0: und positionieren wird. Wir werden uns unsere Art und Weise des Lebens und des Zusammenlebens nicht nehmen lassen.
1: Gegen 22 Uhr hat ein weißer PKW mehrere Personen im Tiergartenpark angefahren. Dort waren am Abend hunderttausende Menschen am Rande des Christopher Street Day unterwegs, eine der größten LGBTQ-Paraden Deutschlands. Schnell und einfach Geld machen mit künstlicher Intelligenz, das versprechen immer mehr Unternehmen im Internet. Oft ist aber nicht das drin, was draufsteht, wie ein Fall in Vorarlberg zeigt. Benedikt Drexler berichtet.
2: Ein Vorarlberger Ehepaar hatte Geldsorgen und suchte im Internet nach Möglichkeiten, Geld anzulegen. Dabei stießen die beiden auf ein Angebot, das dank künstlicher Intelligenz schnelle Gewinne versprach. Laut Arbeiterkammer wurden sie danach mit Anrufen und Videocalls massiv unter Druck gesetzt, bis sie schließlich unterschrieben. Per E-Mail kam aber nur eines, eine Rechnung über knapp 4.000 Euro. Vertragsunterlagen fehlten komplett. Das Paar wollte deshalb wieder aussteigen. Der Anbieter stellte sich quer und drohte, die offene Rechnung eintreiben zu lassen. Erst nach dem Einschreiten der Arbeiterkammer wurde die Forderung gestoppt.
1: Und Tennis-Jungstar Lili Tagger setzt beim WTA-Turnier in Prag ihren Erfolgslauf fort. Im Halbfinale gewinnt die 18-Jährige gegen die Nummer 2 des Turniers und steht im Finale. Christoph Ott.
3: Die Osttirolerin setzt sich in einem packenden Semifinalspiel in drei hart umkämpften Sätzen gegen die tschechische Lokalmatadorin Barbora Krejčíková durch. Die 18-Jährige nützt im entscheidenden Tiebreak den ersten Matchball und gewinnt nach fast 3 Stunden Spielzeit mit 6:7, 6:3 und 7:6.
4: Es war natürlich ein unglaubliches Match. Ehrlich gesagt, vor ein paar Wochen habe ich sie in Wimbledon spielen gesehen. Am Center Court habe ich zugeschaut gegen die Andreeva. Deswegen war ich ziemlich nervös vor dem Match. Aber ganz ehrlich, momentan kann ich es kaum glauben, dass ich gegen sie gewonnen habe. Und bin einfach mega froh momentan.
3: Damit steht Tagger zum zweiten Mal in ihrer Karriere im Finale eines WTA-Turniers und hat nun die Chance, den ersten Titel zu holen. Im Finale trifft Tagger nun auf die Weltranglisten 54. Daria Snigur aus der Ukraine.
1: Und jetzt zum Wetter mit Nathalie Auer.
5: Gestern hatte noch fast überall die Sonne das Sagen. Heute sind deutlich mehr Wolken samt Schauern und Gewittern unterwegs. Einzelne Schauer gibt es im Moment von Vorarlberg bis zum Salzkammergut. Tagsüber steigt dann auch weiter im Osten und Süden die Schauer- und Gewitterwahrscheinlichkeit. Im Bergland kann es auch zu Unwettern kommen, und zwar durch intensiven Regen. Nur einzelne Schauer und Gewitter gibt es heute rund um die Alpen. Hier sind auch längere sonnige Phasen dabei. Die Temperaturen, die erreichen von West nach Ost 22 bis 32 Grad.
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1: Im Studio Sebastian Rosenauer. Es ist 3 Uhr. Nach dem Vorfall am Christopher Street Day in Berlin ist jetzt ein mutmaßlicher Verdächtiger identifiziert worden, heißt es von der Polizei.
2: Es laufen bereits Maßnahmen gegen diesen Tatverdächtigen, der noch nicht festgenommen worden ist. Allerdings ist dieser Tatverdächtige Polizei bekannt. Er ist uns Polizei bekannt als Angehöriger des islamistischen Milieus hier in Berlin. Und unsere Fahndungsmaßnahmen nach dieser Person laufen,
1: sagt Polizeisprecher Florian Naht. Am Abend war ein PKW in eine Menschenmenge am Rande der LGBTQ-Parade im Stadtteil Tiergarten gefahren. Eine Person ist tot, mindestens 16 Menschen sind teils lebensgefährlich verletzt. In Südfrankreich bewegen sich die Waldbrände weiter auf die Stadt Bordeaux zu. Vor kurzem sind noch einmal mehr als 50.000 Menschen aufgefordert worden, ihre Häuser und Wohnungen zu verlassen. In ganz Frankreich sind momentan mehrere Waldbrände außer Kontrolle, heißt es vom Innenministerium. Wer in Aktien investiert, könnte sich künftig über Steuervorteile freuen. Die ÖVP will nämlich die Steuer auf Aktiengewinne streichen, vorausgesetzt man besitzt diese Aktien schon seit längerer Zeit. So eine Behaltefrist soll vor allem die private Altersvorsorge erleichtern. Die Neos unterstützen den Plan, die SPÖ ist dagegen und spricht von einem Steuerzuckerl für Reiche. Andreas Meyer-Bohusch berichtet.
3: Der Wunsch, sich die oft karge Pension etwas aufzubessern, ist verständlich, allein der Weg über den Kapitalmarkt sei der falsche, warnen Experten. Aktiengewinne passten nicht in eine verlässliche Altersvorsorge, warnt der Ökonom Thomas Url vom Wirtschaftsforschungsinstitut.
4: Ich denke, förderwürdig sind Produkte, die eine Rente auszahlen am Ende der Laufzeit. Und das ist auch das, was für die Altersvorsorge wichtig ist. Alles andere sind Kapitalmarktbelebungsmaßnahmen.
3: Die ÖVP bleibt dabei. Jeder dritte Österreicher habe bereits Aktien. Das seien keinesfalls nur reiche Menschen. Und wer lang genug mit Aktien spart, soll dafür nach einer klaren Behaltefrist den Gewinn steuerfrei erhalten. Die SPÖ sieht das ganz anders. Nur einige wenige hätten diesen Vorteil. Und dem Rest der Steuerzahler kostet die Befreiung sehr viel Geld.
1: Der große Wal, der in Argentinien gestrandet ist, ist tot. Seit Freitag ist er auf einer Sandbank nördlich von Buenos Aires gelegen und dabei jeden Tag schwächer geworden. Rettungsteams hatten seither versucht, den Wal in tiefere Gewässer zu bewegen. Und damit weiter zum Wetter und zu Nathalie Auer.
5: Unbeständig geht es heute durch den Tag mit vielen Wolken und nur etwas Sonne. Dabei habt ihr es bis Mittag noch vielerorts trocken. Am Nachmittag werden die Schauer und Gewitter dann häufiger, und zwar vor allem im Bergland. Hier kann es auch zu Unwettern kommen durch intensiven Regen. Am ersten trocken bleibt es heute im Weinviertel in Wien und im Südosten. Und die Temperaturen sind sehr unterschiedlich. Sie erreichen zwischen nur 22 Grad in höheren Tälern und 32 Grad im Machfeld. Morgen geht es dann wechselhaft weiter. Außerdem liegt der Wind ordentlich zu und wird kräftig.
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1: Im Studio Sebastian Rosenauer. Es ist 4 Uhr. Die Berliner Polizei fahndet aktuell nach einem mutmaßlichen islamistischen Verdächtigen. Am Abend ist bei der queeren Christopher Street Day Parade ein Auto in die Menge gefahren. Ein Mensch ist tot, mindestens 16 sind verletzt. In Berlin Andreas Pfeiffer.
2: Den ganzen Samstag über hatte die queere Gemeinschaft in Berlin friedlich gefeiert, bis am späten Abend ein weißer Kleintransporter beim Tiergarten nahe dem Brandenburger Tor in die Menge fuhr. Die Veranstaltung wurde sofort abgebrochen. Die Ermittlungen der Polizei führten in der Nacht zu einem Tatverdächtigen. Dazu der Polizeisprecher Florian Naht.
3: Wir haben weiterhin noch keinerlei Hinweise auf seine konkreten Motivationshintergründe oder seinen Tatbeitrag als solchen. Nichtsdestotrotz ist ein Tatverdächtiger identifiziert worden und dieser Tatverdächtige soll Angehöriger des islamistischen Milieus in Berlin sein.
2: Bundeskanzler Friedrich Merz nennt den Vorfall eine abscheuliche Tat. Der regierende Bürgermeister Berlins, Kai Wegner, spricht von einem Anschlag auf die weltoffene Gesellschaft.
1: Social-Media-Verbot und Wehrdienstreform, darum geht's bei der heutigen Regierungssitzung in Salzburg. Während das Social-Media-Verbot für unter 14-Jährige noch heute beschlossen werden soll, dürfte beim Wehrdienst noch verhandelt werden. Maria Kern.
4: Der Sommerministerrat soll morgen in der Schwarzenberg-Kaserne in Salzburg über die Bühne gehen. Ob die Reform der Wehrpflicht passend zum Ort der Sitzung präsentiert werden kann, war bis gestern Abend aber noch offen. Beim Wehrdienst dürften ÖVP, SPÖ und NEOS zwar einen Kompromiss gefunden haben. Konkret könnten zum 6-monatigen Grundwehrdienst 3 Monate an Milizübungen dazukommen. Ein Tauziehen gibt es aber noch um die Dauer des Zivildienstes. Die ÖVP wollte ihn von 9 auf 12 Monate verlängern. Das lehnen SPÖ und NEOS allerdings ab. Als Kompromiss liegen nun 9 Monate Zivildienst plus 2 Monate an Schulungen auf dem Tisch. Die NEOS stehen aber weiterhin auf der Bremse. Zeit für eine Einigung bleibt noch bis morgen 14 Uhr. Da soll der Sommerministerrat beginnen.
1: Der Tropensturm Noel hat die chinesische Küste erreicht, mit Windspitzen von mehr als 170 km/h und extremen Regenmengen. Betroffen ist vor allem die Provinz Guangdong im Süden. Mehr als 340.000 Menschen haben ihre Häuser und Wohnungen verlassen müssen. Und wir schauen noch zum Wetter in Österreich mit Nathalie Auer.
5: Gestern hatte noch fast überall die Sonne das Sagen. Heute sind deutlich mehr Wolken samt Schauern und Gewittern unterwegs. Einzelne Schauer gibt es im Moment von Vorarlberg bis zum Salzkammergut. Tagsüber steigt dann auch weiter im Osten und Süden die Schauer- und Gewitterwahrscheinlichkeit. Im Bergland kann es auch zu Unwettern kommen, und zwar durch intensiven Regen. Nur einzelne Schauer und Gewitter gibt es heute rund um die Alpen. Hier sind auch längere sonnige Phasen dabei. Die Temperaturen, die erreichen von West nach Ost 22 bis 32 Grad.
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1: Am Mikrofon ist Rosanna Zara. In Berlin ist es am Rande des Christopher Street Day zu einem mutmaßlich islamistischen Angriff gekommen. Ein Auto ist in eine Menschenmenge gefahren. Mindestens eine Person wurde getötet, 16 weitere verletzt, darunter 3 lebensbedrohlich. Die Polizei hat einen Verdächtigen identifiziert, der der islamistischen Szene zugerechnet wird. Aus Berlin Andreas Pfeiffer.
2: Zum Hergang der schweren Gewalttat ist bislang bekannt, dass gegen 22 Uhr ein weißer Kleintransporter nahe dem Brandenburger Tor in die feiernde Menge des Christopher Street Days fuhr und gegen einen Baum prallte. Dass einer oder mehrere Täter in der Folge mit Messern auf die Menschen losgingen, ist noch nicht bestätigt. Polizeisprecher Florian Naht gibt einen ersten Ermittlungserfolg bekannt.
3: Es ist ein mutmaßlicher Tatverdächtiger und dieser Tatverdächtige soll Angehöriger des islamistischen Milieus in Berlin sein.
2: Die Ermittlungen der Behörden halten an und konzentrieren sich auf den Stadtteil Schöneberg. Dort wurden mehrere Hausdurchsuchungen durchgeführt. Kai Wegner, der regierende Bürgermeister Berlins, beklagt einen Anschlag auf die freie, weltoffene Gesellschaft.
1: Rund um Bordeaux in Frankreich rufen die Behörden weitere 55.000 Menschen auf, sich in Sicherheit zu bringen. Grund sind die beispiellosen Waldbrände. Insgesamt haben die Flammen im Departement Gironde damit schon mehr als 200.000 Menschen zur Flucht gezwungen. Auch in Spanien wüten weiter Brände. Es gibt neue Evakuierungsaufrufe für die Provinz Toledo südwestlich der Hauptstadt Madrid. Erschwert werden die Löscharbeiten durch starke Winde. Russland greift die ukrainische Hauptstadt wieder mit ballistischen Raketen an. Das teilt die ukrainische Luftwaffe mit. Herabfallende Trümmerteile haben nach Angaben des Bürgermeisters in mindestens 3 Bezirken Brände ausgelöst. Gestern sind bei gegenseitigen Angriffen der Ukraine und Russland in beiden Ländern insgesamt mindestens 20 Menschen getötet worden. In der Felsenreitschule werden heute die Salzburger Festspiele eröffnet. Der Festakt mit Bundespräsident Alexander Van der Bellen startet um 11 Uhr. Die Festrede hält heuer die belarussische Bürgerrechtlerin Maria Kolesnikova. Sie ist unter dem Regime von Diktator Lukaschenko 5 Jahre lang inhaftiert gewesen. Das waren die Nachrichten mit Rosanna Zara. Das Wetter.
4: Unbeständig geht es im Großteil Österreichs durch diesen Sonntag. In vielen Regionen überwiegen die Wolken und besonders in den Alpen gibt es weiterhin einzelne Regenschauer. Sie werden im Laufe des Tages langsam mehr, auch Gewitter kommen dazu. Die meisten Schauer und Gewitter gibt es am Nachmittag in Tirol, Salzburg und der Obersteiermark und sie können auch kräftig ausfallen. Rund um die Alpen bilden sich nur wenige Schauer und gebietsweise ist es hier auch für mehrere Stunden sonnig. Die höchsten Temperaturen liegen zwischen 22 Grad etwa im Außerfern und 32 oder 33 Grad im Weinviertel. Morgen Montag bläst dann häufig lebhafter, teilweise auch starker Westwind. Er treibt immer wieder Wolken und ein paar Regenschauer an die Alpen-Nordseite. Dazwischen zeigt sich die Sonne. Im Osten und Süden überwiegt der Sonnenschein und es bilden sich nur einzelne Schauer. Hier wird es teilweise auch wieder heiß mit bis zu 30 Grad, während die Temperaturen in manchen Alpentälern nicht mehr als 21 Grad erreichen. Am Dienstag dann überall sonnig bei 25 bis etwa 32 Grad und ab Mittwoch wird es für viele Tage extrem heiß. So viel zum Wetter mit Jörg Stibor.
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1: Im Studio ist Felix Schneider-Stohr. Guten Morgen. Bei dem Angriff am Rande des Christopher Street Days in Berlin, einer Protest-Pride-Kundgebung, ist eine Frau getötet worden. Das hat die Polizei bekannt gegeben. Die Frau wurde demnach so schwer verletzt, dass sie noch vor Ort starb. Nach jüngsten Angaben der Feuerwehr sind von den 16 Verletzten 3 lebensbedrohlich und 8 schwer verletzt. Im Bereich des Berliner Tiergartens ist während des CSD-Umzugs ein Auto in eine Menschenmenge gerast. Zur Fahndung, sagt ein Polizeisprecher.
2: Wir haben mittlerweile einen mutmaßlichen Tatverdächtigen identifizieren können. Es handelt sich um einen Mann, der in Berlin bereits Polizei bekannt ist und dem islamistischen Milieu zugerechnet wird. Wir werden mit Informationen auf Sie zukommen, sobald wir weitere Informationen, insbesondere zur Fahndung und zur Ergreifung des mutmaßlichen Tatverdächtigen, zur Hand haben.
1: Sagt Florian Naht von der Berliner Polizei. Deutschlands Bundeskanzler Friedrich Merz und der Berliner Bürgermeister Kai Wegner verurteilen die Tat. Wegner spricht von einem Anschlag auf die freie, weltoffene Gesellschaft. Russland greift die ukrainische Hauptstadt Kiew wieder mit ballistischen Raketen an. Das teilt die ukrainische Luftwaffe in der Nacht mit. Herabfallende Trümmerteile haben laut Kiews Bürgermeister Klitschko in mehreren Bezirken Brände ausgelöst. Zuvor waren bei gegenseitigen Angriffen insgesamt mindestens 20 Menschen getötet worden. Die Bolsonaros wollen in Brasilien zurück ins Präsidentenamt. Bei der Wahl im Oktober wird der Sohn von Ex-Präsident Jair Bolsonaro antreten, Senator Flavio Bolsonaro. Dessen Vater ist wegen eines versuchten Staatsstreichs zu mehr als 27 Jahren Haft verurteilt worden. Flavio ist der älteste Sohn von Jair Bolsonaro. Zum Wahlkampfauftakt versprach Flavio Steuersenkungen sowie ein härteres Vorgehen gegen Kriminalität. Er möchte das politische Erbe seines Vaters fortführen. Jener große Wal, der in Argentinien gestrandet ist, ist tot. Seit Freitag ist er auf einer Sandbank nördlich von Buenos Aires gelegen und dabei jeden Tag schwächer geworden. Rettungsteams hatten seither versucht, den Wal in tiefere Gewässer zu bringen. In Budapest steigt heute der letzte Formel 1 Grand Prix vor der Sommerpause. Diesmal ist das Mercedes-Team ausnahmsweise nur in der Außenseiterrolle, berichtet Gerhard Brausker.
3: Ja, vor allem, weil der Weltmeister wieder mal ein Lebenszeichen von sich gegeben hat. Nach 10 Pole Positions in Folge von Mercedes ist diesmal Lando Norris ganz vorne.
4: Yeah, very, very happy to be back on top, especially at a track where you certainly want to be on pole.
3: Und die Mercedes, die sind diesmal wohl ohne Chance auf den Sieg, denn Kimi Antonelli startet nur als 6. George Russell gar nur als 7. Und darum drückt Toto Wolff mit Blick auf die Weltmeisterschaft diesmal McLaren die Daumen.
5: Mir ist lieber der Norris gewinnt als einer der Ferraris. Also, wenn es nicht wir sein können.
3: Aber Lando Norris kämpft auch gegen eine Serie, denn die letzten 5 Jahre hat nie der Polesetter gewonnen. Das spricht vielleicht für Ferrari. Charles Leclerc startet als 2. Lewis Hamilton als 3.
1: Das waren die Nachrichten mit Felix Schneider-Storm.
6: 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Wetter, Sonne und Wolken wechseln heute. In der Früh und am Vormittag ist es noch sehr sonnig. Ab Mittag kommen dann einige Wolken. Vor allem im Bergland und in der buckligen Welt kann es auch ein bisschen regnen. Und auch Gewitter sind heute möglich. Und die können stellenweise auch wieder kräftig ausfallen. Es wird nochmal eine Spur heißer als gestern mit bis zu 32 Grad. 20 Grad haben wir jetzt in Ternitz-Potschach, 19 Grad in Lilienfeld-Tarschberg, 16 in Wien, 15 Grad in St. Pölten, 12 in Mistelbach und 10 Grad in Horn. 6:03, Radio Niederösterreich mit dem schnellsten Verkehrsservice im Land. Alles ruhig auf den Straßen. Eine gute Fahrt.
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6: Mit Ursula Pucher. Starten wir rein in den Sonntag mit viel guter Musik. SDS gleich mit dabei und wir starten jetzt mit Tanita Tikaram. Schönes Aufstehen am Sonntag.

0: Schönen guten Morgen am Sonntag.
1: Wer immer verlässlich da ist, empfindet es vielleicht dann als ungerecht, wenn jemand anderer nach langer Zeit zurückkommt und gefeiert wird. Wenn man aber genau hinschaut, dann gibt es für beide Grund zur Freude. Davon erzählt Gudrun Seiler heute in den Morgengedanken. Sie ist Journalistin in Rom.
2: Meine beste Freundin singt im Kirchenchor. Sopran, nie Soli, nie Rampenlicht, aber immer da, zweimal die Woche. Eines Sonntags, so hat sie mir erzählt, ist vor einer Festmesse auf einmal Martina dagestanden. Die war früher Chorjuwel, dann weg zur Ausbildung und jetzt auf Besuch. Die Chorleiterin hat sich riesig gefreut und Martina durfte das Sopransolo in der Messe singen. Martina war happy, erzählt meine Freundin. Nur ich bin dabei gestanden und habe gedacht, ich habe alle Proben mitgemacht, aber glänzen darf sie, die ganze Zeit weg war. Während es noch rumort in ihr, erzählt sie, fällt ihr der ältere Bruder ein, der aus dem Gleichnis vom verlorenen Sohn, das heute im Sonntagsevangelium vorkommt. Der ältere Bruder, wohlerzogen, solide, der beleidigt reagiert, als der kleine Bruder nach seinen Abenteuern pleite und stinkend wieder heimkommt und beim Vater andockt, der sich so freut, dass er ein großes Fest gibt. Für mich hast du nie ein Fest gefeiert, motzt der große Bruder. Der Vater darauf, dass du immer bei mir bist, heißt, dass alles, was mir gehört, auch dir gehört. Das habe ich in dem Moment verstanden, sagt meine Freundin. Ich bin in jeder Chorprobe und der Chor gibt mir so viel. Zugehörigkeit, Freude, Gemeinschaft. Ich hätte auf die Freude schauen sollen, die ich jedes Mal spüre, wenn ich vom Singen nach Hause komme. Denn dann ist immer ein Fest. Zweimal die Woche.
0: Schönen guten Morgen am Sonntag. 20 Minuten nach 6.

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3: Eine gute Fahrt hinein in den Sonntag, Radio Niederösterreich mit dem schnellsten Verkehrsservice. 6:30 ist es und auf den Straßen noch alles ruhig. Wir schauen weiter zu Birgit Zeitz-Brammer und Radio Niederösterreich Kompakt.
4: Schönen guten Morgen. Beim Christopher Street Day in Berlin ist ein Auto in eine Menschenmenge gefahren. Mindestens eine Person wurde getötet. 16 weitere sind zum Teil lebensgefährlich verletzt. Die Polizei hat einen Verdächtigen identifiziert, der islamistischen Szene zugerechnet wird. Dass die Donau derzeit zu wenig Wasser führt, das hat besorgniserregende Auswirkungen auf die Fischbestände. Der Pegel in Kienstock war noch nie so niedrig wie jetzt. Im seichten, warmen Wasser haben die Fische keine Überlebenschance. Und in der ersten Runde des heimischen Fußballcups sind die großen Überraschungen gestern ausgeblieben. Regionalligist Krems verliert beim Trainerdebüt von Stefan Meierhofer 0:1 gegen Bundesliga-Aufsteiger Lustenau. Und auch alle anderen Favoriten schaffen den Einzug in die nächste Runde, darunter der LASK und Salzburg.
3: Vorhänge zur Seite und da kommt schon die Sonne rein in die Küche in Mistelbach und in Poisdorf. Und das genießen wir jetzt auch in der Früh und am Vormittag. Ab Mittag schaut es nämlich ein bisschen anders aus. Da werden die Wolken dann dichter, vor allem in der buckligen Welt und auch im Waldviertel im Bergland. Da können teilweise wieder kräftige Regenschauer mit dabei sein. Auch Gewitter sind heute möglich und die können stellenweise wieder kräftig ausfallen. Vorm Regen und vor den Gewittern wird es nochmal eine Spur heißer als gestern mit bis zu 32 Grad. Einen schönen Start hinein in den Sonntag mit Filmmusik. Man at Work, Down Under. Guten Morgen!

0: Am Sonntag, ja, der Jedermann in Salzburg am Domplatz, der läuft seit einer Woche, haben wir alle schon gelesen drüber. Große Premiere jetzt aber auch bei uns in Niederösterreich für den Jedermann in Kilb im Mostviertel. Das Spiel vom Sterben des reichen Mannes kommt dort ähnlich, aber doch ganz anders auf die Bühne. Der Jedermann stirbt nämlich auf Mostviertlerisch. Robert Salzer.
1: Das war auch kein Tod, der das Geld erfunden hat. Na, mein Gott, du bist wie ein kleiner Herrgott.
2: Hartherzig und zynisch, der Jedermann in Kilb entspricht in seiner Handlung dem Original von Hugo von Hofmannsthal, nicht aber in der Sprache. Keine Spur der Kunst.

0: Aussprache von Hoffmannsthal. Bernhard und Silvia Teufel haben das Projekt initiiert und führen Regie beim Jedermann auf Mostviertlerisch.
1: Ein bisschen auf unsere Gegend hin zugespitzt das Ganze, das auch verständlich ist, und ich finde, es passt einfach gut zu unserer Gegend.
2: Und Salzburg ist Salzburg und Kübel ist Kübel.

0: Gottes Willen, sagt zwar, wer schreibt man da so schier? Jeder Mann!
1: Christian Kalteis steht als Titelfigur fast durchgehend auf der Bühne.
2: Man kann ihn nicht jetzt vergleichen mit dem Salzburger Jedermann, also das mag ich nicht. Und für mich ist es eine Freude, weil ich wollte unbedingt das spielen. Ich wollte unbedingt das in Jedermann spielen und das macht irrsinnige Freude.
1: Das gilt auch für die größte kleine Rolle im deutschsprachigen Theater, die Buhlschaft, verkörpert von Kerstin Bürgmeier.
3: Ich vergleiche mich ja gar nicht. Also ich bin froh, dass ich dabei bin und ist sich den Küber Jedermann als eigenständiges Projekt.
1: Das Ensemble deckt sich in weiten Teilen mit dem der Passionsspiele vor 2 Jahren. Delikateste Teil, der Jesus von damals, ist diesmal der Teufel, Philipp Hajerli.
4: Da kann man so viele Facetten rausholen, gell? Und ein bisschen intrigant, ein bisschen andere Züge zeigen und das ist schon sehr, sehr spannend.
1: Und so hilft der Teufel mit, das Kirchturmdach in Kilb zu sanieren, denn diesem Projekt kommt der Reinerlös zugute.
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Guten Morgen am Sonntag. Die Schifffahrt auf der Donau ist nur noch eingeschränkt möglich. Die Pegel sind wegen der Trockenheit weiter gesunken. Gestern hat der Pegel Kienstock mit 110 cm seinen historischen Tiefststand erreicht. Und somit ist auch der Fischbestand bedroht. Vor allem Jungfische sind in der Donau in Gefahr. Wir berichten gleich im Journal um 7 mit Birgit Zersbrammer in 11 Minuten.

0: hinein in den Sonntag. Es ist der 26. Juli im Journalstudio. Birgit Seiß-Pammer.
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2: Nach dem Anschlag beim Christopher Street Day in Berlin hat die Polizei einen Verdächtigen ausgemacht. Und die Donaupegel in Niederösterreich sind bereits so niedrig, dass jetzt die Fische in Gefahr sind. Wechselhaft und heiß wird das Wetter heute bei uns. Schönen guten Morgen. In Berlin laufen die Ermittlungen, nachdem am Abend ein Kleintransporter in die feiernde Menge der LGBTQ-Parade des Christopher Street Day gefahren ist. Eine Frau ist tot, 16 Menschen sind zum Teil lebensgefährlich verletzt. Die Berliner Polizei hat einen Verdächtigen identifiziert, sagt Polizeisprecher Florian Naht.
3: Wir haben mittlerweile einen mutmaßlichen Tatverdächtigen identifizieren können. Es handelt sich um einen Mann, der in Berlin bereits polizeibekannt ist und dem islamistischen Milieu zugerechnet wird.
2: Dazu haben in der Nacht auch mehrere Hausdurchsuchungen im Berliner Stadtteil Schöneberg stattgefunden. Deutschlands Kanzler Friedrich Merz und der Berliner Bürgermeister Kai Wegner verurteilen die Tat als Anschlag auf die freie, weltoffene Gesellschaft. Dass die Schifffahrt auf der Donau nur noch eingeschränkt möglich ist, darüber haben wir erst vor wenigen Tagen berichtet. Mittlerweile sind die Pegel weiter gesunken. Gestern Nachmittag hat der Pegel Kienstock mit 110 Zentimetern seinen historischen Tiefstand erreicht. Und das hat besorgniserregende Auswirkungen auf die Fischbestände, wie Petra Otitsch berichtet.
4: So tief ist der Donaupegel bei Kienstock noch nie gefallen. Für die Fische in der Donau ist das extreme Niederwasser eine große Bedrohung. In Ufernähe haben sich bis zu 30 Grad warme Tümpel gebildet. Hier haben die kleinen Brutfische keine Überlebenschance. Der Wachauer Fischereiaufseher Hermann Miedler sagt:
5: Ich befürchte, weil für die ganze nächste Woche wird Temperatur wieder bis zu 40 Grad angesagt, dass der Wasserstand noch tiefer runtergeht, die Temperatur des Wassers noch steigt und für die Fische immer dramatischer wird das Ganze. Und man kann nicht wirklich was tun dagegen.
4: Die ohnehin schon angespannte Lage dürfte sich also in den nächsten Tagen verschärfen.
2: Kaffee ist für viele Menschen ein Wachmacher. Koffein soll aber auch Haut und Haaren gut tun, behauptet zumindest die Kosmetikindustrie. Ob und in welchem Ausmaß das stimmt, hat der Verein für Konsumenteninformation, kurz VKI, prüfen lassen. Manuela Martl mit den Details.
6: Studierende der FH Wiener Neustadt am Campus Tulln haben Koffeinkosmetik unter die Lupe genommen, etwa Shampoos, Augencremen, Duschgels oder Körperlotions. Versprochen wird glattere Haut oder Hilfe bei Haarverlust. In der Gesichtspflege ist eine Konzentration von 1-3% sinnvoll. Birgit Schiller vom VKE rät daher:
7: Schauen Sie generell bei Kosmetika, wenn vorne ein Inhaltsstoff groß draufsteht, ist der hinten auch wirklich drinnen? Steht zum Beispiel auch, wie viel Prozent der enthalten ist? Das heißt, wenn Sie eben eine bestimmte Wirkung wollen, gibt Ihnen der Hersteller überhaupt die Möglichkeit zu schauen, kann das Produkt überhaupt wirken?
6: Die Wissenschaft spricht von einer zellanregenden Wirkung. Getestet wurde das aber nur im Labor. Und es wird betont, eine Wirkung kann, wenn, dann nur so lange erzielt werden, solange man das Produkt auch verwendet.
2: In der ersten Runde des heimischen Fußballcups sind die großen Überraschungen gestern ausgeblieben. Regionalligist Krems musste sich Bundesliga-Aufsteiger Lustenau beim Trainerdebüt von Stefan Meierhofer knapp geschlagen geben, Matthias Esmeister.
8: Österreichs ehemaliger Teamstürmer erlebt bei seiner Premiere als Kremser Cheftrainer einen mutigen Auftritt seiner Mannschaft, der aber nicht belohnt wird. Bundesligist Lustenau gewinnt im Sepp-Doll-Stadion 1-0. Stefan Meierhofer ist aber stolz auf die Leistung seines Teams.
9: Ich glaube, ein sehr engagiertes Spiel von meiner Mannschaft. Wir haben 90 Minuten am Bundesligisten hier einen richtigen Fight geboten. Unterm Strich war es halt ein Tick zu wenig. Und heute wäre es fast in unsere Richtung ausgeschlagen, aber unterm Strich Kompliment an Lustenau.
8: Die Vorarlberger kommen ebenso eine Runde weiter wie alle anderen Favoriten, darunter Salzburg und Titelverteidiger LASK. Die Admira ist heute noch im Burgenland im Einsatz und trifft auf Leiter Brodersdorf. Die Austria gastiert beim Wiener Sportclub ab 18 Uhr live in ORF 1. Rapid trifft im Anschluss auf den SV Wienerberg, live zu sehen auf ORF Sport Plus.
2: Und jetzt zum Wetter. Es ist schon sehr sonnig und das sollten wir auch genießen, als Epocher.
0: Ab Mittag schaut das Ganze dann nämlich ein bisschen anders aus, vor allem im Bergland und in der buckligen Welt. kommen dann einige dichte Wolken und da kann es heute auch wieder kräftig regnen und auch Gewitter sind möglich und die können stellenweise auch wieder heftig ausfallen. Davor jetzt aber mal viel Sonnenschein und mit der Sonne steigen die Temperaturen auch noch ein bisschen mehr an als gestern. Bis zu 32 Grad gehen sich heute aus. 18 Grad haben wir jetzt in Wiener Neustadt, 16 in Amstetten und Poisdorf, 15 Grad in St. Pölten und 9 Grad in Zwettl. In Linz, Graz und Salzburg sind es jetzt 18 Grad, in Wien, Eisenstadt, Innsbruck und Klagenfurt 17 und in Bregenz schon 20 Grad. 7:05, Radio Niederösterreich mit dem schnellsten Verkehrsservice im Land. A1 Westautobahn Richtung Salzburg zwischen Böheimkirchen und St. Pölten ist nach einem Unfall der rechte Fahrstreifen gesperrt. Da geht's aber ohne Verzögerungen vorbei. Eine gute Fahrt.
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0: Mal fürs Frühstück eine Runde durch den Garten gehen und ein bisschen ernten. Feigen, die Himbeeren, die Brombeeren, die Heidelbeeren. Herrlich. Und wir liefern Ihnen die Musik dazu. Direkt an den Frühstückstisch geliefert. Die größten Hits aller Zeiten. Auf geht's. Guten Morgen am Sonntag.

0: schönes Aufwachen am Sonntag. Guten Morgen mit Radio Niederösterreich. Alles, was wir essen, wird zu dem, was wir sind, sagt Katharina Seiser. Die bekannte Kulinarik-Expertin, Köchin und Bestseller-Autorin ist heute unser Gast in der Nahaufnahme bei Alice Herzog. Und sie hinterfragt Trends, wie zum Beispiel den momentanen Protein-Hype.
1: Wir erreichen unsere physiologisch notwendigen Eiweißmengen grundsätzlich locker. Wir haben keinen Eiweißmangel. Das ist einfach ein Blödsinn. Ich bin schon neugierig, welche Nährwertsau als nächstes durchs Dorf getrieben werden wird und hoffe, dass die bald vorbei ist. Das Problem daran ist nämlich, dass wir plötzlich wieder steigende Zahlen eben bei Milchprodukten haben und dann das wieder unsere Tierhaltungsproblematik anfeuert. Eigentlich sollten wir ja davon wegkommen.
0: Genuss und die Kunst des guten Essens. Bestseller-Autorin Katharina Seiser. Heute in der Nahaufnahme, kurz nach 9. Hier bei uns auf Radio Niederösterreich.

0: ist eine wunderschöne Runde zum Spazieren oder auch zum Laufen, gerade jetzt in der Früh, wenn alles irgendwie noch so schön ruhig ist. Schönen guten Morgen auf Radio Niederösterreich. Der Weinskulpturenpfad oberhalb von Leuben in der Wachau. Einerseits Wahnsinnsausblick auf die Donau und es stehen entlang des Weges zahlreiche Weinskulpturen, alle vom Wachauer Künstler Fritz Gall gemacht. Besonders bekannt ist sein Weinengel. Haben es vielleicht schon einmal gesehen, so eine Edelstahlskulptur, die über viele Weingärten wacht. Robert Salzer hat den Künstler in seinem Atelier in Rührsdorf besucht.
1: Fritz Gall verwendet für seine Skulpturen ausschließlich Materialien, die mit Wein zu tun haben, vom alten Fassreifen bis zum Weingartendraht und auch Edelstahl, den er in seinem Freiluftatelier in den Weingärten von Rührsdorf bearbeitet.
2: Aus demselben Material sind auch die Weintanks gebaut. Folglich ist es legitim für mich, dass ich mit diesem modernen Material zum Thema Wein arbeite, auch wenn ich was anderes darstelle, wie in diesem Fall zum Beispiel ein Obelisk. Ein Symbol der Fruchtbarkeit.
1: Der erste Weinengel wacht seit 25 Jahren auf dem Leubenberg oberhalb von Dürnstein. Dort hatte Fritz Gall eine erste Freiluftausstellung.
2: Bis einmal ein Hagelunwetter gekommen ist und ich mir gedacht habe, man braucht einen Schutzengel für den Weinberg, dass der Hagel keinen Schaden anrichtet. Und aus diesem Schutzengel ist dann der Weinschutzengel entstanden und der Weinengel entstanden.
1: Die Figur mit dem Kopf aus Draht und den Flügeln aus Stahl ist seitdem überregional bekannt. Aber seine Werke gehen im wahrsten Sinne des Wortes auch tiefer in den Lössboden.
2: Dieser Löss war für mich eine ganz tolle Geschichte, weil den kann ich zu Bild verarbeiten. Der wird gesammelt, der wird gewaschen, der wird gesiebt und mit Kleber versehen. Oder auch mit Farbe.
1: Der gebürtige Gasteiner nimmt für sich eine Art Außenansicht der Weintradition in der Wachau in Anspruch. Er hat den Begriff des fantastischen Regionalismus geprägt, auch wenn er sich als Zurgrasten bezeichnet. Fritz Gall ist ein Original, das längst zur Wachau gehört, wie seine Skulpturen.
0: Und wenn Sie halt keine Zeit haben, in die Wachau zu fahren und sich das Ganze live anzuschauen, wir liefern Ihnen die Bilder von den Objekten von Fritz Gall heute im Fernsehen, 19 Uhr, ORF 2. 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Guten Morgen.

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0: Eine gute Fahrt hinein in den Sonntag. 7.30 Uhr Radio Niederösterreich mit dem schnellsten Verkehrsservice im Land und mit guten Nachrichten. A1 Westautobahn Richtung Salzburg. Die Unfallstelle zwischen Böheimkirchen und St. Pölten ist geräumt. Da sind wieder alle Fahrspuren frei. 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
1: Schönen guten Morgen. Nach dem Angriff am Rande des Christopher Street Days in Berlin hat die Polizei einen mutmaßlichen Verdächtigen identifiziert. Der Mann ist polizeibekannt und wird der islamistischen Szene in Berlin zugerechnet. Bei der Attacke, bei der ein Auto in einer Menschenmenge gefahren ist, ist eine Frau getötet worden. 16 Menschen sind zum Teil lebensgefährlich verletzt. Dass die Donau derzeit zu wenig Wasser führt, hat besorgniserregende Auswirkungen auf die Fischbestände. Der Pegel in Kinstock war noch nie so niedrig wie jetzt. Im seichten, warmen Wasser haben die Fische keine Überlebenschance. Und nach über 60 Jahren lösen sich die Altenburger Sängerknaben auf. Ab Herbst wird es Niederösterreichs letzten reinen Knabenchor nicht mehr geben. Begründet wird das aus mit der Covid-Pandemie und wirtschaftlichen Problemen.
0: Es ist heute nicht mehr ganz so strahlend sonnig wie gestern. Es mischen sich ein paar Wolken dazu. Jetzt in der Früh und am Vormittag schaut es aber noch ganz gut aus. Ab Mittag werden die Wolken dann dichter und da kann es dann auch regnen. Und die Regenschauer können stellenweise auch wieder kräftig ausfallen. Auch Gewitter, teilweise heftige Gewitter, sind möglich. Und das vor allem im Bergland und in der buckligen Welt. Davor wird es aber nochmal richtig heiß. Bis zu 32 Grad gehen sich heute aus. Guten Morgen.

0: Schönes Aufwachen am Sonntag mit Radio Niederösterreich. Und er ist schon so ein österreichischer Kultkicker. 19 Mal hat er fürs Nationalteam gespielt. Mit Jimmy Hoffa, damals ein legendäres Sturmduo bei Rapid. Und seit wenigen Tagen ist Stefan Meyerhofer jetzt Trainer bei Regionalligist Krems. Und gestern hat er in der ersten Cup-Runde sein Debüt gefeiert und mit seiner Mannschaft nur knapp 0:1 gegen Bundesligist Lustenau verloren.
1: Schweiß gebadet, ich habe mitgefiebert, richtig gute Kulisse. Ich glaube, heute war es ein richtig schöner Fußballabend. Und feit einfach, so wie du es im Cup einfach auch kennst, ja, mit dem glücklicheren Ende für Lustenau.
0: Naja, Siege und Erfolge kann Meyerhofer den Kremser Fans nicht versprechen, dafür aber was anderes.
1: Leidenschaft, Aggressivität, Freude am Fußball und das müssen wir jedes Mal wieder hier zeigen, ja, ob das dann auswärts ist oder auch hier im Stadion. Ja, dann geht mir auch das Herz auf, jeder will trainieren. Es sind ein paar junge Spieler dabei, die wirklich Talent haben. Deswegen, wenn ich sie auf diesem Weg begleiten kann, dann bin ich sehr glücklich darüber.
0: Ganz ehrlich, manchmal juckt es ihn natürlich schon oder wird es ihn jucken, dass er selber den Ball über die Linie drückt. Aber das geht ihm nicht mehr aus.
1: Man muss aber dann sich auch irgendwann

0: gestehen, ich werde 44 im August. Die schönen Momente als Fußballer sind vorbei. Jetzt kommen hoffentlich die schönen Momente als Trainer. Und das ist jetzt einfach der nächste Step für mich in meiner Karriere. Und deswegen hoffe ich, dass noch sehr viele Spiele dazukommen.
1: Ja, das Cup-Abenteuer ist nach der Niederlage gegen Lustenau jetzt mal zu Ende. Jetzt will Meierhofer mit Krems die Regionalliga aufmischen. Wir sind gespannt.

eine gute Fahrt hinein in den Sonntag. 7.44 Uhr ab den Straßen ist alles ruhig. Wir schauen gleich weiter zum Wetter. Heute ein bisschen wechselhafter. Mit der Sonne wird es aber nochmal heiß bei bis zu 32 Grad. Morgen starten wir dann auch wechselhaft, vor allem windig hinein in die neue Wolke. Da gibt es teilweise starken Westwind. Dazu wechseln Sonne und Wolken im Bergland des Mostviertels. Sind vor allem einige Wolken da. Da kann es auch ein bisschen regnen. Im Laufe des Tages verbreiten sich aber im ganzen Land ein paar Regenschauer. Viel Regen wird aber nicht zusammenkommen. Die Temperaturen liegen zwischen 22 Grad in den Voralpentälern morgen und 30 Grad im Weinviertel. Am Dienstag wird es dann aus heutiger Sicht gesehen im ganzen Land sonnig, warm und heiß. Es gibt viel Sonnenschein, wir kriegen 25 bis 32 Grad. Auch der Mittwoch sehr heiß, da geht es nochmal hinauf mit den Werten bis zu 35 Grad. Am Donnerstag erwarten wir dann schon große Hitze mit 32 bis 38 Grad. Da wird schon ab der Früh sehr warm sein und da ziehen auch wirklich nur ein paar Wolken durch. In Richtung Wochenende, so schaut es momentan aus, kann es dann noch ein bisschen heißer werden. Also damit zeichnet sich dann eine weitere extreme Hitzewelle ab. Guten Morgen am Sonntag.

Ja, mit Oma und Opa ist es sowieso immer besonders. Da geht nämlich meistens ein bisschen mehr durch als bei Mama und Papa. Schönen guten Morgen am Sonntag. Und wie großartig muss es wohl beim Großeltern-Enkel-Kirtag sein? Den gibt es heuer zum ersten Mal in St. Pölten. Da findet ihr heute um 10.30 Uhr eine Familienmesse statt im St. Pöltener Dom. Dann wird im schattigen Kreuzgang und im Kapitelgarten zu einer Agape und einem Spielenachmittag eingeladen mit Kuchen, Kaffee und eine Stunde lang gibt es auch gratis Eis. Klingt nach einem lustigen Familiennachmittag für Enkel und Großeltern. Mamas und Papas dürfen übrigens auch kommen. Der Großeltern-Enkel-Kirtag heute am Anna- und Joachimstag im Sommerrefektorium der Diözese St. Pölten. 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

0: einen schönen guten Morgen am Sonntag mit viel Musik und allen wichtigen Infos für Ihren Tag im Journalstudio. Wie geht's das, Mama?
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2: Anschlag auf die Pride-Veranstaltung Christopher Street Day in Berlin. Der Täter ist auf der Flucht und die Altenburger Sängerknaben stehen vor dem Aus. Wechselhaft und heiß wird das Wetter heute bei uns. Nach dem mutmaßlich islamistischen Anschlag auf die Pride-Veranstaltung Christopher Street Day steht Berlin unter Schock. Ein weißer Minivan ist gegen 22 Uhr in eine Menschenmenge gerast. Eine Frau wurde dabei getötet, 16 sind verletzt. Die Polizei hat den mutmaßlichen Täter identifiziert. Er ist auf der Flucht, wie Andreas Pfeiffer berichtet.
3: Es war das abrupte und gewalttätige Ende eines Freudentags, den die queere Gemeinschaft in Berlin gefeiert hat. Mit einem Kleintransporter sind der oder die Täter nahe dem Brandenburger Tor in die Menge gerast. Ob sie mit Messern bewaffnet waren, ist noch nicht ermittelt. Der Berliner Polizeisprecher Florian Naht gibt in der Nacht ein Ermittlungsergebnis bekannt. Tatverdächtig ist ein polizeibekannter 21-jähriger Mann aus der islamistischen Szene.
4: Es ist ein mutmaßlicher Tatverdächtiger. Dieser Tatverdächtige soll Angehöriger des islamistischen Milieus in Berlin sein.
3: Die Fahndung im familiären Umfeld des Tatverdächtigen ist angelaufen. Berlin steht unter Schock. Der regierende Bürgermeister Kai Wegner spricht von einem Anschlag auf die freie, weltoffene Gesellschaft.
2: Dass die Donau in Niederösterreich derzeit so wenig Wasser führt, hat besorgniserregende Auswirkungen auf die Fischbestände. Der Pegel in Kinstock war noch nie so niedrig wie jetzt. Im seichten, warmen Wasser haben die Fische keine Überlebenschance, sagt der Wachauer Fischereiaufseher Hermann Miedler.
5: Ich befürchte, weil für die ganze nächste Woche wird Temperatur wieder bis zu 40 Grad angesagt, dass der Wasserstand noch tiefer runtergeht, die Temperatur des Wassers noch steigt und für die Fische immer dramatischer wird das Ganze. Und man kann nicht wirklich was tun dagegen.
2: Die ohnehin schon angespannte Lage dürfte sich also in den nächsten Tagen noch verschärfen. Sie sind Niederösterreichs letzter reiner Knabenchor, die Altenburger Sängerknaben. Jetzt hat sich der Chor nach mehr als 60-jährigem Bestehen aufgelöst. Mit der Covid-Pandemie kam der Sängerschwund, aber auch wirtschaftliche Gründe hätten die Auflösung notwendig gemacht, heißt es. Nicola Höpfel hat mit Chorleiter Martin Watzak gesprochen.
6: Immer wieder standen die Altenburger Sängerknaben kurz vor dem Aus. Jetzt steht fest, ab Herbst wird es den Chor nicht mehr geben.
7: Leider haben sich im Laufe der letzten 3 Jahre die wirtschaftlichen Rahmenbedingungen draußen in der Welt, wie wir wissen, ja deutlich verändert. Und das Stift als Wirtschaftsbetrieb natürlich auch von diesen Entwicklungen nicht verschont geblieben ist.
6: Nach der Corona-Pandemie konnte man zwar wieder mehr Sänger gewinnen, vor einem Jahr stand der Chor aber erneut unmittelbar vor dem Aus.
7: Aber diese Zusage habe ich, dass ich ab Herbst einen Kinder- und Jugendchor im Rahmen der Stiftspaare anbieten darf.
6: Geplant ist ein gemischter Chor für Burschen und Mädchen ab dem Volksschulalter. Dort werden auch die früheren Sängerknaben unterkommen können.
2: Beim Tennisturnier in Prag setzt Lili Tagger ihren Erfolgslauf fort. Nach einem Sieg gegen die Nummer 2 der Setzliste steht die 18-jährige Österreicherin im Finale, Christoph Otz.
8: Etwas mehr als ein halbes Jahr nach ihrem ersten WTA-Finale könnte Tagger heute mit dem Turniersieg in Prag den nächsten Meilenstein in ihrer noch jungen Karriere erreichen. Im Finale trifft die Osttirolerin auf die Weltranglisten 54. Daria Snigur aus der Ukraine und sieht nach dem fast 3-stündigen Semifinalerfolg gestern über die Wimbledon-Siegerin von 2024 Krejcikova immer noch Potenzial nach oben.
9: Natürlich will man immer besser spielen oder immer was besser machen, aber ich glaube, bis jetzt kann ich sehr stolz auf mich sein und eben das Ziel ist natürlich immer weiterzumachen und dann schauen wir mal, wo wir hinkommen.
8: Eines ist schon jetzt fix, Tagger verbessert sich durch den Finaleinzug in der Weltrangliste auf jeden Fall von Platz 74 auf Platz 52. Mit einem möglichen Titel würde es sogar in die Top 50 der Welt gehen.
2: Die Bäder, die werden heute wieder voll sein, denn es wird heiß, Ursi Pucher.
0: Bis zu 32 Grad gehen sich heute aus, vor allem in der Früh und am Vormittag ist es noch sehr oft sonnig und da steigen die Temperaturen auch ordentlich an. Ab Mittag wird es dann vor allem im Bergland und auch so in der buckligen Welt ein bisschen zuziehen. Da kommen dann einige dichte Wolken. Die bringen stellenweise auch Regenschauer, die können dann kräftig ausfallen und auch Gewitter sind heute nicht ganz ausgeschlossen und auch die können dann in der Hitze stellenweise heftig ausfallen. Wir haben jetzt schon 21 Grad in Gensendorf, 20 in Wiener Neustadt, 19 in Krems, 18 Grad in St. Pölten und Waidhofen an der Ips, 20 Grad Grad in Wien und Eisenstadt und in Linz und Graz 19 Grad. 8:05, Radio Niederösterreich mit dem schnellsten Verkehrsservice im Land. Alles ruhig auf den Straßen. Eine gute Fahrt hinein in diesen Sonntag. Und den beginnen wir gleich mit viel Musik und viel Kaffee, hoffentlich auch bei Ihnen. Ich bin Ursi Pucher. Schön, dass wir gemeinsam aufstehen.

Ich glaube, die haben sich wohl gerade erst nach dem Feiern ins Bett gelegt, vor kurzem. Das Team der Feuerwehr Johannesberg in Bezirk St. Pölten, die haben einen Weltrekord aufgestellt bei der Feuerwehrweltmeisterschaft in Eisenstadt. Ich bin mir sicher, da ist ordentlich gefeiert worden. Mit unglaublichen 28 Sekunden 07 haben sie die internationale Konkurrenz ziemlich abgehängt und da waren immerhin 17 Nationen mit dabei bei der Weltmeisterschaft an diesem Wochenende in Eisenstadt. Und noch ein Team aus Niederösterreich kann jubeln. In der Wertungsklasse Freiwillige Feuerwehren B schafft es Weigelsdorf im Bezirk Baden auf Platz 3 hinter Italien und Slowenien. Jetzt wird er wahrscheinlich einmal geschlafen und dann nachher gibt es Preise und Pokale bei der großen Siegerehrung in Eisenstadt. Herzliche Gratulation. Und dann vielleicht, dass hier was Rieren vorschlägt. Hausparty. Schönen guten Morgen.

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1: Ja, mit genug Kaffee-Intus können wir da schon unsere Hüften dazu schwingen. Schönen guten Morgen am Sonntag. Erst ein Kaffee in der Früh oder gegen das Nachmittagstief dann. Großartig. Immer öfter wird Kaffee aber nicht nur getrunken, sondern auch in der Kosmetik eingesetzt. Die Frage ist jetzt, ist das wirklich auch ein Muntermacher für unsere Haut und unsere Haare? Manuela Martl, du hast nachgefragt.
2: Und zwar beim Verein für Konsumenteninformation, der Koffeinkosmetik gemeinsam mit Studierenden getestet hat. Und ja, Koffein wirkt prinzipiell anregend. Das ist sehr gut wissenschaftlich untersucht. Zur Vorsicht mahnt Judith Rudolf-Scholig von der FH Wiener Neustadt aber, wenn es um Koffein in Kosmetik geht.
3: Weil man dann nicht sicher sein kann beim Auftragen auf die Haut, ob jetzt diese Wirkung überhaupt in dem Ausmaß stattfinden kann, da das Kosmetikum ja die Haut erstmal durchdringen muss und ob diese anregende Wirkung auf diesem Verabreichungsweg stattfindet oder nicht, ist einfach nicht gesichert.
2: So die Expertin.
1: Wenn ich jetzt aber trotzdem diese Koffeinkosmetik mal ausprobieren möchte, worauf sollte ich da achten?
2: Also der generelle Tenor ist, Koffein ist kein Zaubermittel, es kann aber eine gewisse zellanregende Wirkung haben.
3: Das heißt, es können sich die Augenringe, dort wird es ja gerne eingesetzt, oder eben auch die Aktivierung sozusagen der Haarwurzeln in einem gewissen Ausmaß stattfinden, aber sicherlich nicht mit einem nachhaltigen Effekt. Das heißt, letztendlich ist es, solange ich ein Produkt verwende, kann die Wirkung erzielt werden.
2: Sobald man das Produkt aber nicht mehr verwendet, lässt die Wirkung nach.
1: Also ich finde, der Kaffee in der Früh hat auf jeden Fall Zauberwirkung. Mehr Infos zu Koffein in Kosmetik, noe.orf.at. Schönen guten Morgen am Sonntag.

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3: Eine gute Fahrt durch den Sonntag, 8.30 Uhr Radio Niederösterreich mit dem schnellsten Verkehrsservice. Wir schauen gleich nach Wien auf die Tangente Richtung Kagran. Zwischen dem Knoten Prater und dem Handelskee, da werden Asphaltierungsarbeiten durchgeführt. Bis 11 Uhr ist nur eine Fahrspur frei, ab dann auch nur zwei Fahrspuren. Da gibt es bereits kurzen Stau, Tendenz steigend. Gestern hat es hier schon 2 Stunden Zeitverlust gegeben, also am besten die Tangente in Richtung Norden heute meiden. Sonst ist alles ruhig. 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
4: In Spanien und Frankreich wüten weiterhin verheerende Waldbrände. Im französischen Bordeaux mussten mittlerweile mehr als 200.000 Menschen in Sicherheit gebracht werden. Präsident Macron hat angekündigt, dass alle zivilen und militärischen Mittel mobilisiert würden, um die Brände zu bekämpfen. Berlin steht unter Schock, nachdem am Abend beim Christopher Street Day ein Auto in eine Menschenmenge gerast ist. Eine Frau ist tot, 16 Menschen sind verletzt. Die Polizei geht von einem islamistisch motivierten Anschlag auf eine der größten LGBTQ-Paraden Deutschlands aus. Gefahndet wird nach einem polizeibekannten 21-Jährigen aus der Islamistenszene. Und beim Damentennisturnier in Amstetten findet heute das Finale nach dem Ausscheiden von Julia Grabher ohne österreichische Beteiligung statt. Die Serbin Theodora Kostovic trifft auf Vivian Wolf aus den USA. ORF1 überträgt das Finale um 12 Uhr live.
3: Es ist jetzt schon angenehm draußen. 24 Grad in Mönchkirchen, 23 in Weitra. Tagsüber wird es dann aber richtig heiß. Bis zu 32 Grad gehen sich aus. Jetzt am Vormittag haben wir dann auch noch viel Sonnenschein dazu. Ab Mittag werden die Wolken ein bisschen dichter und da wird es dann auch unbeständiger. Also vor allem im Bergland und in der buckligen Welt, da können schon kräftige Regenschauer und teilweise auch heftige Gewitter mit dabei sein. Schönen guten Morgen am Sonntag mit den größten Hits aller Zeiten hier bei uns auf Radio Niederösterreich.

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0: großes Spektakel jedes Jahr am Salzburger Domplatz. Da läuft der Jedermann jetzt auch schon wieder seit einer Woche. Große Premiere von Jedermann, aber auch in Kilb im Mostviertel. Das Spiel vom Sterben des reichen Mannes kommt dort ähnlich, aber doch ganz anders auf die Bühne. Der Jedermann stirbt nämlich auf Mostviertlerisch. Robert Salzer war dabei.
1: Das war auch kein Do, der das Geld erfunden hat. Nein, mein Geld, da bist wie ein kleiner Herrgott.
2: Hartherzig und zynisch, der Jedermann in Kilb entspricht in seiner Handlung dem Original von Hugo von Hofmannsthal, nicht aber in der Sprache. Keine Spur der Kunstsprache von Hofmannsthal. Bernhard und Silvia Teufel haben das Projekt initiiert und führen Regie beim Jedermann auf Mostviertlerisch.
3: Ein bisschen auf unsere Gegend hin zugespitzt, das Ganze, das auch verständlich ist und ich finde, es passt einfach gut zu unserer Gegend.
4: Und Salzburg ist Salzburg und Kilb ist Kilb.

0: Willen. Sagt zwar, wer schreibt man da so schier? Jeder Mann!
1: Christian Kalteis steht als Titelfigur fast durchgehend auf der Bühne.
2: Man kann ihn nicht jetzt vergleichen mit dem Salzburger Jedermann, also das mag ich nicht. Und für mich ist es eine Freude, weil ich wollte unbedingt das spielen. Ich wollte unbedingt diesen Jedermann spielen und es macht irrsinnige Freude.
1: Das gilt auch für die größte kleine Rolle im deutschsprachigen Theater, die Buhlschaft, verkörpert von Kerstin Bürgmeier.
3: Ich vergleiche mich ja gar nicht. Also ich bin froh, dass ich dabei bin und ist sich den Küber Jedermannes eigentlich.

0: eigenständiges Projekt.
1: Das Ensemble deckt sich in weiten Teilen mit dem der Passionsspiele vor 2 Jahren. Delikates Detail, der Jesus von damals ist diesmal der Teufel, Philipp Paierli.
2: Da kann man so viele Facetten rausholen, gell? Und ein bisschen intrigant, ein bisschen andere Züge zeigen und das ist schon sehr, sehr spannend.
1: Und so hilft der Teufel mit, das Kirchturmdach in Kilb zu sanieren, denn diesem Projekt kommt der Reinerlös zugute.
3: Die nächsten Vorstellungen am 31. Juli und am 1. August, also Freitag und Samstag kommende Woche.

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1: Löwe, Sie können heute viel erledigen, auch das schaffen, was Ihnen bisher nicht gelungen ist. Jungfrau, auch wenn Sie im Recht sind, halten Sie sich doch um des lieben Friedens willen und mit Ihren Bemerkungen zurück. Waage, Mars stärkt Ihr Energiepotenzial, Sie müssen aber nichts allein unternehmen. Ihre Ideen kommen bei Ihren Mitmenschen gut an. Skorpion, eine Idee kommt vielleicht noch nicht so gut an, wie Sie das gehofft haben. Holen Sie eine zweite Meinung ein. Schütze, stürzen Sie sich nicht nur in diverse Freizeitaktivitäten. Nützen Sie den Sonntag auch, um in Ruhe nachzudenken und Bilanz zu ziehen. Steinbock, freuen Sie sich auf diesen Sonntag. Venus strahlt hell für Sie. Wassermann, Ihr Engagement beeindruckt und motiviert. Fische, akzeptieren Sie Veränderungen, letztlich werden sie zu Ihrem Vorteil sein. Widder, eine Idee sollten Sie unbedingt in die Tat umsetzen, fangen Sie gleich heute damit an. Stier, Liebe und Freundschaft stehen unter einem guten Stern, freuen Sie sich auf interessante Begegnungen. Zwillinge, Sie haben viel vor, vielleicht auch zu viel. Verschieben Sie einiges und erholen Sie sich. Krebs, im Privatleben könnte es eine angenehme Überraschung geben. Na bitteschön, schönen Sonntag.

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1: Immer wieder gut, der Ausbahnkurte. Schönen guten Morgen am Sonntag. Kulinarik-Expertin, Köchin und Bestseller-Autorin Katharina Seiser ist gleich nach 9 unser Gast in der Nahaufnahme bei Alice Herzog. Da geht's ums gute Essen an heißen Sommertagen, was unser Körper wirklich braucht. Vom Protein-Hype hält sie übrigens nicht so viel. Eher von 30 unterschiedlichen Pflanzen, die wir jede Woche essen sollten. Wie Genuss und Kunst des guten Essens gelingen kann, das hören Sie gleich nach 9 hier bei uns auf Radio Niederösterreich.

0: Schönen Sonntagvormittag. 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
2: In Spanien und in Frankreich wüten weiterhin verheerende Waldbrände. Im französischen Bordeaux mussten mittlerweile mehr als 200.000 Menschen in Sicherheit gebracht werden. Die Behörden sprechen von einem beispiellosen Ausmaß der Zerstörung durch die Brände. Und Präsident Macron kündigt an, dass alle zivilen und militärischen Mittel mobilisiert würden, um die Feuer zu bekämpfen. Doch das gestaltet sich weiterhin schwierig, wie Theresa Kulowitz berichtet.
3: 30 große Feuer wüten aktuell gleichzeitig im Südwesten Frankreichs. Von Feuerwehrleuten über das Militär bis hin zu den Landwirten in der Region. Alle versuchen, die Flammen gemeinsam zu bekämpfen, allerdings nur mit mäßigem Erfolg. Die Lage sei nicht unter Kontrolle, wie dieser Feuerwehrmann in Gironde sagt. Das Feuer könne de facto nicht eingedämmt werden. Anhaltender Wind treibt die Ausbreitung der Flammen rasant voran. In der Nacht wurden weitere 55.000 Menschen in Gironde evakuiert. Insgesamt waren es in den letzten Tagen über 200.000. Sie sind in großen Lagerhallen untergebracht, die als Notquartiere herhalten. Aktuell bewegen sich die Flammen auf die Stadt Bordeaux zu. Vom Stadtrand sind bereits Tausende evakuiert worden.
2: Berlin steht unter Schock, nachdem am Abend ein Auto in eine Menschenmenge gerast ist. Eine Frau ist tot, 16 Menschen sind verletzt. Die Polizei geht von einem islamistisch motivierten Anschlag auf den Christopher Street Day aus, einer der größten LGBTQ-Paraden Deutschlands. Gefahndet wird nach einem polizeibekannten 21-Jährigen aus der Islamistenszene. Jetzt zur Forschung in Niederösterreich. Koffein ist nicht nur ein Wachmacher, sondern auch gut für Haut und Haare, behauptet zumindest die Kosmetikindustrie. Studierende der FH Wiener Neustadt am Campus Tulln haben Koffeinkosmetika jetzt unter die Lupe genommen. Birgit Schiller vom Verein für Konsumenteninformation, kurz VKI, rät.
4: Schauen Sie generell bei Kosmetika, wenn vorne ein Inhaltsstoff groß draufsteht, ist der hinten auch wirklich drinnen? Steht zum Beispiel auch, wie viel Prozent der enthalten ist? Das heißt, wenn Sie eben eine bestimmte Wirkung wollen, gibt Ihnen der Hersteller überhaupt die Möglichkeit zu schauen, kann das Produkt überhaupt wirken?
2: Die Wissenschaft spricht von einer zellanregenden Wirkung, die aber nur erzielt wird, solange man das Produkt auch verwendet. In Budapest steigt heute der letzte Formel 1 Grand Prix vor der Sommerpause. Die Mercedes sind diesmal aber nur in der Außenseiterrolle, Daniel Kulowitz.
5: 10-mal in Folge war Mercedes auf der Pole Position. Jetzt crasht Lando Norris mit seinem McLaren diese Serie.
6: Yeah, very, very happy to be back on top, especially at a track where you certainly want to be on pole.
5: Die Mercedes haben vorerst nur das Nachsehen. George Russell beginnt als Sechster, WM-Leader Antonelli nur als Siebenter. Er wurde wegen zu hoher Geschwindigkeit unter gelber Flagge um 3 Startplätze zurückversetzt. Mercedes Motorsportchef Toto Wolff drückt daher mal McLaren die Daumen hinsichtlich Titelkampf.
7: Mir ist lieber der Norris gewinnt als einer der Ferraris, also wenn es nicht wir sein können.
5: Lando Norris kämpft gegen eine Serie. In den letzten 5 Jahren hat in Budapest nie der Mann auf der Pole Position gewonnen. Das spricht vielleicht für Ferrari. Leclerc startet als Zweiter, Lewis Hamilton aber nur als Fünfter. Er wurde strafversetzt wegen unnötiger Behinderung von Oscar Piastri in der letzten Qualifying-Runde.
2: Start zum Großen Preis von Ungarn ist um 15 Uhr live zu sehen in ORF 1. Und damit zum Wetter. Zeitweise scheint heute Sonne, es ziehen aber auch einige Wolken durch. Und ab Mittag entstehen vor allem im Bergland und in der buckligen Welt ein paar zum Teil kräftige Regenschauer und Gewitter. Im Flachland bleibt es meist trocken und die Temperaturen klettern auf 25 bis 33 Grad. Aktuell hat es 18 Grad in St. Pölten, Langenlois und Tulln, 21 in Wien und Wiener Neustadt und 22 in Mistelbach. Morgen Montag wechseln Wolken und Sonnenschein. Länger sonnig bleibt es im östlichen Flachland, während im Bergland des Mostviertels die Wolken überwiegen. Hier ziehen dann auch ein paar Regenschauer durch. Es wird wieder ziemlich windig morgen bei Höchstwerten zwischen 22 und 30 Grad maximal. 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In Niederösterreich kommen Sie gut voran. Eine Meldung gibt es aus Wien, A23 Südosttangente Richtung Kagran. Zwischen dem Knoten Prater und dem Handelskäse ist wegen Asphaltierungsarbeiten bis 11 Uhr nur eine Fahrspur frei. Ab dann sind es 2. Es gibt aber bereits kurzen Stau, Tendenz steigend. Und ein Hinweis, gestern gab es hier 2 Stunden Zeitverlust. Also am besten, Sie meiden die Tangente Richtung Norden heute. Wir wünschen gute und vor allem sichere Fahrt.
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9: Die Nahaufnahme. Radio Niederösterreich ganz persönlich. Mit Alice Herzog. 30 Grad im Schatten oder mehr. Nächste Woche soll es wieder soweit sein. Ja, und dann noch kochen. Die Köchin und Kulinarik-Expertin Katharina Seiser hat bessere Ideen. Die Bestseller-Autorin ist heute mein Gast. Verrät Ihnen, wie Sommeressen funktioniert, ohne dass die Küche zur Sauna wird.
10: Wir haben offensichtlich keine Übung, auch im kulinarischen Umgang mit diesen heißen Tagen, und uns fällt nichts ein.
9: Warum wir mehr salzen dürfen, wenn es heiß ist?
10: Salz ist für mich total logisch, weil wir schwitzen. Und beim Schwitzen verlieren wir Mineralstoffe, vor allem auch Salz.
9: Und was Sie vom derzeitigen Proteintrend hält?
10: Gar nichts. Das Problem ist, dass wir in einem Land wie Österreich einen extrem hohen Fleischkonsum haben, und dann zu kommen Eier und dazu kommen Milchprodukte. Wir haben keinen Eiweißmangel.
9: 30 verschiedene Pflanzen pro Woche. Warum das und wie soll es funktionieren?
10: Es klingt vielleicht viel, aber also jetzt im Sommer ist wahrscheinlich für die meisten gar nicht so schwierig, weil wir da viele verschiedene Gemüse, Früchte und Kräuter zur Auswahl haben.
9: Eine kulinarische Nahaufnahme für den Sommer. Jetzt aus dem privaten Kochsalon von Bestseller-Autorin Katharina Seiser.
10: Mir geht es darum, dass die Speisen einfach wahnsinnig gut schmecken. Ich möchte unbedingt, dass wir Lust aufs Essen haben.
9: Ich wünsche Ihnen einen angenehmen Sonntag mit Radio Niederösterreich.

0: Einen schönen Sonntagmorgen wünsche ich Ihnen mittendrin im Sommer, mittendrin in den Ferien. Eine Aufnahme heute nicht im Studio, sondern ich bin zu Gast bei Kulinarik-Expertin, Bestseller-Autorin, Köchin Katharina Seiser. Sie kennen sie vielleicht aus der TV-Sendung Studio 2 oder von ihren mittlerweile 20 oder mehr Kochbüchern.
1: Herzlich willkommen bei mir.
0: Ich bin also dort zu Gast, wo Sie arbeiten, schreiben, verkosten, auch kochen. Wir sitzen hier in einer wunderbar hellen Wohnküche. Da gibt es eine große Küchenampel in der Mitte und richtig viel Geschirr sehe ich da in allen Farben. Das wahrscheinlich auch eine Geschichte erzählen.
1: Ja, quasi fast jedes Teil davon. Wir nehmen auf Reisen gern Geschirr mit.
0: Wird dann auch entsprechend verwendet, denn ja, in der Küche, da ist sie zu Hause und momentan haben wir Glück in diesem Sommer, ein paar kühlere Tage, die wir genießen durften. Wir haben es auch schon anders erlebt. Es war sehr heiß, oft auch in Wohnungen wie dieser hier, kommt dann die Hitze eigentlich gar nicht mehr raus, auch nicht in der Nacht. Wer hat schon noch Lust, am Herd zu stehen, oder?
1: Genau, die Frage stelle ich mir auch schon ein bisschen länger, nicht erst seit dem extrem heißen Sommer 2024, weil das war ja der, wo dann so viele Leute verstanden haben, dass das jetzt das neue Normal sein könnte. Und ich habe seit 2013 schon begonnen, Ideen für diese Tage zu sammeln, weil ich einfach das Gefühl gehabt habe, die wären mehr. Das sind immer die Ausnahme, wo man sagt, isse ich heute mal ein bisschen Wassermelone und einen Schafkäse dazu und die Geschichte ist erledigt, weil morgen ist es eh wieder frisch. So ist es eben nicht. Und wir haben offensichtlich keine Übung, auch im kulinarischen Umgang mit diesen heißen Tagen und uns fällt nichts ein.
0: Es geht also heute ums Kochen mittendrin im Sommer. Wir wollen Ihnen da gerne ganz viele Tipps mitgeben. Ich meine, Sie haben schon erwähnt, Sommeressen verbinden viele eigentlich mit Salat. Ende.
1: Genau.
0: Ja. Soll natürlich leicht sein, aber muss nicht unbedingt kalt sein, oder?
1: Erstens das sind zwei verschiedene Dinge. Der Salat, den finde ich, ich liebe Salat, wirklich zu jeder Jahreszeit. Aber ein Salat alleine, der nur aus Blättern oder vielleicht auch am Fruchtgemüse und am Dressing besteht, liefert uns zu wenig Nährstoffe. Und das, was Kälte betrifft oder kalt zubereiten oder auch den Herd einschalten, das stimmt nur insofern, weil auch zum Beispiel vorgegarte Hülsenfrüchte, die ja super Zutat sind, die man ja als im Glas oder in der Dose auf Vorrat in der Speise haben kann, die hat ja auch irgendwann jemand erhitzt. Das heißt, ich möchte zum Beispiel nicht nur roh essen. Oder denkt man nur an Melanzane, die beginnen jetzt reif zu werden. Auch die einheimischen Melanzane, die brauchen eine Hitzeanwendung, die können wir gar nicht roh essen.
0: Man könnte sich durchaus was abschauen aus Ländern, in denen es noch viel heißer wird als hierzulande. Auffallend auch durchaus in der mediterranen Küche oder wenn man so Richtung Griechenland und Orient schaut, es wird trotzdem viel gewürzt, oder? Hat das einen Grund?
1: Also Salz ist für mich total logisch, weil wir schwitzen und beim Schwitzen verlieren wir Mineralstoffe, vor allem auch Salz über die Haut und das heißt, wir müssen das ergänzen. Aber wenn man Gemüse oder Hülsenfrüchte oder Salate als Basis seiner Ernährung hat, kann man tatsächlich im Sommer deutlich mehr salzen und auch übrigens mehr Säure verwenden, weil die Säure erfrischt uns, die regt unser Verdauungssystem an und die schmeckt einfach auch so, wie wir es im Sommer gern haben. Wir wollen nicht breit und süß und tief und würzig und erdig schmecken, sondern wir wollen frisch und duftig und erhaben irgendwie, dass unsere Gerichte sind.
0: Aber mehr Salz macht ja dann entsprechend durstig.
1: Und das was heißt ja immer, sehr sinnvoll ist.
0: Im weil, Sommer sollen wir viel trinken.
1: Genau. Ne? Und deswegen schadet es gar nicht, weil die meisten von uns trinken sowieso zu wenig. Aber es ist jedes Mittel recht, sage ich mal so, um mehr Flüssigkeit in uns hineinzubringen und sicher nicht nur durch Getränke, sondern eben auch durch Speisen. Das heißt, alles, was saftig oder knackig ist, jedes Gemüse, jede Frucht, die haben ja nicht umsonst jede Saison, sollen auf unseren Teller und in uns hinein.
0: Weil da eben auch schon Wasser drin ist.
1: Genau.
0: Ja. Gut bei Hitze heißt das neue Buch von Katharina Seiser. Wir haben auch noch vor, tatsächlich was gemeinsam zu kochen hier, nämlich eine Panzanella. Was das ist, verrät sie.

0: Katharina Seiser zählt seit Jahren zu den prägenden Stimmen der österreichischen Esskultur. Sie schreibt Kochbücher, erklärt uns Lebensmittel im ORF-Fernsehen. Sie kennen sie vielleicht aus der TV-Sendung Studio 2. Und sie macht uns immer schon Lust auf saisonale und pflanzenbetonte Küche. Wobei, Sie waren auch einmal anonyme Restauranttesterin. Das stellen sich viele als Traumberuf vor. Wie haben Sie es erlebt?
1: Ehrlicherweise ist es das wirklich nicht, weil die größte Aufgabe besteht ja darin, nach dem Essen alles zu notieren und zu begründen. Weil wenn man das fair machen will, und das war mir ganz wichtig, ich habe das tatsächlich 12 Jahre gemacht, anonym. Und das Problem war damals, wir mussten abends essen gehen und man musste immer das große Menü oder die jedenfalls eine große Auswahl nehmen. Das heißt, wenn du zum Beispiel nicht mitten in Wien bist, wo ich jetzt lebe, sondern irgendwo rundherum, dann musst du noch heimfahren.
0: Jemals entlarvt worden als Restaurant?
1: Nein, der Vorteil als Frau wirst du ja sowieso nicht ernst genommen. Das ist super. Also das ist ideal. Ich kann mich erinnern, zu Beginn war ich mit meiner Mama einmal essen. Es war in Oberösterreich, nicht in Niederösterreich, keine Sorge. Als wir zum Tisch gebracht wurden, lag die Weinkarte da und wir haben uns hingesetzt und dann kam der Kellner und hat die Weinkarten weggenommen und hat gesagt, die brauchen Sie sowieso nicht. Aha. Und dann haben wir gedacht, okay, super, das wird noch lustig.
0: Wobei Sie schon Ihr gastronomisches Handwerk gelernt haben, können wir gerne erzählen. Also es gibt einen Lehrabschluss als Köchin, Kellnerin.
1: Genau.
0: Und dann das Studium der Kommunikationswissenschaft, weil in der Küche zu wenig gesprochen wird, oder?
1: Ja, vielleicht auch zu wenig höflich, also auf jeden Fall, nein.
0: Weiß ich nicht, das so heißt.
1: Warum ich das studiert habe, war eigentlich, weil meine Deutschprofessorin in der Schule zu mir gesagt hat, ich habe immer geglaubt, ich muss so in die Ökologie, Umweltschutz und so gehen, einfach vom Gefühl her. Und weil Essen kann man ja nicht zum Beruf machen, weil wenn ich Essen per se zum Beruf machen hätte wollen, dann hätte ich ja Performance-Künstlerin werden müssen. Also es brauchte ja irgendwas Zweites dazu und deswegen das Schreiben übers Essen. Ich habe dann halt begonnen, tatsächlich in Salzburg in einem Restaurant ein halbes Jahr zu kochen, weil mich eine Freundin dort hineintheatert hat. Die hat dem Koch dort gesagt, du, die Katharina möchte eh gerne mal bei dir arbeiten. Hat sie mir aber vorher nicht gesagt. Sie wusste genau, ich hätte es nie gemacht. Weil ich denke, ohne das hätte ich nicht erfahren, dass das tatsächlich nichts für mich ist, diese stressige Welt. Ich habe großen Respekt vor allen, die in der Gastronomie arbeiten, gesund bleiben und ein intaktes Familienleben haben.
0: Was ist Ihnen das Wichtigste beim Essen?
1: Schwierig. Irgendwie ein Ort von Ehrlichkeit. Mhm. Also geradlinige, richtig gute Zutaten, Transparenz im Sinne von das, was jetzt Saison hat, bestmöglich darstellen. Nicht irgendwas 7 Verrenkungen machen, 100.000 Gewürze. Ich mag keinen Wumms auf meinem Teller und ich mag auch keine Explosionen auf meinem Gaumen. Das ist nicht mein Ort von Küche. Ich mag eine sehr harmonische, aber trotzdem spannende und aufregende Küche. Und das alles zusammen zu bekommen, ist gar nicht so häufig.
0: Wobei mir aufgefallen ist, in all Ihren Kochbüchern bisher kommt das Wort Gesundheit nie vor. Tatsächlich nie.
1: Das war Absicht.
0: Ja, warum?
1: Weil für mich ist Gesundheit quasi mit eingepreist. Wenn ich hauptsächlich aus Pflanzen und die noch frisch sind, also sprich Gemüse, Obst, Salate, Kräuter, Gewürze koche und die als Zentrum meines Tellers sehe, dann ist das automatisch gesund. Nur mit der Freude an dem, dass es gut schmeckt. Und das wollte ich herzeigen.
0: Liebe Katharina, wir haben uns ein Rezept aus dem Süden ausgesucht, was wir heute gemeinsam machen möchten. Eine Panzanella. Was ist denn das?
1: Das ist eigentlich ein toskanischer Brotsalat und war ursprünglich eine Resteverwertung von altem Brot. Früher wurde eigentlich altes Brot nur in Wasser eingeweicht und wieder ausgedrückt. Das hat dann eher so ein bisschen fast wie ein polenter Charakter. Aber moderne Zubereitungen basieren eigentlich immer auf knusprig geröstet man ein bisschen älteren Brot. Und wichtig sind ganz viele reife Paradeiser, deswegen habe ich mir gedacht, das ist jetzt ideal, weil wir haben im Garten jetzt die schönen Paradeiser. Und dann unbedingt was Knackiges dazu, zum Beispiel Stangensellerie oder Fenchel und weiße Zwiebel im besten Fall und was Eingelegtes, zum Beispiel Oliven oder Kapern oder in meinem Fall am liebsten beides. Und was ich dann total gern mache bei einer Panzanella, ist einen Steinobst dazugeben, wie Pfirsiche oder Nektarinen.
0: Brotsalat mit Pfirsich und Kapern, das schauen wir uns gleich genauer an.

0: Die Radio Niederösterreich Nahaufnahme, heute aus der sommerlichen Küche von Katharina Seiser. Wir kennen sie aus der TV-Sendung Studio 2 und von ihren vielen erfolgreichen Kochbüchern. Ganz aktuell jetzt speziell über das Kochen im Sommer, wobei sie auch mit der Ansage aufhorchen haben lassen, 30 Pflanzen pro Woche. Das klingt viel. Warum? Wie kommen Sie drauf?
1: Da gibt es eine Studie, nämlich die Mikrobiomforschung, also unsere Viecherln im Darm, die für uns und mit uns arbeiten, hat eben gezeigt, dass Menschen, die mehr verschiedene Pflanzen essen, ein diverseres Mikrobiom, also viele verschiedene unterschiedliche Arten an Mikroorganismen in ihrem Darm beherbergen. Und das ist ein Indikator dafür, dass man besser mit gesundheitlichen Herausforderungen umgehen kann. Wir wissen, dass diese Viecherln im Darm Pflanzen brauchen, die können von nichts anderem leben, also vor allem Ballaststoffe und Polyphenole, bunt, aromatisch, scharf macht, also Kräuter, Gewürze, intensiv gefärbte Früchte, Gemüse. Und je viele verschiedene davon wir essen, umso mehr verschiedene Viecherln, so nenne ich sie, in unserem Darm kriegen auch ihr Lieblingsfutter. Und es klingt vielleicht viel, aber also jetzt im Sommer ist wahrscheinlich für die meisten gar nicht so schwierig, weil wir da viele verschiedene Gemüse, Früchte und Kräuter zur Auswahl haben. Es zählen aber ja auch Hülsenfrüchte, Vollkorngetreide, Nüsse, Samen und sogar manche Genussmittel wie der Kaffee oder der Kakao. Die 70-prozentige Schokolade zum Beispiel. Und wir haben dazu eben auch eine App entwickelt, damit man das einfach tracken kann, weil es einen Spaß macht.
0: Zählen Sie mit bei den Pflanzen pro Woche?
1: Ja, immer wieder mal. Also mein Mann zum Beispiel nicht, weil der sagt, das mache ich für einen. Erstaunlich ist zum Beispiel, wenn wir in den Süden, weil wir gerade vorher von Italien gesprochen haben, dort werden oft ähnliche Zutaten auf andere Weise zubereitet. Also es gibt dann in Sizilien 17 Gerichte mit Melanzani, aber letztendlich bleiben es Melanzani. Also da geht auch noch mehr. Zum Beispiel ein Zitronenbasilikum statt am Genovesa verwenden. Im Hausgarten wachsen sie ja alle ganz gut jetzt, wo es ein bisschen geregnet hat.
0: Dieses wirklich umfangreiche Wissen von Ihnen über Lebensmittel, Pflanzen, Kräuter, das geht eigentlich schon zurück in die Kindheit.
1: Also da hat es zumindest seinen Anfang genommen, weil meine Mama ist Drogistin, also mittlerweile in Pension. Ich bin halt aufgewachsen in der Drogerie und sie hatte 400 verschiedene lose Kräuter und Gewürze. Die kommen in Schachteln, in Papiersäcken und so weiter. Und ich habe als Kind diese Vielfalt spielerisch mitbekommen, auch olfaktorisch. Und dann gab es halt so ein Raten, was ist denn das? Na, Minze ist klar, aber welche? Eine Pfefferminze oder eine grüne Minze oder was ist es, eine Poleiminze, eine Katzenminze? Und das hat ja keinen Druck auf mich ausgeübt, hat aber mich geöffnet für diese unglaubliche Vielfalt und wie schön das ist, das erleben zu dürfen. Und ich glaube, das war der Grundstein.
0: Welche Minze eignet sich am besten für so Sommercocktails?
1: Es gibt sogar eine, die heißt Mojito-Minze, aber eigentlich alles so in diese grüne Minze, Spearmint gehend, in diese Richtung, weil die Pfefferminze zu mentholig dafür wäre.
0: Ich meine, gerade jetzt ist ja die Auswahl an frischen Kräutern riesengroß im Sommer. Was ist für Sie Sommer pur, wenn Sie an Kräuter denken?
1: Basilikum, klar, unbedingt. Dann auch Dill, Koriander, dann französischer Estragon, also eigentlich alle diese zarten und duftigen und Petersilie, unbedingt. Petersilie in rauen Mengen und ich finde, man kann es wie einen Salat verwenden. Werden wir übrigens machen.
0: Wunderbar bunt sieht er aus. Der Brotsalat, die Panzanella, die wir jetzt gemeinsam zubereiten wollen. Und Katharina Seiser hat schon einiges vorbereitet auf ihrer Küchenampel. Ich sehe Oliven, ich sehe Kapern, geschnittene Pfirsiche und Paradeiser. Die sind ja jetzt reif, wobei sie haben sich da wirklich unterschiedliche Sorten ausgesucht. Was sind das für Paradeiser?
1: Der gelbe große, das ist eine Valencia, so heißt die Sorte. Dann so eine grün-rot gestreifte, dann so eine ganz hellgelbe, von der ich nicht einmal weiß, wie sie heißt. Und die allerersten kleinen Orangen sind von meinem eigenen Pflänzchen aus dem Hochbeet. Das ist die Sorte Sun Gold und das sind die ersten Reifen.
0: Gibt ja auch tatsächlich Paradeiser, die grün bleiben und reif sind.
1: Genau, also Green Zebra zum Beispiel. Also wichtig ist, finde ich, dass sie reif sind, das ist das Allerwichtigste und dass es eben ein Fleischparadeiser oder Ochsenherz oder Kirschparadeiser ist, also keine Soßenparadeiser, weil die sind eher mehlig. Und was wir unbedingt wollen, ist diese Galerte und die Samen. Dort sitzt unser berühmtes Umami drin, unser Geschmack.
0: Und die Paradeiser werden jetzt einmal geschnitten?
1: Genau, relativ grob sogar, also so wie das Brot, damit man dann auch tatsächlich immer unterschiedliche Stücke zum Draufbeißen hat. Und dann tun wir es ein bisschen einsalzen und dann lassen wir es, während die anderen Zutaten schnell geschnitten werden, so ein bisschen Saft ziehen, weil dieser Saft aromatisiert uns dann das ganze Gericht.

0: müssen ja jeden Tag mehrmals tun schon einmal. Ne?
1: Vor allem, wir reden von Selbstfürsorge und meinen, wir müssen uns irgendwelche teuren Kurse irgendwo buchen, aber ich finde, das beginnt ganz woanders, eben tatsächlich bei dem, was wir in uns hineingeben. Mhm. Da haben wir sehr viel Kontrolle drüber.
0: Die Sommerküche, heute unser großes Thema, da gibt es auch das neue Buch, Gut bei Hitze. Viele haben gar keinen Appetit, wenn es richtig heiß ist, oder?
1: Ja, der Körper hat halt einfach super Stress mit dieser Hitze. Der muss die Temperatur regulieren und das ist seine oberste Priorität. Dem werden alle anderen Funktionen untergeordnet. Wir kennen ja dann das Problem, dass der Kreislauf schwächelt, also der Blutdruck sinkt durch diese Erweiterung der Blutgefäße, weil der Körper einfach diese Hitze ableiten muss. Und das kann das zur Folge haben. Nur das sollten wir, glaube ich, genauso lernen wie beim Trinken, dass man es nicht so weit kommen lässt, sondern dass man tatsächlich ein bisschen snackt vielleicht, Sachen, die man gern isst. Also zum Beispiel Gemüse oder ein Stückel. Man kann ja guten Frischkäse, also schneidfähigen Schnittkäse wie Feta oder es gibt auch so Schafschnittkäse oder so, in Würfel schneiden und mitnehmen und dann hat man Käse und Gemüse gesnackt und es kommt gar nicht so weit, dass ich dann so einen Blutzuckerabfall habe, dass ich dann irgendwann einmal halbwegs kollabiere, weil es mir einfach tatsächlich schlecht geht und ich zu wenig für mich gesorgt habe. Mhm. Weil das Problem ist, das Melonenstück ist super, ja, und es liefert mir auch schnelle Energie durch den Zucker, aber letztendlich macht es halt unseren Blutzucker
0: geht dann schnell wieder runter. Ne?
1: Genau. Und dann hat man Heißhunger, dann hat man nichts Gescheites mit, weil man nicht dran gedacht hat, dass man vielleicht doch einmal Hunger kriegt und so.
0: Also, das heißt, welche Zutaten würden Sie sagen, gehören im Sommer in die Küche oder in den Kühlschrank?
1: Also als allererstes natürlich wasserreiche Gemüse und jetzt ist eh die super perfekte Saison dafür, also alle Arten von Gurken. Wer Feldgurken hat, umso besser, finde ich, schmecken viel aromatischer als Schlangengurken im besten Fall.
0: Jetzt fangen die aber die Kerne drin, oder?
1: Ja, aber man zum Beispiel mit einem gescheiten Mixer, und das haben die meisten schon, kann man es für eine Gurkenkaltschale dann trotzdem auch noch mit pürieren und dann durchsieben, wenn man das möchte. Dann natürlich fangen jetzt die Paradeiser an, super, in jeder Form. Und Paprika und dann unbedingt sowas wie Joghurt oder selber gemachten Kefir, also jedenfalls ein gesäuertes Milchprodukt, weil das ist super erfrischend durch die Milchsäure eben und gleichzeitig liefert es mir ein hochwertiges Eiweiß oder auch ein Tofu, der ist total unterschätzt, Räuchertofu zum Beispiel oder Seidentofu. Apropos, ich aus Niederösterreich kommt ja das Schafkupferl oder die Schafrolle, dieser ganz glatte Schaffrischkäse. Und der Seidentofu hat eine ganz ähnliche Konsistenz übrigens. Also das heißt, so wie man das Schafkupferl isst, zum Beispiel mit Schnittlauch und wenn man mag am Kernöl oder ein bisschen an Apfelbalsamessig, so könnte man auch den Seitentofu zubereiten.
0: Was braucht ein Rezept, dass es wirklich gut ist, Ihrer Meinung nach?
1: Also es muss im Sommer einfach anderen Kriterien gehorchen. Wir wollen nicht so lange in der Küche stehen, total verständlich, wenn die Wohnungen so aufheizen und vor allem nicht mehr abkühlen in der Nacht, dann ist es einfach wirklich mühsam. Wir haben ein Hygieneproblem tatsächlich, wenn es so heiß ist. Deswegen mache ich zum Beispiel nichts mit rohen Eiern, rohem Fisch oder auch rohem Fleisch. Und eben dieses spezielle Abschmecken für den Guster und die Bedürfnisse vom Sommer. Es muss mich tatsächlich sättigen, ohne mich zu beschweren. Das heißt, da kommt eben der Käse, die fermentierten Milchprodukte, der Tofu, die Nüsse, die gerösteten oder geröstete Samen oder Brot und so weiter. Gutes, hochwertiges Olivenöl oder anderes Pflanzenöl zum Einsatz, so dass es eine runde Geschichte wird.
0: Okay, ja, das sieht wunderbar bunt aus mit den unterschiedlichen Tomatensorten jetzt schon in unserer Salatschüssel. So, jetzt wird der Sellerie geschnitten. Stangensellerie, manche sagen, dominiert extrem, wenn es wo reinkommt.
1: Ja, ich weiß nicht. Ich glaube, man sagt mittlerweile, man muss sich 15 Mal einer Sache aussetzen, bis man sie als zu sich selbst zugehörig empfinden kann. Das heißt, ich würde sagen, einfach weitere 14 Mal probieren. Ich liebe Stangensellerie, gerade auch im Sommer, weil er ist knackig und er hat ja so eine leichte Salzigkeit. Und das ist einfach super im Sommer. Ich mag ihn total gern.
0: Ein weißer Zwiebel kommt da dazu. Warum ein weißer Zwiebel?
1: Weißer Zwiebel ist für mich der ideale Zwiebel zum Rohessen, weil er einfach mild und süß und sehr knackig und aromatisch ist, aber ohne so vordergründig stinkig oder scharf.
0: Frühlingszwiebel, kann er den ersetzen?
1: Kann man natürlich, aber ich finde die Konsistenz von einer Zwiebel, also ich würde eher rote Zwiebel dann nehmen, weil sie einfach knackiger ist als eine Frühlingszwiebel.
0: Genau. Brotsalat mit Pfirsich und Kapern, das schauen wir uns gleich genau an.
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0: Die Nahaufnahme heute aus dem privaten Kochsalon von Katharina Seiser, der Köchin, Lebensmittel-, Warenkunde-Expertin aus dem ORF-Fernsehen, auch gefragte Jurorin mittlerweile, wenn es um Kulinarikpreise geht, und Bestseller-Autorin. Es gibt schon mehr als 20 Kochbücher. Der rote Faden ist auf alle Fälle bei Ihnen das Saisonale, aber auch wenig Fleisch und Fisch, weil leben Sie vegetarisch?
1: Nein, weder vegetarisch noch vegan, obwohl mein bis dato erfolgreichstes Buch tatsächlich immer schon vegan ist, in der 11. Auflage. Mhm. Mir geht es darum, dass die Speisen einfach wahnsinnig gut schmecken. Und wenn ich dann gleichzeitig noch was gegessen habe, was weniger Tier enthält, oder vielleicht einmal gar keins, und es sind aber alle happy damit, Mission accomplished, wir haben weniger Tier gegessen. Ich möchte unbedingt, dass wir Lust aufs Essen haben.
0: Weil was mir auch aufgefallen ist, Sie lassen sich eigentlich wenig von so Trends beeinflussen. Und genau, da gibt es ja unendlich viele mittlerweile, auch in den sozialen Netzwerken, allen voran momentan der aktuelle Hype rund um eiweißreiche Ernährung. Das sehen wir auch alle im Supermarkt. Mhm. Da gibt es auch alles mit extra Protein, mit extra Eiweiß drin. Was halten Sie davon?
1: Gar nichts. Das Problem ist, dass wir in einem Land wie Österreich einen extrem hohen Fleischkonsum, obwohl er leicht rückläufig ist, haben, aber trotzdem, wir essen, glaube ich, je nach Zählweise 60 Kilo Fleisch im Jahr. Das heißt, und dann zu kommen Eier und dazu kommen Milchprodukte. Wir erreichen unsere physiologisch notwendigen Eiweißmengen grundsätzlich locker. Wir haben keinen Eiweißmangel. Das ist einfach ein Blödsinn. Ich bin schon neugierig, welche Nährwertsau als nächstes durchs Dorf getrieben werden wird, und hoffe, dass die bald vorbei ist. Das Problem daran ist nämlich, dass wir plötzlich wieder steigende Zahlen eben bei Milchprodukten haben und dann das wieder unsere Tierhaltungsproblematik anfeuert. Eigentlich sollten wir ja davon wegkommen. Es wäre ja ganz sinnvoll, würden wir mehr pflanzliches Eiweiß essen. Für alle. Es wäre halt für den Boden sinnvoll, wenn wir mehr Leguminosen, also Hülsenfrüchte, anbauen würden, weil die können unseren Boden helfen zu durchlüften und die Böden werden gesünder dadurch. Und sie waren für uns gesund, weil sie so super hochwertiges Eiweiß und Ballaststoffe liefern, von denen wir übrigens viel zu wenig essen. Also das wäre ein Trend. Es gibt ihn eh, der heißt Fiber Maxing, das ist so dann noch ein bisschen jüngerer Trend.
0: Aber jetzt unabhängig vom Umweltschutzgedanken, ist proteinreiche Ernährung nicht gesund?
1: Also die aktuelle Studienlage scheint so schon zu sein, dass vor allem je mehr rotes Fleisch wir essen, desto mehr riskieren wir spätere Zivilisationskrankheiten. Wir haben ja an der Arbeit der 30 Pflanzen eben auch eine Ernährungswissenschaftlerin an Bord, und mit der diskutiere ich das Thema natürlich auch öfter, und sie rauft sich eher auch die Haare und sagt, wie kommen wir da möglichst unbeschadet gemeinsam wieder außer, alle miteinander, weil es geht in die falsche Richtung. Wir brauchen nicht noch mehr Eiweiß, wir haben genug. Wir brauchen in manchen Situationen, gerade wir Frauen, wenn es in die Menopause und darüber hinaus geht, tatsächlich wieder etwas mehr Eiweiß. Aber es heißt nur lange nicht, dass ich jeden Tag ein Fleisch essen muss.
0: Mhm. Was ist mit dem Skyr oder dem Extra-Protein-Joghurt?
1: Da kommt ein extra. Es ist so lustig, weil ich meine, ein Skyr hat sowieso Eiweiß, denn den als proteinreich zu bezeichnen, ja, ist er eh. Aber das ist wie Milch ist weiß. Mich wundert es, dass damit eigentlich geworben werden darf. Das ist schon okay, das ist sinnvoll, aber das muss man sich nicht irgendwie einverleiben in einer übermäßigen Form. Wenn ich jetzt zum Beispiel Frühstück esse, es ist die Frage, wie esse ich sonst? Ich zum Beispiel liebe mein Birchermüsli, das steht auch im Buch drinnen, weil ich es gerade im Sommer wegen der großen Auswahl an Früchten so ideal finde. Ich mache meinen Kefir selber mit Schafmilch zum Beispiel, der schmeckt total gut, und Kefir hat extrem viele verschiedene Mikroorganismen, bis zu 30, wenn er selbst gemacht ist, im Vergleich zum Joghurt. Das heißt, ich habe da auch ein Milchprodukt, aber das integriere ich sowieso. Wenn ich jetzt nie Milchprodukte esse, weil ich zum Frühstück ein Marmeladesemmerl esse, dann ist es wahrscheinlich sinnvoll, wenn ich einmal dazwischen 3 Esslöffel Skyr esse, aber so, dass es mir auch schmeckt. Mhm. Vielleicht mit Gurkenstücken, vielleicht mit geröstetem Sesam und einem guten Olivenöl oder mit einem selber gemachten Kompott, sodass ich das Gefühl habe, es ist nicht eine Pflichtübung wie ein Medikament, sondern einfach eine genussvolle Mahlzeit. 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

0: die Nahaufnahme mittendrin im Sommer. Es geht mit Riesenschritten in Richtung Mittag. Da wird dann gegessen. Panzanella steht heute auf dem Speiseplan. Ein paar Minuten noch mit der führenden Kulinarik-Expertin Katharina Seiser. Die Panzanella mit Pfirsich und Kapern, die wird jetzt noch verfeinert. Wir haben alles klein geschnitten.
1: Also wir haben jetzt den Zwiebel nicht ganz fein geschnitten, weil er soll ja von der Konsistenz schmeckbar sein, weil er ja mild ist. Und dann gibt es eben, in dem Fall sind es Nektarinen, weil Pfirsiche sind gerade keine Reifen zur Verfügung gestanden, aber das macht ja nichts, ist ganz was Ähnliches. Auch in gröbere Stückerl eher geschnitten und dann wirklich viel Petersilie. Und zwar nicht schneiden oder hacken, sondern einfach nur abzupfen. Der hat ein bisschen einen Salatcharakter.
0: Warum nicht schneiden?
1: Weil er sonst nicht so interessant beim Draufbeißen ist.
0: Gut, was noch fehlt, sind die Kapern und die Oliven.
1: Oliven, das sind jetzt ein bisschen zu wenig, weil das Glasl gerade aus war, aber das macht nichts. Und ich nehme immer Kapern in Lake, weil ich finde, sie sind einfach besser als die in Salz, weil die in Salz müsste man eigentlich wässern, das weiß aber bei uns kaum wer. Und dann sind sie versalzen.
0: Und die Oliven bleiben ganz?
1: Die bleiben ganz und zwar mit Stein, das ist ungewöhnlich, soll man immer bitte beim Essen dazu sagen, weil sonst könnte man den Zahnarzt nachher brauchen. Ich finde, es tut erstens mal ein bisschen entschleunigen beim Essen, weil man muss ja sich dem widmen, was da passiert. Und meistens, vor allem, sind Oliven mit Stein die bessere Qualität als entsteinte, das ist der Hauptgrund.
0: Dazu kommen jetzt noch geröstetes Brot und ein Dressing, Katharina Seiser. Ich sehe Salz, Pfeffer schon in der Schale.
1: Nicht zu viel Salz, weil wir haben ja die Tomaten schon zu Beginn eingesalzen. Dann relativ viel Dressing. Und zwar im Verhältnis 1:3 Weinessig und Olivenöl. Ich finde Weinessig ganz wichtig für diese Speise, weil sonst hat es irgendwie nicht den richtigen Charakter zu den Tomaten dazu. Und das beste Olivenöl, das man kriegen kann, man soll also sowieso beim Olivenöl niemals sparen. Und es ist eines der wertvollsten Lebensmittel, die wir tatsächlich zu uns nehmen können. Und wir haben jetzt Glück durch unsere Nachbarschaft mit Italien, dass wir auch relativ leicht an richtig gute Ware kommen können.
0: Das heißt, Sie muss ich wahrscheinlich nicht fragen, also Essen am Tisch oder mit dem Tablet oder vor dem Fernseher. Ein No-Go für Sie?
2: Es kommt schon mal vor, aber sehr selten.
0: Aber ist es nicht egal, ob man jetzt vor dem Fernseher sitzt oder am Esstisch sitzt?
1: Nein, es ist ganz sicher nicht egal. Zum Essen gehört ja auch die soziale Komponente extrem wichtig. Also jetzt kann man sagen, wenn ich alleine bin, ist wurscht, dann sitze ich mir auf Sofa. Es stimmt aber nicht, weil unsere Sinne und unser Fokus arbeiten anders, wenn wir eben uns auf das einstellen, was da passiert und das nicht nebenbei betrachten. Also es macht einen großen Unterschied, da gibt es auch Studien dazu, wie das Essen quasi, also wie die Verdauung schon die Signale bekommt, was jetzt passieren wird und so, ob ich eben eigentlich mit einer Lektüre oder am Handy oder am Film beschäftige oder tatsächlich das Essen im Mittelpunkt steht. Und alles, was wir essen, wird zu dem, was wir sind. Das heißt, dem sollten wir schon mehr Aufmerksamkeit gewähren. Und abgesehen davon ist es ja total schön. Also, wenn ich mir meinen Teller schön hergerichtet habe und ein schönes Besteck und vielleicht ein Glasl von irgendwas, was ich gern trinke dazu und vielleicht habe ich nur liebe Menschen dabei, die mir im besten Fall auch schon beim Kochen geholfen haben und nicht dann von irgendwoher dazukommen, weil die Wertschätzung größer ist, wenn man was dafür dann hat. Das ist ganz klar.
0: Das heißt, im Idealfall kommt dann eben noch die Gesellschaft dazu.
1: Diese Gespräche sind ja für den Familienzusammenhalt, wie wir wissen, extrem wichtig, weil wann sonst als beim Essen kommen die Familien tatsächlich noch zusammen.
0: Haben Sie so ein persönliches Seelenessen?
1: Ja, das Apfelschlangerl von meiner Tante Hertha, keine Frage. Also am besten.
0: Klingt jetzt nach Kindheit.
1: Ja, total.
0: Ist ein Mürbteig?
1: Ein Mürbteig, aber einer ohne Zucker mit Most und Sauerrahm. Also ich komme aus dem Traunviertel, also sehr nahe am Mostviertel, genau. Und es müssen säuerliche Äpfel sein. Bei meiner Tante Hertha waren sie immer Brünnerling, die kriege ich selten. Aber jetzt mit den ersten Kläräpfeln, wenn sie noch nicht überlagert sind, ist es perfekt.
0: Was ist es für Sie, was wirklich zählt im Leben?
1: Gar nicht so einfach. Letztendlich, wenn man es runterbrechen müsste auf ganz wenig, dann ist es Sicherheit, Gesundheit und das Gefühl haben, gut aufzukommen sein bei den Menschen, mit denen man gern Zeit verbringt.
0: Naja, das ist schon ganz viel, wenn das gelingt im Leben.
1: Total.
0: Dann kann man eigentlich schon zufrieden sein. Ja. Herzlichen Dank fürs gemeinsame Kochen und fürs Gespräch. Das Rezept haben wir schon online gestellt.
1: Sehr gerne.
0: Herzlichen Dank.
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Einen wunderschönen Sonntagvormittag aus der Kärntner Landeshauptstadt Klagenfurt. Mit dem fünfstimmigen Glockengeläut der Domkirche St. Peter und Paul beginnt die heutige Live-Übertragung des katholischen Festgottesdienstes im Rahmen des Festivals Musica Sacra. Das Festival prägt seit 1977 den musikalischen Sommer im Klagenfurter Dom. Heuer steht dieser Sommer ganz im Zeichen mehrerer Jubiläen. Es ist der 50. musikalische Sommer im Dom. Für Domkapellmeister Thomas Wasserfaller bereits der 25. Musica Sacra Sommer. Die große Mattisorgel feiert ihr 40-jähriges Bestehen und die Marienorgel im Chorraum wurde vor 10 Jahren geweiht. Die heutige Heilige Messe feiert Domdekan Dompfarrer Peter Allmeier mit der Gemeinde. Musikalisch mitgestaltet wird der Gottesdienst von Solistinnen und Solisten, Chor und Orchester der Dommusik Klagenfurt unter der Leitung von Domkapellmeister Thomas Wasserfaller. Zur Aufführung gelangt die Missa in C, K47 von Johann Josef Fuchs. An der Marienorgel und beim Postludium an der großen Mattisorgel hören Sie Domorganist Klaus Kuchling.

0: Im Namen des Vaters und des Sohnes und des Heiligen Geistes.
1: Amen.
0: Die Gnade unseres Herrn Jesus Christus, die Liebe Gottes des Vaters und die Gemeinschaft des Heiligen Geistes sei mit euch.
1: Und mit deinem Geist.
0: Ich heiße alle herzlich willkommen zum Gottesdienst und begrüße in besonderer Weise all jene Menschen, die heute über Radio und Fernsehen die Eucharistiefeier in der Domkirche in Klagenfurt mitfeiern. Aus unserer alltäglichen Erfahrung wissen wir, dass Wichtiges und Wesentliches oft nicht auf den ersten Blick erkennbar ist. Dazu braucht es Weisheit, um Wesentliches von Unwesentlichem zu unterscheiden. Bitten wir den Herrn im Kyrie um diese Form der Weisheit.

Der allmächtige Gott, er erbarme sich unser, er lasse uns nach alle Sünde und Schuld und er führe uns in sein ewiges Leben.

0: Lasset uns beten. Gott, du beschütze alle, die auf dich hoffen. Ohne dich ist nichts gesund und nichts heilig. Führe uns in deinem Erbarmen den rechten Weg und hilf uns, die vergänglichen Güter so zu gebrauchen, dass wir die ewige nicht verlieren. Darum bitten wir durch Jesus Christus, deinen Sohn, unseren Herrn und Gott, der in der Einheit des Heiligen Geistes mit dir lebt und herrscht in alle Ewigkeit.
1: Amen.
2: Lesung aus dem ersten Buch der Könige. In jenen Tagen erschien der Herr dem Salomo nachts im Traum und forderte ihn auf: Sprich eine Bitte aus, die ich dir gewähren soll. Und Salomo sprach: Herr, mein Gott, du hast deinen Knecht anstelle meines Vaters David zum König gemacht. Doch ich bin noch sehr jung und weiß nicht aus noch ein. Dein Knecht steht aber mitten in deinem Volk, das du erwählt hast, einem großen Volk, das man wegen seiner Menge nicht zählen und nicht schätzen kann. Verleih daher deinem Knecht ein hörendes Herz, damit er dein Volk zu regieren und das Gute vom Bösen zu unterscheiden versteht. Wer könnte sonst dieses mächtige Volk regieren? Es gefiel dem Herrn, dass Salomo diese Bitte aussprach. Daher antwortete ihm Gott: Weil du gerade diese Bitte ausgesprochen hast und nicht um langes Leben, Reichtum oder um den Tod deiner Feinde, sondern um Einsicht gebeten hast, um auf das Recht zu hören, werde ich deine Bitte erfüllen. Sieh, ich gebe dir ein so weises und verständiges Herz, dass keiner vor dir war und keiner nach dir kommen wird, der dir gleicht. Wort des lebendigen Gottes.

Lesung aus dem Brief des Apostels Paulus an die Gemeinde in Rom. Schwestern und Brüder, wir wissen, dass denen, die Gott lieben, alles zum Guten gereicht, denen, die gemäß seinem Ratschluss berufen sind. Denn diejenigen, die er im Voraus erkannt hat, hat er auch im Voraus dazu bestimmt, an Wesen und Gestalt seines Sohnes teilzuhaben, damit dieser der Erstgeborene unter vielen Brüdern sei. Die er aber vorausbestimmt hat, die hat er auch berufen. Und die er berufen hat, die hat er auch gerecht gemacht. Die er aber gerecht gemacht hat, die hat er auch verherrlicht. Wort des lebendigen Gottes. Dank sei Gott.

0: Der Herr sei mit euch. Aus dem Heiligen Evangelium nach Matthäus. In jener Zeit sprach Jesus zu den Jüngern: Mit dem Himmelreich ist es wie mit einem Schatz, der in einem Acker vergraben war. Ein Mann entdeckte ihn und grub ihn wieder ein. Und in seiner Freude ging er hin, verkaufte alles, was er besaß, und kaufte den Acker. Auch ist es mit dem Himmelreich wie mit einem Kaufmann, der schöne Perlen suchte. Als er eine besonders wertvolle Perle fand, ging er hin, verkaufte alles, was er besaß, und kaufte sie. Evangelium unseres Herrn Jesus Christus.
1: Lob

0: Bei seiner Suche nach der verlorenen Zeit beschreibt der französische Schriftsteller und Sozialkritiker Marcel Proust sich selbst beim Teetrinken. Er nimmt dabei eine Madeleine zur Hand, das ist ein typischer französischer Keks mit viel Butter, Vanille und Zucker und der typischen Muschelform. Er nimmt diese Madeleine, taucht sie in den Lindenblütentee und beißt ein Stück davon ab. Eine alltägliche Handlung. Und plötzlich, bei diesem Geschmack, kommen ihm Erinnerungen an seine Kindheit in Cambrai, einem kleinen Dorf in der Normandie. Und er erinnert sich dabei nicht nur, sondern die Häuser, die Straßen, die Menschen, die Gerüche, die Geräusche, alles ist wie gegenwärtig. Die Vergangenheit ist nicht mehr vergangen, sondern gegenwärtig da. Es ist dabei nicht ein aktives Erinnern, sondern eine Mémoire involontaire, ein unwillkürliches Erinnern. Es ist einfach so gekommen bei dem Geschmack. Und Proust zieht daraus die große Lehre: Die wahren Entdeckungsreisen bestehen nicht darin, neue Landschaften zu suchen, sondern mit neuen Augen zu sehen. Falls Sie also nicht die Gelegenheit haben, in der nächsten Zeit das siebenbändige Werk zur Gänze zu lesen, der Satz hat alles zusammengefasst. Das neue Sehen unterscheidet sich vom alten. Das alte Sehen, es war ein funktionales Sehen, wie er meint. Nämlich, dass wir Dinge und Menschen und Gelegenheiten anschauen und fragen nach ihrem Nutzen. Was bringt mir das? Was fange ich damit an? Das neue Sehen versucht, den Gegenständen einfach zu begegnen. Das alte Sehen war sehr effizient. Es hat uns das eingebracht, was wir heute so sehr lieben und wie wir so gut leben können. Und hat uns gleichzeitig blind gemacht. Blind gemacht für die wahre Begegnung. Deshalb meint er, wir sollten Neues sehen lernen. Wir haben nämlich das Problem, dass die Gewohnheiten unserer alltäglichen Wahrnehmung eine vertiefte Erkenntnis oft verhindern. Deshalb braucht es ein neues, ein vertieftes Sehen. Davon ist übrigens auch im heutigen Evangelium die Rede, wo das kleine Wörtchen Zeto einfach mit Suchen übersetzt worden ist. Der Kaufmann, der die Perle sucht. Es ist aber nicht ein rückwärtsgewandtes Suchen, wie man etwas sucht, das man verloren hat. Denn dieses Suchen bringt nichts Neues. Wenn man gefunden hat, ist man dort angelangt, wo man gestern war, als er noch nicht verloren war. Deswegen müsste man Zeto vermutlich richtig übersetzen mit untersuchen, erforschen, vielleicht sogar begehren. Das ist nämlich die Haltung des Kaufmanns. Er schaut sich was ganz Neues an oder vielmehr, er sieht das, was viele andere Menschen auch sehen, eine Perle. Doch er, weil er besser schauen und sehen gelernt hat, erkennt darin einen großartigen Wert, was die anderen eben nicht erkannt haben. Um dieses Suchen geht es. Denn unsere alltäglichen Gewohnheiten der Wahrnehmung hindern uns manchmal vor tiefer gehender Erkenntnis. Deshalb braucht es eben eine neue Anstrengung des Sehens. Das wird in die heutige Welt hineingesagt, die in Gefahr ist, an der Oberfläche zu verbleiben. Wir sammeln viele Informationen, ohne daraus Wissen zu erlangen. Wir nehmen so vieles zur Kenntnis, ohne Erkenntnis zu gewinnen. Wir sammeln Daten in Unmengen. Und schafft es doch nicht, diese Daten zusammenzufügen in eine Geschichte, die sinnvoll und schön ist. Wir fahren in die ganze Welt hinaus, ohne Erfahrungen zu machen. Wir sammeln Follower und Friends in hoher Zahl, ohne dabei Menschen zu begegnen. Und selbst im religiösen Bereich lesen wir die Heiligen Schriften oder hören sie, wie hier in der Eucharistiefeier, und denke dabei vielleicht, kenne ich schon, habe ich schon gehört, und sind dabei nicht offen und erkennen nicht, Durch dieses Wort will Gott selbst jetzt zu mir sprechen. Etwas, was ich noch nie so gehört und erfahren habe. Mehr noch, durch dieses Wort will Gott mir selbst begegnen. Deshalb hat Jesus recht. Mit dem Himmelreich ist es wie mit einem Mann, der eine schöne Perle sieht. Mit dem Himmelreich ist es wie mit einem Mann, der ein Stück Madeleine in den Lindenblütentee taucht und plötzlich mit seiner eigenen Kindheit verbunden ist. Mit dem Himmelreich ist es wie mit einem Menschen, der einen Text aus der Heiligen Schrift hört und sich plötzlich mit Gott intensivst verbunden weiß und im Gespräch ist mit ihm. Denn es stimmt, die Gewohnheiten der alltäglichen Wahrnehmung hindern uns manchmal vor vertieftem Erkennen. Deshalb braucht es die Anstrengung eines tieferen Sehens. Amen. So wollen wir miteinander unseren Glauben bekennen. Ich glaube an Gott, den Vater, den Allmächtigen, den Schöpfer des Himmels und der Erde, und an Jesus Christus, seinen eingeborenen Sohn, unseren Herrn, empfangen durch den Heiligen Geist, geboren von der Jungfrau Maria, gelitten unter Pontius Pilatus, gekreuzigt, gestorben und begraben, hinabgestiegen in das Reich des Todes, am dritten Tage auferstanden von den Toten, aufgefahren in den Himmel. Er sitzt zur Rechten Gottes, des allmächtigen Vaters, von dort wieder kommen, zu richten die Lebenden und die Toten. Ich glaube an den Heiligen Geist, die heilige katholische Kirche, Gemeinschaft der Heiligen, Vergebung der Sünden, Auferstehung der Toten und das ewige Leben. Lasst uns zu Gott, unserem Vater, beten. Er schenkt uns ein hörendes Herz und lädt uns ein, den wahren Schatz seines Reiches zu suchen. Voll Vertrauen bringen wir unsere Bitten vor ihn.
1: Wir beten für alle Menschen, die in diesen Tagen von Leid und Angst betroffen sind, für die Opfer und Angehörigen des gestrigen Anschlags in Berlin und für alle, die vor den verheerenden Bränden in Spanien und Frankreich fliehen müssen. Schenke ihnen Schutz, Hoffnung und Menschen, die ihnen beistehen. Wir beten für alle Menschen, die krank sind und sich einsam und vergessen fühlen. Schenke ihnen Kraft für jeden neuen Tag. Menschen, die ihnen zur Seite stehen und die Gewissheit, dass du sie niemals allein lässt. Wir beten für Familien, in denen Streit, Enttäuschung oder Trennung das Zusammenleben belasten. Und wir beten besonders für die Kinder, die darunter leiden. Schenke Versöhnung, Geduld und Hoffnung, wo Beziehungen zerbrochen sind. Wir bitten dich, Herr Jesus. Wir beten für unsere Verstorbenen. Besonders beten wir in diesem Gottesdienst für die Verstorbenen der Familien Scher, Isop, Lesjak sowie Monika, die darunter leiden. Schenke Versöhnung, Geduld und Hoffnung, wo Beziehungen zerbrochen sind. Wir beten für unsere Verstorbenen. Besonders beten wir in diesem Gottesdienst für die Verstorbenen der Familien Scher, Isop, Lesjak sowie Monika Jäger-Bombig.

0: Lasset uns beten. Gütiger Gott, nimm die Gaben an, die wir von deiner Güte empfangen haben. Lass deine Kraft in ihnen wirken, damit sie uns in diesem Leben heiligen und zu den ewigen Freuden führen. Darum bitten wir durch Christus, unseren Herrn.
1: Amen.
0: Der Herr sei mit euch.
1: Und mit deinem Geist.
0: Erhebet die Herzen.
1: Und ihr Herz.
0: Lasset uns danken dem Herrn, unserem Gott.
1: Das ist würdig und recht.
0: In Wahrheit ist es würdig und recht, dir, Herr, heiliger Vater, allmächtiger, ewiger Gott, immer und überall zu danken durch unseren Herrn Jesus Christus. Denn er hat Großes an uns getan. Durch seinen Tod und seine Auferstehung hat er uns von der Sünde und von der Knechtschaft des Todes befreit und zur Herrlichkeit des neuen Lebens berufen. In ihm sind wir ein auserwähltes Geschlecht, dein heiliges Volk, dein königliches Priestertum. So verkünden wir die Werke deiner Macht, denn du hast uns aus der Finsternis in dein wunderbares Licht gerufen. Darum singen wir mit den Engeln und Erzengeln, den Thronen und Mächten und mit all den Scharen des himmlischen Heeres den Hochgesang von deiner göttlichen Herrlichkeit.

Ja, du bist heilig, großer Gott. Du bist der Quell aller Heiligkeit. Darum kommen wir vor dein Angesicht und feiern in Gemeinschaft mit der ganzen Kirche den ersten Tag der Woche als den Tag, an dem Christus von den Toten erstanden ist. Durch ihn, den du zu deiner Rechten erhöht hast, bitten wir dich. Sende deinen Geist auf diese Gaben herab und heilige sie, damit sie uns werden Leib und Blut deines Sohnes, unseres Herrn Jesus Christus. Denn am Abend, an dem er ausgeliefert wurde und sich aus freiem Willen dem Leiden unterwarf, nahm er das Brot und sagte Dank, brach es, reichte es seinen Jüngern und sprach, nehmet und esset alle davon. Das ist mein Leib, der für euch hingegeben wird.

0: Ebenso nahm er nach dem Mahl den Kelch, dankte wiederum, reichte ihn seinen Jüngern und sprach: Nehmet und trinket alle daraus. Das ist der Kelch des neuen und ewigen Bundes. Mein Blut, das für euch und für alle vergossen wird, zur Vergebung der Sünden. Tut dies zu meinem Gedächtnis.
1: Geheimnis des Glaubens.
2: Dein Atem, du Herr, verkünden wir und deine Auferstehung leisten wir, bis du kommst in die Herrlichkeit.
0: Darum, gütiger Vater, feiern wir das Gedächtnis des Todes und der Auferstehung deines Sohnes und bringe dir so das Brot des Lebens und den Kelch des Heiles dar. Wir danken dir, dass du uns berufen hast, vor dir zu stehen und dir zu dienen. Wir bitten dich, schenke uns Anteil an Christi Leib und Blut und lass uns eins werden durch den Heiligen Geist. Gedenke deiner Kirche auf der ganzen Erde und vollende dein Volk in der Liebe, vereint mit unserem Papst Leo, unserem Bischof Josef und allen Bischöfen, unseren Priestern und Diakonen und mit allen, die zum Dienst in der Kirche bestellt sind. Gedenke unserer Schwestern und Brüder, die entschlafen sind, in der Hoffnung, dass sie auferstehen. In besonderer Weise beten wir heute für die Verstorbenen der Familie Scherr, der Familie Isop, der Familie Lesjak und Monika Jäger-Bombig. Nimm sie und alle, die in deiner Gnade aus dieser Welt geschieden sind, in dein Reich auf, wo sie dich schauen von Angesicht zu Angesicht. Vater, erbarme dich über uns alle, damit uns das ewige Leben zuteil wird, in Gemeinschaft mit der seligen Jungfrau und Gottesmutter Maria, mit deinen Aposteln und mit allen, die bei dir Gnade gefunden haben von Anbeginn der Welt, dass wir dich loben und preisen durch deinen Sohn, Jesus Christus. Durch ihn und mit ihm und in ihm ist dir Gott, allmächtiger Vater, in der Einheit des Heiligen Geistes, alle Herrlichkeit und Ehre, jetzt und in Ewigkeit.
3: Amen.
0: Wir haben den einen Geist empfangen, der uns zu Kinder Gottes macht. In diesem Geist können wir auch miteinander beten. Vater, unser im Himmel, geheiligt werde dein Name, dein Reich komme, dein Wille geschehe, wie im Himmel, so auf Erde. Unser tägliches Brot gib uns heute und vergib uns unsere Schuld, wie auch wir vergeben unseren Schuldigern. Und führ uns nicht in Versuchung, sondern erlöse uns von dem Bösen. Erlöse uns, Herr allmächtiger Vater, von allem Bösen und gib Frieden in unseren Tagen. Komm uns zu Hilfe mit deinem Erbarmen und bewahre uns vor Verwirrung und Sünde, damit wir voll Zuversicht das Kommen unseres Erlösers, Jesus Christus, erwarten.
2: Denn dein ist das Reich und die Kraft und die Herrlichkeit in Ewigkeit. Amen.
0: Herr Jesus Christus, wir bitten dich, schau nicht auf unsere Sünde, blicke auf den Glauben deiner Kirche und schenke ihr nach deinem Willen Einheit und Frieden. Der Friede des Herrn sei allezeit mit euch.
2: Und mit deinem Geist.
1: Gebt einander ein Zeichen des Friedens und der Versöhnung.
4: Friede sei mit uns.
0: Lamm Gottes, du nimmst hinweg die Sünde der Welt. Erbarme dich uns, Herr. Lamm Gottes, Lamm Gottes, seht und erkennt in den Gestalten von Brot und Wein Christus, den Auferstandenen, das Lamm Gottes, das hinwegnimmt die Sünde der Welt. Herr, ich bin nicht würdig, dass du mein Geist und mein Herr, aber schaffe ich in deinem Wort, so wird meine Seele.

0: Lasset uns beten. Herr, unser Gott, wir haben das Gedächtnis des Leidens Christi gefeiert und das heilige Sakrament empfangen. Was uns dein Sohn in unergründlicher Liebe geschenkt hat, das werde uns nicht zum Gericht, sondern bringe uns das ewige Heil. Darum bitten wir durch Christus, unseren Herrn.
1: Amen.
0: Am Ende des Gottesdienstes darf ich herzlich Dank sagen für die so kräftige und so schöne und ermutigende Mitfeier hier in der Domkirche in Klagenfurt, wie auch Danke darf ich sagen all jenen, die von zu Hause aus oder unterwegs mitgefeiert haben. Und ich darf Ihnen eine schöne neue Woche wünschen, die geführt ist vom Segen Gottes. Der Herr sei mit euch
1: und mit deinem Geist.
0: Und es segne und behüte euch der in seiner Liebe allmächtige Gott, der Vater und der Sohn und der Heilige Geist.
1: Amen. Geht hin in Frieden.
2: Danke.

0: Das war die Live-Übertragung des katholischen Gottesdienstes aus der Domkirche St. Peter und Paul in Klagenfurt am Wörthersee. Domdekan und Dompfarrer Peter Allmeier hat mit der Gemeinde gefeiert. Musikalisch mitgestaltet wurde der Gottesdienst von Solistinnen und Solisten, Chor und Orchester der Dommusik Klagenfurt unter der Leitung von Domkapellmeister Thomas Wasserfaller. An der Marienorgel und zum Schluss an der Mattisorgel hörten sie Domorganist Klaus Kuchling. Tontechnik Viktor Pelepczuk, Andreas Koren und Tonmeister Michael Bleiweiß. Leitung der Übertragung Alexandra Braster. Das Team der Dompfarre St. Peter und Paul ist von 11.15 Uhr bis 12.30 Uhr telefonisch für Sie erreichbar unter der kostenfreien Telefonnummer 0800 122 60. Ich wiederhole 0800 122 60. Im Namen des gesamten Übertragungsteams wünsche ich Ihnen einen gesegneten Sonntag und viele Augenblicke, in denen Sie ganz im Sinne des heutigen Evangeliums die Schätze entdecken, die Ihrem Leben Tiefe und Hoffnung schenken.
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2: Es ist 11 Uhr, im Studio ist Birgit Seiß-Brammer. Morgen tritt die Regierung in Salzburg zu ihrem Sommerministerrat zusammen. Dort soll das angekündigte Social-Media-Verbot für unter 14-Jährige beschlossen werden. Ebenfalls geplant wäre, die Reform der Wehrpflicht zu präsentieren. Da wird dabei immer noch um eine Einigung gerungen, Maria Kern.
3: Der Sommerministerrat soll morgen in der Schwarzenberg-Kaserne in Salzburg über die Bühne gehen. Ob die Reform der Wehrpflicht passend zum Ort der Sitzung präsentiert werden kann, war bis gestern Abend aber noch offen. Beim Wehrdienst dürften ÖVP, SPÖ und NEOS zwar einen Kompromiss gefunden haben. Konkret könnten zum 6-monatigen Grundwehrdienst 3 Monate an Milizübungen dazukommen. Ein Tauziehen gibt es aber noch um die Dauer des Zivildienstes. Die ÖVP wollte ihn von 9 auf 12 Monate verlängern. Das lehnen SPÖ und NEOS allerdings ab. Als Kompromiss liegen nun 9 Monate Zivildienst plus 2 Monate an Schulungen auf dem Tisch. Die NEOS stehen aber weiterhin auf der Bremse. Zeit für eine Einigung bleibt noch bis morgen 14 Uhr. Da soll der Sommerministerrat beginnen.
2: Rund um Bordeaux in Frankreich rufen die Behörden weitere 55.000 Menschen auf, sich in Sicherheit zu bringen. Grund sind die beispiellosen Waldbrände. Insgesamt haben die Flammen schon mehr als 200.000 Menschen zur Flucht gezwungen. Auch in Spanien wüten weiter Brände. Es gibt neue Evakuierungsaufrufe für die Provinz Toledo, südwestlich der Hauptstadt Madrid. Starker Wind erschwert hier die Löscharbeiten. Eine Kollision mit einem Auto im Bezirk Mödling hat einen Motorradfahrer das Leben gekostet. Wie es zu dem Unfall in Grubau gekommen ist, ist noch unklar. Für den 23-jährigen in Wien lebenden Rumänen ist aber jede Hilfe zu spät gekommen. Nach über 60 Jahren lösen sich die Altenburger Sängerknaben auf. Ab Herbst wird es Niederösterreichs letzten reinen Knabenchor nicht mehr geben. Chorleiter Martin Watzak begründet das aus mit der Covid-Pandemie und wirtschaftlichen Problemen.
4: Leider haben sich im Laufe der letzten 3 Jahre die wirtschaftlichen Rahmenbedingungen draußen in der Welt, wie wir wissen, ja deutlich verändert. Und das Stift als Wirtschaftsbetrieb natürlich auch von diesen Entwicklungen nicht verschont geblieben ist.
2: Ab Herbst soll es allerdings einen Kinder- und Jugendchor im Rahmen der Stiftspfarre geben, ein gemischter Chor für Burschen und Mädchen ab dem Volksschulalter, und dort sollen dann auch die früheren Sängerknaben unterkommen. Damit zum Radio Niederösterreich Wetter. Zeitweise scheint heute die Sonne, es ziehen aber auch einige Wolken durch. Ab Mittag entstehen vor allem im Bergland und in der buckligen Welt ein paar zum Teil kräftige Regenschauer und Gewitter. Im Flachland bleibt es meist trocken, die Temperaturen klettern auf 25 bis 33 Grad. Aktuell hat es 24 Grad in Wien, 25 in Wieselburg, Gensandorf und Wiener Neustadt und 27 Grad in St. Pölten und Zwettl. Morgen Montag wechseln Wolken und Sonnenschein, länger sonnig bleibt es im östlichen Flachland, während im Bergland des Mostviertels die Wolken überwiegen. Hier ziehen auch ein paar Regenschauer durch und es wird wieder ziemlich windig bei Höchstwerten zwischen 22 und 30 Grad. 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In Niederösterreich selbst kommen Sie störungsfrei voran. Ein Problem gibt es in Wien. Auf der A23, der Südosttangente Richtung Kagran. Vor dem Baustellenbereich zwischen dem Knoten Prater und Handelskee gibt Stau ab dem Gürtel und 30 Minuten Zeitverlust. In diesen Minuten wird ein zweiter Fahrstreifen für den Verkehr freigegeben. Dann sollte es etwas besser werden. Gute und vor allem sichere Fahrt wünschen wir.
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6: Es wird sommerlich, olmerisch, es wird zum Seelebaumeln, wir werden urlaubsreif. Es wird farbenprächtig wie ein Regenbogen vielleicht. Wie auch immer, ich freue mich sehr auf diese Sendung und ich lade Sie herzlich dazu ein, diese Frühschoppenstunde aus dem Landesstudio Steiermark gemeinsam mit mir zu verbringen. Es soll die Brotjagermuse heute sein, die uns diese Stunde eröffnet und ich wünsche Ihnen viel Vergnügen.

Die Brotjagermusi mit dem Erzherzog Karl Masch. Man hat das Gefühl, die haben da einen richtigen Kordelkopf beim Aufnehmen dieses Marsches. Also eine richtige Freit, ein Hetz eben. Die wird wohl auch jetzt durchklingen, wenn uns die fünf Steirer einladen zum Sommerfest.

Der Totengesang war das mit dem Almfrieden. Die Almen, zum einen geschätzter Erholungsraum, zum anderen bedeutender Teil unserer Landwirtschaftskultur. Die Bewirtschaftung der Almen war schon immer eine Herausforderung und wird es auch bleiben. Und es ist ja fast wie ein Privileg, wenn man dann jemandem begegnen darf, der den Sommer auf der Alm verbringt als Halterin oder Halter und diese innere Ruhe und Kraft ausstrahlt und so eins ist mit der Natur und auch dem anvertrauten Vieh. Für mich war die Stunde nicht komplett ohne das Lied, das wir da jetzt hören werden. Da ist der Donnersbacher Viergesang mit dem Lied vom Halterbauer.

die steirische Blos mit dem Alpenecho der Original-Oberkreiner. Wenn man von zwei großen Vertretern dieser Musik reden möchte, dann sind es wohl die Alpen-Oberkreiner, denen der zweite Stern sozusagen da gebührt. Und ein wunderbares Blosmusikalbum mit Alpsgestickeln ist da vor vielen Jahren einmal entstanden. Und da ist natürlich auch das drauf, der Alpskiss, passend zur Urlaubszeit, die schöne Urlaubszeit.

die jungen Paldauer waren das mit ihren Erinnerungen an einen Sommer, dessen Ausgang offenbar man sich ein bisschen anders vorgestellt hat. Das kostet mir jetzt einmal so richtig aus, diesen Herzensschmerz. Denn auch der St. Martiner Viergesang fühlt sich vom Sommer vergessen. Aber da hinten, da wird schon wieder Licht.

Das war die Gruppe Gschrempfs mit dem Stiegl Bergsommer. Wir waren heute schon in diesem Frischhoppen auf der Alm beim Holterburm zu Besuch und jetzt wandern wir mit dem Zederhaus Viergesang auf die nächste Hitten. Und da bin ich schon neugierig, die stellen uns jetzt nämlich eine Sängerin vor.

Ferientage. Ein Stückchen vom Manfred Wiener Wort ist die Brotjagermusi, haben wir da wieder gehört. Die Ferien, den Urlaub genießen, was gibt's Schöneres? Das Wetter muss halt natürlich mitspielen, aber da gibt's ja heute auch schon so wunderbare Informationshilfen. Ich bin einmal mit meiner Frau vorm Haus gesessen und es war schon ziemlich finster, so kurz vorm Gewitter und so finster, dass man ahnen hat können, da kommt jetzt ein ordentliches Wetter. Da kommt eine junge Dame mit ihren zwei Kindern daher und wir fragen sie, na, wo geht's denn hin? Ach, da hinauf zum blauen Törl, hat sie gesagt, ja, boah, da traut's euch, was haben wir noch umgeredet, so wie es da ausschaut und sie winkt immer mit dem Handy und sagt, meine App sagt, es kommt nichts. Ach so, na ja dann. Die Baggerbuben da jetzt mit der Bergfex-Polka.

0: Die Baggerburen waren das. Und nur zur Ergänzung, die drei Wanderer sind dann natürlich bei uns untergestanden und es ist ihnen gut gegangen. Und natürlich hat die neue Technologie auch ihr Gutes, wie man sie halt einsetzt und wie man mit ihr umgeht. Und sie befreit nicht von Selbstverantwortung, wie wir wissen. Früher, da war natürlich alles einfacher. Warst es? Ich hätte also meine Zweifel. Aber es hat auch seine Reize gehabt, natürlich. Und sich verständigen über weite Strecken hat es auch damals schon gegeben, ohne Telefon und ohne Handy. Von Alm zu Alm, etwa, wie man da jetzt legendär vom Steiner Franz hören.
1: So in den 30er Jahren, als es noch kein Telefon gab, da war die Bützenähler und die Schrettner Nahnerl, heute sind sie auch schon beim älteren Semester, die zwei Damen, die haben damals ein drahtloses Ferngespräch geführt und das hat der Eduard Walcher aufgeschrieben. Ist ganz interessant, wie das zugegangen ist. Damals im Jahr 1930 drahtloses Ferngespräch in Unterwald über die Hulstraßen zwischen Bülzen und Schrettner im Jahr 1930.

Nähler auf der hinteren Seite, die Nadel ganz drüben, aber völlig an umgegreifen. Bild Nähler hebauen. Ja, was Nadel? Ja, was Nähler? Komm um! Mehr nicht! Keine Zeit! Dursten! Nix! Sam, komm! Komm du, Oma! Mami daheim! Tati auch! Mutter, Fräule, Sanzian, Stumdri, Tanzian, Jausen, Kursche Kölbert, Farmitag, Kölbert, Stiel, Sau auch schon gefahren. Da Weiber. Füllen. Sieh mich. Los, Nanerl. Tati rieft. Lungeren. Wohl. Los, na. Meine Söhn. Ja, was, Nanerl. Yeah, it was a lot.

Die Klausbach-Muse mit der Traummarie und davor der Ramsau-Bierig von der Familie Dumpfert gesungen. Ramsau, Bierig, der Berg, ja gut, dann sind wir beim Wahrzeichen der Steiermark angekommen, am Dachstein. Heute nennt man sowas vielleicht Markenzeichen, eine Trademark vielleicht. Ja, wie auch immer, Dimos Kirchner jetzt mit ihrer Hymne auf das grüne Herz Österreichs.

der Donnersbacher Viergesang mit Und im Sommer, wo der Jahrlauf auch der Lauf des Lebens anklingt. Und der Lauf des Sommers bringt es ja auch mit sich, dass dann auch wieder mal overgeht von der Alm. Aber noch ist Zeit bis dorthin. Und die Halterinnen und Halter sind natürlich täglich dankbar, wenn beim Viech alles in Ordnung ist und alle gesund sind. Im Besonderen selbstverständlich dann am Ende beim Almabtrieb. Dem Himmel sei Dank heißt dann bei uns jetzt schon, da ist die Gölf.

feierliche Klänge, nicht nur für den Almsommer, sondern auch für einen Sonntag mehr als würdig. Das war unsere Frühschoppenstunde aus dem Landesstudio Steiermark. Genießen Sie das verbleibende Wochenende. Haben Sie noch einen schönen Sonntag mit der Alpski Blasmusik und dem Trachtenfest. Wünscht Ihnen das der Pauli Reicher. Mahlzeit. Danke.

0: St. Paul an der Gail ist ein Haufendorf mit einer Pfarrkirche in spätgotischem Stil. Die erste urkundliche Erwähnung stammt aus dem Jahr 1392. Wie viele andere Kirchen Kärntens wurde auch dieses Gotteshaus 1478 von den Türken verwüstet. Der Hauptaltar aus dem Ende des 17. Jahrhunderts ist dem heiligen Apostel Paulus geweiht. Das Fresko an der Nordwand des Langhauses zeigt die Anbetung der Könige und als Fragment den Kindermord von Bethlehem.
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2: Nach dem tödlichen Anschlag in Berlin ist der mutmaßliche Täter weiter auf der Flucht. Und die Jungen feiern nicht öfter krank als die Älteren, sagt das AMS Niederösterreich und räumt mit einem Mythos auf. Das Wetter am Nachmittag ist sehr warm, aber zunehmend gewitterig. Im Journalstudio begrüßt sie Birgit Zeiss-Brammer. Nach dem Angriff am Rande des Christopher Street Days in Berlin hat die Polizei einen mutmaßlichen Verdächtigen identifiziert und fahndet nach ihm. Der Mann ist polizeibekannt und wird der islamistischen Szene in Berlin zugerechnet. Bei der Attacke gestern Abend wurde eine Frau getötet. Über den Zustand der 16 Verletzten ist bislang nichts bekannt. Andreas Pfeiffer informiert.
3: Ein Großeinsatz der Polizei ist in Berlin und rund um die Stadt im Gange. 2200 Einsatzkräfte fahnden nach Abdul B. und bitten mit einem veröffentlichten Fahndungsfoto auch die Bevölkerung um Mithilfe. Kriminaltechnische Untersuchungen und die Ausforschung des familiären Umfeldes des mutmaßlichen Täters, dem Sympathien für die Terrormiliz Islamischer Staat nachgesagt werden, sollten den Einsatz unterstützen. Bürgermeister Kai Wegner lobt die reibungslose Evakuierung des Partygeländes.
4: Und jetzt geht es darum, sicherlich die Lage zu analysieren, wie das passieren konnte, wo es vielleicht Schwachstellen gab im Sicherheitskonzept. Klar, ich sehe sie derzeit nicht. Aber das Wichtigste ist, dass wir jetzt den Täter oder die Täterinnen ermitteln.
3: Am Nachmittag werden Bundeskanzler Friedrich Merz und Innenminister Alexander Dobrindt am Tatort erwartet.
2: Rund um Bordeaux in Frankreich rufen die Behörden weitere 55.000 Menschen auf, sich in Sicherheit zu bringen. Grund sind die beispiellosen Waldbrände. Insgesamt haben die Flammen schon mehr als 200.000 Menschen zur Flucht gezwungen. Auch in Spanien wüten weiter Brände. Es gibt neue Evakuierungsaufrufe für die Provinz Toledo, südwestlich der Hauptstadt Madrid. Die Zahl der Krankenstandstage in Österreich sinkt, das zeigt der Fehlzeitenreport des Wirtschaftsforschungsinstituts. Gleichzeitig ist die Vorstellung weit verbreitet, dass jüngere Beschäftigte häufiger im Krankenstand sind als ältere. Das AMS Niederösterreich will dieses Vorurteil jetzt aufklären, Sarah Prankl.
5: Jüngere Menschen melden sich zwar etwas öfters krank als ältere Generationen, über das Jahr hinweg gerechnet kommen sie allerdings auf weniger Krankenstandstage, erklärt Sandra Kern, Landesgeschäftsführerin beim AMS Niederösterreich.
6: Was wir in den Zahlen der Statistik Austria sehen, ist, dass junge Menschen kürzere Krankenstände haben. Das heißt, im Durchschnitt 7 Tage bei einem Krankenstand und bei anderen Arbeitnehmerinnen sind es bis zu 15 Tagen.
5: Zurückzuführen sei das auf schwerere Erkrankungen bei älteren Personen, etwa Herz-Kreislauf-Erkrankungen, während sich junge Menschen schneller von leichteren Erkrankungen erholen.
2: 3 Verletzte gibt es nach einem Wildunfall im Baumgarten an der Mach im Bezirk Gensandorf. Weil ein Reh plötzlich auf der Fahrbahn aufgetaucht ist, sind 5 junge Männer im Alter zwischen 17 und 19 Jahren mit ihrem Auto verunglückt. Peter Ottitsch berichtet.
7: Heute in den frühen Morgenstunden kommt es zu dem folgenschweren Unfall. Ein Reh springt im Baumgarten an der Mach auf die Fahrbahn. Der 18-jährige Autolenker versucht noch, dem Tier auszuweichen. Sein Wagen schlittert über das Bankett und den Gehsteig in eine Grundstückseinfriedung. Das Auto wird mit der rechten Hecktüre in einen Betonsockel katapultiert und kommt schließlich im Garten eines Hauses zum Stillstand. Die Feuerwehr muss die 3 Insassen auf der Rückbank aus dem Fahrzeug befreien. Sie sind laut Polizei verletzt und werden ins Spital gebracht. Einer von ihnen, ein 17-Jähriger, wird ins Krankenhaus geflogen. Der Lenker und sein Beifahrer bleiben unverletzt.
2: Die Alte Donau hat unter den zahlreichen Schwimmerinnen und Schwimmern zu leiden. Laut Gerald Löw, dem Leiter der Abteilung für Wiener Gewässer, sind 80% der Verschmutzung auf Badegäste zurückzuführen, verursacht durch Urin oder Sonnencreme. Florian Katzinger berichtet.
8: 1,5 Millionen Badegäste zählt die Stadt Wien jährlich in den Bädern der Alten Donau und an den freien Badestellen. Die Badegäste sorgen aber auch für Verschmutzungen, wie der Leiter der Wiener Gewässer Gerald Löw sagt. 80% stammen vom Menschen.
9: Wir machen das die Wiener und Wienerinnen. Sie kommen hin, breiten ihr Badetuch aus, haben vielleicht einen Picknickkorb, ziehen sich aus und dann schmieren sie sich einmal mit Sonnencreme ein. Und dann gehen sie ins Wasser. Dann nach ein paar Stunden denken sie sich, naja, das WC ist ein bisschen weiter weg. Auch das kann man so erledigen. Das ist das, wo wir in Zukunft wirklich darauf schauen sollen, dass die Leute bewusster damit umgehen.
8: Ein Naturgewässer ist eben kein WC und Badegäste sollen sich nicht direkt vor dem Schwimmen mit Sonnencreme einschmieren und bei den öffentlichen Duschen abduschen. Denn die Gefahr, dass das Wasser kippt, ist real. 1990 ist das schon einmal so gewesen. Dann hat es Jahre gedauert, bis das Wasser sich erholt hat.
7: In Budapest steigt heute der letzte Formel 1 Grand Prix vor der Sommerpause. In Ungarn sind die Mercedes ausnahmsweise nur in der Außenseiterrolle, Gerd Prohaska.
10: Ja, weil der Weltmeister ein Lebenszeichen von sich gegeben hat. Nach 10 Pole Positions in Serie von Mercedes steht diesmal Lando Norris ganz vorne.
11: Yeah, very, very happy to be back on top, especially at a track where you certainly want to be on pole.
10: Die Mercedes sind diesmal wohl ohne Chance auf den Sieg, denn Kimi Antonelli startet nur als Sechster, George Russell als Siebter und darum drückt Toto Wolff mit Blick auf die Weltmeisterschaft McLaren die Daumen.
12: Mir ist lieber der Norris gewinnt als einer der Ferraris, also wenn es nicht wir sein können.
10: Aber Lando Norris kämpft auch gegen eine Serie, denn die letzten 5 Jahre hat nie der Mann aus der Pole Position gewonnen. Das spricht vielleicht für Ferrari. Charles Leclerc startet als Zweiter, Lewis Hamilton als Fünfter. Er wurde strafversetzt wegen einer Behinderung von Oscar Piastri in der entscheidenden letzten Runde.
7: Start zum Großen Preis von Ungarn ist um 15 Uhr. ORF1 und Radio Niederösterreich berichten live. Und damit zum Wetter, da müssen wir bald mit ersten teils kräftigen Regenschauern rechnen, Julia Schütze.
13: Zeitweise scheint heute die Sonne. Die meiste bekommen wir im Osten des Landes zu Gesicht. Denn nach und nach werden die Wolkenfelder jetzt mehr und mehr. Ausgehend von der Wechselregion steigt allmählich die Wahrscheinlichkeit für Regenschauer und Gewitter, die teils kräftig ausfallen werden. Höchstens vereinzelt nass wird es hingegen im Alpenvorland sowie entlang und nördlich der Donau. Der Wind aus West bis Südwest frischt lebhaft auf. Gebietsweise ist es schwül. Die Temperaturen steigen noch auf 25 bis 33 Grad im Osten. Ein Mix aus Sonne und Wolken erwartet uns dann morgen Montag und viel Wind. Dazu einzelne unergiebige Regenschauer und Tageshöchstwerte zwischen 22 und 30 Grad. Zu den aktuellen Wetterwerten. Oh, ich schau mal durch. Nein, nicht überall ist es wolkenlos. St. Pölten aber meldet wolkenlos und 29 Grad. In Amstetten, Zwettl und Poisdorf ist es wolkenlos bei 28. Wiener Neustadt meldet wolkenlos und 27 Grad, wolkig und 27 Grad. Wien wolkenlos und 26, Eisenstadt heiter und 26, Klagenfurt stark bewölkt und 25 Grad, Linz und Salzburg melden stark bewölkt und 23 und stark bewölkt ist es auch in Bregenz und Innsbruck, allerdings bei 20 Grad. 12.08 Uhr, Radio Niederösterreich mit dem schnellsten Verkehrsservice im Land und einer Meldung für Wien. A23 Südostangente Richtung Kagran. Vor dem zweispurigen Baustellenbereich zwischen Knoten Prater und Handelskee gibt es Stau ab dem Gürtel und rund 30 Minuten Zeitverlust. Sichere Fahrt wünsche ich Ihnen vor allem.
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13: Zwei Herzen. In einem einzigen Geist, die bis ans Ende der Zeit zusammenschlagen. Im Welthit Two Hearts von Phil Collins. Also auf die wahre Liebe und den Partner-Look. Der kommt nämlich gerade wieder in Mode. Wäre das was für Sie oder ist es ein absolutes No-Go? Was sagen die Niederösterreicherinnen und Niederösterreicher dazu? Gleich. Schönen Sonntag.

0: Einen schönen Sonntag wünsche ich Ihnen. In den 1980er Jahren war er der letzte Schrei, der Partnerlook. Ob am Tennisplatz oder beim Fortgehen, es musste einfach sein. Und jetzt sieht so aus, als käme diese Mode wieder. Die Frage lautet, wäre das was für Sie?
1: Ja, ich finde schon süß.
2: Oh, das finden wir irgendwie ein bisschen albern, um ehrlich zu sein.
3: Also Partnerlook, zwingend notwendig ist es nicht, aber hin und wieder machen wir es einmal. Ne? Beim Tennisspielen, beim Sport, der haben wir ein bisschen was Gleiches, gell, oder?
1: Ja.
0: Ja. Ja. Die britischen Royals, Kate, William und ihre Kinder sind bei ihren Auftritten farblich immer perfekt aufeinander abgestimmt. Zum Beispiel im schönen Marineblau, das ist sicher schon mal aufgefallen. Nun, aus welchem Grund manche wieder auf den sogenannten Partnerlook setzen, hören wir noch in dieser Stunde. In rund 20 Minuten haben wir Freude in Niederösterreich.

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3: Was der alles hat. 12.30 Uhr an diesem Sonntag. 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Wir haben den schnellsten Verkehrsservice im Land und Sie haben nach wie vor freie Fahrt auf Niederösterreichstraßen. Es sind uns keine Verzögerungen gemeldet worden. Wien allerdings, A23, Südosttangente Richtung Kagran. Vor dem zweispurigen Baustellenbereich zwischen Knoten Prater und Handelsky gibt es Stau ab dem Gürtel und etwas mehr als 30 Minuten Zeitverlust. Das war's aber auch schon. Gute Fahrt wünsche ich. Das war Niederösterreich Wetter. Zeitweise scheint heute die Sonne. Die meiste bekommen wir im Osten des Landes zu Gesicht. Denn nach und nach werden die Wolken jetzt mehr. Und ausgehend von der Wechselregion steigt allmählich die Wahrscheinlichkeit für Regenschauer und Gewitter, die teils kräftig ausfallen werden. Höchstens vereinzelt nass wird es hingegen im Alpenvorland sowie entlang und nördlich der Donau. Der Wind kommt aus West bis Südwest, frischt lebhaft auf. Gebietsweise ist es schwül. Die Temperaturen steigen noch auf 25 bis 33 Grad im Osten.
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0: ist wieder in.
1: Stille?
0: Tatsächlich aber passiert das manchen Pärchen sogar unbewusst, läuft fast schon intuitiv ab, sagt Psychologin Sabine Schneider.
2: Man spricht hier sogar von einer sogenannten unbewussten Anpassung. Das bedeutet, wir übernehmen mit der Zeit wirklich voneinander bestimmte Geschmäcker, Gewohnheiten und auch Vorlieben, ohne dass wir das ganz aktiv bemerken in diesem Moment.
0: Oder Paare wählen ganz bewusst denselben Look. So können sie ohne Worte zeigen, wer sie sind und dass sie zusammengehören.
2: Und das vermittelt nach außen oftmals den Eindruck von einer schönen Einheit, einer Verbundenheit und auch einer Harmonie. Ich möchte nach außen hin zeigen, wir gehören zusammen.
0: Ja, vielleicht eine Idee fürs nächste Familienfoto. Muss das sein? Hey, ich meine Tochter.

0: Ein entspanntes Wochenende wünsche ich Ihnen mit Radio Niederösterreich. Ein Name, den wir uns künftig merken müssen, ist Amse. Dahinter steckt die junge Musikerin Anna Maria Schnabel aus Kirchberg an der Krems in Oberösterreich. 2 Jahre lang läuft das Projekt schon. Im vergangenen Jahr gab es das erste Album und jetzt ist Ams mit einer neuen Single am Start. Bei Wie was nicht geht, trifft Dialekt auf einen modernen Sound und einer guten Portion Schmäh. Ams auf Radio Niederösterreich.
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2: Die Waldbrände in Spanien und Frankreich sind weiter außer Kontrolle. In der Region um Bordeaux mussten weitere Menschen ihre Häuser verlassen. Insgesamt ist allein im Südwesten Frankreichs rund 250.000 Menschen auf der Flucht vor den Flammen. Mehr von Alexander Kofler.
3: Im dichten Rauch kämpfen die Feuerwehrleute Tag und Nacht gegen die teils meterhohen Flammen. Trotzdem gelingt es nicht, die Waldbrände unter Kontrolle zu bringen, so Feuerwehrmann Arnaud de Grange. Es ist so furchtbar. Die Flammen sind zwar noch weit weg, aber laut Prognose wird der Wind im Lauf des Tages stärker und deshalb wird sich der Brand weiter ausbreiten. Vororte von Bordeaux werden bereits evakuiert. In der Messehalle der Stadt sind Feldbetten aufgebaut. Eine riesige Notunterkunft für Menschen und ihre Haustiere. Wir haben nur das Notwendigste mitnehmen können, erzählt dieser Mann. Auch in Spanien wüten die Waldbrände weiter. In der Nähe von Valencia gibt es bereits ein Todesopfer zu beklagen.
2: Nach dem Terroranschlag bei der Regenbogenparade in Berlin fahndet die Polizei nach dem mutmaßlichen Täter. Der Mann ist polizeibekannt und wird der islamistischen Szene in Berlin zugerechnet. Der Täter ist mit einem Kastenwagen in die Menschenmenge gerast. Eine Frau wurde getötet, 16 Menschen wurden verletzt. Drei Verletzte gibt es nach einem Wildunfall im Baumgarten an der March im Bezirk Gänserndorf. Weil ein Reh plötzlich auf der Fahrbahn aufgetaucht ist, sind 5 junge Männer im Alter zwischen 17 und 19 Jahren mit ihrem Auto verunglückt. Die erste Runde im ÖFB-Cup wird heute mit 5 Matches abgeschlossen. Bisher sind die Überraschungen ausgeblieben. Die Wiener Großclubs Austria und Rapid haben in ihrer Clubhistorie schon einige Cup-Pleiten erlebt, die man heute ausblenden will. Daniel Kulowitz.
4: Für Rapid beginnt das Abenteuer ÖFB Cup mit einer 18-minütigen Busfahrt in den 10. Bezirk zum Regionalliga-Aufsteiger SV Wienerberg. Abwehrspieler Jakob Schöller und seine Rapidler dürfen sich da keinen Ausrutscher leisten.
5: Wir dürfen den Gegner nicht unterschätzen, das ist ganz klar. Erste Runde Cup ist immer alles möglich oder generell im Cup ist alles möglich.
4: Wienerberg gegen Rapid um 20.30 Uhr auch live in ORF Sport Plus zu sehen. Schon davor ab 18 Uhr in ORF 1 das Wiener Derby Sportclub gegen Austria Wien. Die Austria im Vorjahr mit einem Erstrunden-Out gegen Voitsberg und heuer verändertes Mannschaftsbild, sagt Kapitän Manfred Fischer.
6: Ich glaube, dass die Mischung heuer ganz gut passt zwischen Jung und Alt. Mit dem, was wir jetzt da haben, mit dem probieren wir so gut wie möglich wieder zu arbeiten.
4: Mit Hartberg ist heute noch ein weiterer Bundesligist im Einsatz, zu Gast in Imst in Tirol. Zweitligist Admira muss ins Burgenland zu Leiter Brodersdorf.
2: Regenschauer und Gewitter stehen heute noch auf dem Programm. Die Radio Niederösterreich Wetteraussichten hat Julia Schütze.
0: Zeitweise scheint heute die Sonne. Die meiste bekommen wir im Osten des Landes zu Gesicht, aber die Wolkenfelder werden schon mehr und mehr. Und ausgehend von der Wechselregion steigt allmählich die Wahrscheinlichkeit für Regenschauer und Gewitter, die teils kräftig ausfallen werden. Höchstens vereinzelt nass wird es hingegen im Alpenvorland sowie entlang und nördlich der Donau. Der Wind kommt aus West bis Südwest, frisch lebhaft auf. Gebietsweise ist es schwül. Die Temperaturen steigen noch auf 25 bis 33 Grad im Osten. Ein Mix aus Sonne und Wolken erwartet uns dann morgen Montag und viel Wind. Dazu einzelne unergiebige Regenschauer und Tageshöchstwerte zwischen 22 und 30 Grad. Aktuell hat es in St. Pölten und Krems 30 Grad. Wetthofen an der Ips, Landerteier und Wien melden 29. In Gumpolskirchen hat es 28 Grad. 13.03 Uhr, Radio Niederösterreich mit dem schnellsten Verkehrsservice im Land. Unfall auf der A2 Niederösterreich, A2 Südautobahn Richtung Graz. Zwischen Edlitz und Krumbach blockiert ein defektes Auto den rechten Fahrstreifen. Es geht jetzt langsam ohne Verzögerungen vorbei, okay. Wien A23 Südostangente Richtung Kagran. Vor dem zweispurigen Baustellenbereich zwischen dem Knoten Prater und Handelsky gibt es Stau ab dem Gürtel und über 30 Minuten Zeitverlust. Ausweichen können Sie über die S1 und die A4. Gute und sichere Fahrt wünsche ich Ihnen.
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0: Ausspannen. Erholen. Kraft schöpfen aus unserem wunderbaren Pool der größten Hits aller Zeiten. Lassen Sie sich gut gehen. Ja.

0: Letzter Sonntag. Wir haben tatsächlich schon wieder den letzten Sonntag im Juli dieses Jahres. Unglaublich, oder? Aber ich jedes Mal dasselbe. Die Zeit tropft nur so dahin wie der Honig vom Löffel. Wir versüßen uns diese Zeit mit der besten Musik für Niederösterreich.
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0: Das ist der Sonntagnachmittag mit Radio Niederösterreich. 13:30 Minuten. 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Eine Meldung habe ich für Sie. Für Wien, A23 Südostangente Richtung Kagran vor dem zweispurigen Baustellenbereich zwischen Knotenbrater und Handelskee gibt es Stau ab dem Gürtel und etwas mehr als 30 Minuten Zeitverlust. Ausweichen können Sie über die S1 und die A4. Das Radio Niederösterreich Wetter. Zeitweise scheint heute die Sonne. Die meiste bekommen wir im Osten des Landes ab. Aber die Wolkenfelder werden jetzt wirklich mehr und mehr. Und dann ausgehend von der Wechselregion steigt allmählich die Wahrscheinlichkeit für Regenschauer und Gewitter, die teils kräftig ausfallen werden. Höchstens vereinzelt nass wird es im Alpenvorland sowie entlang und nördlich der Donau. Der Wind aus West bis Südwest frischt lebhaft auf. Gebietsweise ist es schwül. Die Temperaturen steigen noch auf 25 bis 33 Grad im Osten. Ein Mix aus Sonne und Wolken erwartet uns dann morgen Montag und viel Wind. Dazu einzelne unergiebige Regenschauer und Tageshöchstwerte zwischen 22 und 30 Grad.
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0: Ein schönes Wochenende wünsche ich Ihnen. Auf Knopfdruck kreativ sein ist eine Sache, die vielen Musikern und Musikerinnen zu schaffen macht. Besonders, wenn es dann plötzlich eine Schreibblockade gibt. Der Sängerin Petra Hameseder aus Stetten bei Korneuburg ist es so gegangen. Aber jetzt ist sie zurück mit einem neuen Album.
1: 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Man hat ja im Alltag nicht viel zum Lachen. Und ich sag's immer wieder.
0: Es heißt so, wie dieses Lied. Es ist so, wie es ist.
2: Es ist so, wie es ist. Ich habe halt über Sachen nachgedacht, die die Menschheit jetzt so beschäftigt. Im Alltag. Und da bin ich auf einige Sachen so gestoßen und habe mir gedacht, das ist egal, wie es ausschaut, das ist, wie es ist.
0: Da gibt es passend dazu genügend Themen, über die sich singen lässt.
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0: Da gibt es passend dazu genügend Themen, über die sich singen lässt.
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5: Morgen tritt die Bundesregierung zu ihrem Sommerministerrat zusammen. Dort soll das angekündigte Social-Media-Verbot für unter 14-Jährige beschlossen werden. Ebenfalls geplant wäre, die Reform zur Wehrpflicht zu präsentieren. Doch um eine Einigung wird noch gerungen, Maria Kern.
6: Der Sommerministerrat soll morgen in der Schwarzenberg-Kaserne in Salzburg über die Bühne gehen. Ob die Reform der Wehrpflicht passend zum Ort der Sitzung präsentiert werden kann, war bis gestern Abend aber noch offen. Beim Wehrdienst dürften ÖVP, SPÖ und NEOS zwar einen Kompromiss gefunden haben. Konkret könnten zum 6-monatigen Grundwehrdienst 3 Monate an Milizübungen dazukommen. Ein Tauziehen gibt es aber noch um die Dauer des Zivildienstes. Die ÖVP wollte ihn von 9 auf 12 Monate verlängern. Das lehnen SPÖ und NEOS allerdings ab. Als Kompromiss liegen nun 9 Monate Zivildienst plus 2 Monate an Schulungen auf dem Tisch. Die NEOS stehen aber weiterhin auf der Bremse. Zeit für eine Einigung bleibt noch bis morgen 14 Uhr. Da soll der Sommerministerrat beginnen.
5: Rumänien hat erneut eine russische Drohne über seinem Luftraum abgeschossen. Das hat der rumänische Staatspräsident Dan mitgeteilt. Es ist die 3. abgeschossene Drohne innerhalb von 3 Tagen. Eine Kollision mit einem Auto im Bezirk Mödling hat einen Motorradfahrer das Leben gekostet. Wie es zu dem Unfall in Gruberau gekommen ist, ist noch unklar. Für den 23-Jährigen ist dabei jede Hilfe zu spät gekommen. Die Salzburger Festspiele wurden heute Vormittag offiziell eröffnet. Die Festrede hat die belarussische Musikerin und Oppositionelle Maria Kolesnikova gehalten. Sie war 5 Jahre lang eingesperrt. Sie plädierte dafür, auch in Zeiten der Gewalt Dialog und Mitgefühl nicht aufzugeben. Aus Salzburg Sebastian Fleischer.
7: 226 Tage sei sie nun wieder in Freiheit und habe die einfachsten Dinge zu schätzen gelernt, so Maria Kolesnikova, die im Gefängnis auch Isolationshaft über sich ergehen lassen musste.
8: Ich bin vor allem Musikerin. Vielleicht war genau das mein größtes Glück, denn dort, wo Worte verstummten, blieb mir die Musik.
7: Musik können auch die Gesellschaft lehren, aufeinander zu hören, so die studierte Flötistin weiter und
8: Zuhören ist Verantwortung. Genau dort beginnt Demokratie.
7: Die Demokratie in Europa zu verteidigen, forderte auch Bundespräsident Alexander Van der Bellen.
9: Handeln wir, packen wir es an, wie hat unser Vizekanzler gerade gesagt, mit kühlem Kopf und warmem Herzen. Für unsere Heimat.
7: Ehe er die 106. Salzburger Festspiele offiziell eröffnete.
5: Unbeständig ist es heute. Die Radio Niederösterreich Wetteraussichten hat Julia Schütze.
10: Zeitweise scheint heute die Sonne. Die meiste bekommen wir im Osten des Landes zu Gesicht, aber eben die Wolkenfelder werden mehr und mehr. Und ausgehend von der Wechselregion steigt allmählich die Wahrscheinlichkeit für Regenschau und Gewitter, die teils kräftig ausfallen werden. Höchstens vereinzelt nass wird es im Alpenvorland sowie entlang und nördlich der Donau. Der Wind aus West bis Südwest frischt lebhaft auf. Gebietsweise ist es schwül. Die höchsten Temperaturen liegen heute zwischen 25 und 33 Grad im Osten. Ein Mix aus Sonne und Wolken erwartet uns morgen Montag und viel Wind. Dazu einzelne unergiebige Regenschauer und Tageshöchstwerte zwischen 22 und 30 Grad. Aktuell hat es in Stockerau und Horn 31 Grad. St. Pölten und Wien melden 30. In Wiener Neustadt hat es 28 und Lilienfeld-Tarsberg 26 Grad. 14.04 Uhr Radio Niederösterreich mit dem schnellsten Verkehrsservice im Land. Notarzt-Hubschrauber auf der Gmünderstraße. Niederösterreich B41, Gmünderstraße, Sperre zwischen Bad Groß-Bertholz, Bertholz und Karlstift nach einem Unfall. Der Notarzt-Hubschrauber muss landen. Eine Umleitung ist bereits eingerichtet. Und Wien A23 Südostangente Richtung Kagran vor dem zweispurigen Baustellenbereich zwischen Knotenbrater und Handelsgeh gibt es Stau ab dem Gürtel und 25 Minuten Zeitverlust. Ausweichen können Sie über die S1 und die A4. Gute und sichere Fahrt für Sie.
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10: Abtauchen mit gutem Gewissen. Dazu ein Eiskaffee und die Lieblingsmusik. Schönen Sonntag für Sie.
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0: erholsames Wochenende für Sie. Sie hören Radio Niederösterreich am Sonntag. Und Petra Frei zeigt einmal mehr, aus welchem Grund sie seit Jahren nicht mehr aus unserer heimischen Musikszene wegzudenken ist. Für immer da heißt ihre neue Single. Ein Lied über Menschen, die einem Halt geben. Und auch dann bleiben, wenn es im Leben einmal nicht ganz so rund läuft. Petra Frei und für immer da.
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5: 14.30 Uhr schon wieder an diesem Sonntagnachmittag. 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Wir haben den schnellsten Verkehrsservice im Land. Niederösterreich B41, Gmünderstraße. Weiterhin Sperre zwischen Bad Großbertholz und Karlstift nach einem Unfall. Der Verkehr wird umgeleitet. Wien A23, südostangehende Richtung Kagran. Vor dem zweispurigen Baustellenbereich zwischen Knotenbrater und Handelskeh gibt es Stau ab dem Gürtel und 25 Minuten Zeitverlust. Ausweichen können Sie über die S1 und die A4. Und Burgenland, L311, Kaisersteinbrucher Straße, zwischen Breitenbrunn und Kaisersteinbruch, Sperre hier nach einem Unfall. Ausweichen können Sie über Donnerskirchen und Hof. Das Radio Niederösterreich Wetter. Zeitweise scheint heute die Sonne. Die meiste bekommen wir im Osten des Landes ab. Aber eben, es kommen immer mehr Wolkenfelder dazu und es werden immer mehr. Und dann ausgehend von der Wechselregion steigt die Wahrscheinlichkeit für Regenschauer und Gewitter, die teils kräftig ausfallen werden. Höchstens vereinzelt nass wird es hingegen im Alpenvorland sowie entlang und nördlich der Donau. Der Wind aus West bis Südwest frischt zudem lebhaft auf. Gebietsweise ist es schwül. Die höchsten Temperaturen liegen heute zwischen 25 und 33 Grad im Osten. Ein Mix aus Sonne und Wolken erwartet uns morgen Montag und viel Wind. Dazu einzelne, unergiebige Regenschauer und Tageshöchstwerte zwischen 22 und 30 Grad.
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0: Mr. Big auf Radio Niederösterreich für Ihren Sonntagnachmittag. Der Jedermann am Salzburger Domplatz läuft bereits seit einer Woche. Große Premiere jetzt aber auch in Kilp, bei uns im Mostviertel. Das Spiel vom Sterben des reichen Mannes kommt hier ähnlich, aber doch ganz anders auf die Bühne. Der Jedermann stirbt auf Mostviertlerisch. Robert Salzer berichtet.
1: Das war auch kein Dom, der das Geld erfunden hat. Na, mein Geld, Du bist wie ein kleiner Herrgott.
2: Hartherzig und zynisch, der Jedermann in Kilp entspricht in seiner Handlung dem Original von Hugo von Hofmannsthal, nicht aber in der Sprache. Keine Spur der Kunstsprache von Hofmannsthal. Bernhard und Silvia Teufel haben das Projekt initiiert und führen Regie beim Jedermann auf Mostviertlerisch.
3: Ein bisschen auf unsere Gegend hin zugespitzt, das Ganze, das auch verständlich ist, und ich finde, es passt einfach gut zu unserer Gegend.
4: Und Salzburg ist Salzburg und Kilp ist Kilp.

0: Gott's Willen, sagt zwar, wer schreibt man da so schier? Jeder Mann!
1: Christian Kalteis steht als Titelfigur fast durchgehend auf der Bühne.
2: Man kann ihn nicht jetzt vergleichen mit dem Salzburger Jedermann, also das mag ich nicht. Und für mich ist es eine Freude, weil ich wollte unbedingt das spielen. Ich wollte unbedingt das in Jedermann spielen und das macht irrsinnige Freude.
1: Das gilt auch für die größte kleine Rolle im deutschsprachigen Theater, die Buhlschaft, verkörpert von Kerstin Bürgmeier.
3: Ich vergleiche mich ja gar nicht. Also ich bin froh, dass ich dabei bin und ist sich den Küber Jedermann als eigenständiges Projekt.
1: Das Ensemble deckt sich in weiten Teilen mit dem der Passionsspiele vor 2 Jahren. Delikates Detail, der Jesus von damals ist diesmal der Teufel, Philipp Hajerli.
4: Da kann man so viele Facetten rausholen, gell? Und ein bisschen intrigant, ein bisschen andere Züge zeigen und das ist schon sehr, sehr spannend.
1: Und so hilft der Teufel mit, das Kirchturmdach in Kilb zu sanieren, denn diesem Projekt kommt der Reinerlös zugute.

0: Nässe und Meeresbrise spielt sich ja derzeit wirklich unfassbar viel ab. 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
2: Im Nahen Osten hat es in der Nacht offenbar das erste Mal seit mehr als zwei Wochen keine gegenseitigen Angriffe zwischen dem Iran und den USA gegeben. Doch der Krieg zieht immer weitere Kreise, denn zuletzt soll die Ukraine einen iranischen Frachter angegriffen haben, Teresa Kulowitz.
3: Als wäre der Krieg im Nahen Osten nicht schon komplex genug, kommt nun ein weiterer Akteur hinzu, die Ukraine. Das iranische Außenministerium spricht von einem Angriff auf einen Frachter im Kaspischen Meer. Eine Person sei dabei gestorben. Die Ukraine bestätigt Angriffe. Bei den getroffenen Schiffen handelt es sich laut der Ukraine um ein Kriegsschiff sowie einen Frachter, der zum Transport für Militärgüter zwischen Russland und dem Iran genutzt wurde. Der ukrainische Präsident Zelensky spricht außerdem davon, dass der Iran von Russland mit Satellitenbildern unterstützt wird, die dem Iran in weiterer Folge Angriffe in der Region ermöglichen. Russland und der Iran sind Verbündete. Der Iran betont zwar, dass man sich bis dato nicht in den Krieg zwischen Russland und der Ukraine eingemischt hat. Militärexperten sprechen allerdings eine andere Sprache. Russland sei massiv mit Drohnen aus dem Iran unterstützt worden in den letzten Jahren, heißt es da.
2: Die Fahndung nach dem Attentäter in Berlin läuft auf Hochtouren, nachdem er mit einem Kleintransporter bei der Regenbogenparade gestern Abend in die Menge gerast ist. Eine Frau ist tot, 16 Menschen verletzt. Gesucht wird nach einem 21-jährigen mutmaßlichen Islamisten. Er ist erst im Mai aus der Jugendhaft entlassen worden. Die ÖVP möchte für Aktienbesitz wieder eine Behaltefrist einführen. Das heißt, Gewinne aus Aktienbesitz sollen nach einer gewissen Zeit steuerfrei sein. Diese Behaltefrist soll vor allem die private Altersvorsorge erleichtern. Auch die Neos sind dafür, die SPÖ allerdings dagegen. Schon fast Halbzeit bei den Sommerferien. Am 7. September beginnt in Niederösterreich wieder der Unterricht. Einige kehren schon früher in die Schule zurück, in die Sommerschule, um genau zu sein. Die ist auch heuer wieder gut besucht, wie Birgit Seiß-Brammer berichtet.
4: Rund 11.000 Schülerinnen und Schüler haben sich in Niederösterreich für die Sommerschule angemeldet, die heuer an 208 Standorten angeboten wird. An die 600 Pädagoginnen und Pädagogen übernehmen die Unterrichtseinheiten und werden dabei von 280 Studierenden unterstützt. Zwei Wochen lang, von 24. August bis 4. September, bereiten sie die Kinder und Jugendlichen aufs neue Schuljahr vor. Erstmals müssen Schülerinnen und Schüler der Deutschförderklassen verpflichtend die Sommerschule besuchen, damit sie die Sprache besser lernen und dem Unterricht folgen können. Neben Deutsch wird auch der Stoff in Mathematik, Englisch und Sachunterricht aufgefrischt, damit die Kinder bestmöglich vorbereitet ins neue Schuljahr starten.
2: Schwül ist es, gebietsweise und gewitteranfällig. Das Radio Niederösterreich Wetter mit Julia Schütze.
5: Ausgehend von der Wechselregion steigt die Wahrscheinlichkeit für Regenschauer und Gewitter, die teils kräftig ausfallen werden. Höchstens vereinzelt nass wird es im Alpenvorland sowie entlang und nördlich der Donau. Am längsten sonnig ist es im Osten des Landes. Der Wind aus West bis Südwest frischt lebhaft auf. Gebietsweise ist es schwül. Die Temperaturen, die höchsten, liegen zwischen 25 und 33 Grad im Osten des Landes. Ein Mix aus Sonne und Wolken erwartet uns morgen Montag und viel Wind. Dazu einzelne unergiebige Regenschauer und Tageshöchstwerte zwischen 22 und 30 Grad. Aktuell hat es in Tulln 33 Grad. Wien meldet 32. In Gänserndorf hat es 31. St. Pölten meldet 30, Ternitz-Potschach 28 und sogar in Svetlarz 26 Grad. 15.04 Uhr Radio Niederösterreich mit dem schnellsten Verkehrsservice im Land. Niederösterreich B41, Gmünderstraße, weiterhin Sperre zwischen Bad Groß-Bertholz und Karlstift. Nach einem Unfall, der Verkehr wird umgeleitet. Wiener 23, Südostangente Richtung Kagran. Schritttempo vom Gürtel bis zum zweispurigen Baustellenbereich vor dem Handelsquai. Zeitverlust aktuell 25 Minuten. Ausweichen können Sie über die S1 und die A4. Burgenland L311, Kaisersteinbrucher Straße zwischen Breitenbrunn und Kaisersteinbruch. Weiterhin Sperre hier nach einem Unfall. Ausweichen können Sie über Donnerskirchen und Hof. Sichere Fahrt wünsche ich Ihnen. Kommen Sie gut und sicher an Ihr Ziel.
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5: Ich habe noch ein paar Werte. Am heißesten ist es aktuell in Gars am Kamp mit 33,1 Grad. Tulln, Langenlevern 32,7, Mariabrunn 32,5. 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

0: Er gehört zu den frischen Stimmen unserer heimischen Musikszene, Lukas Fendrich. Und der hat wieder etwas Neues für uns. Seine aktuelle Single heißt Meier. Im September steht er damit dann auch auf der großen Bühne bei der Starnacht aus der Wachau. September Starnacht, jetzt auf Radio Niederösterreich. Lukas Fendrich.
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0: schönen Sonntagnachmittag.
1: 15:30 Minuten, das ist gerade Niederösterreich mit dem schnellsten Verkehrsservice im Land. Niederösterreich S6, Semmering-Schnellstraße Richtung Wien, im Baustellenbereich zwischen Glocknitz und Neunkirchen. Stau und 10 Minuten Zeitverlust wegen Überlastung. B41, Gmünderstraße, weiterhin Sperre zwischen Bad Groß-Pertholz und Karlstift nach einem Unfall. Der Verkehr wird umgeleitet. Wien A23, Südosttangente Richtung Kagran, Schritttempo vom Gürtel bis zum zweispurigen Baustellenbereich vor dem Handelskeh. Zeitverlust rund 30 Minuten. Ausweichen können Sie über die S1 und die A4. Und Burgenland noch L311, Kaisersteinbrucher Straße zwischen Breitenbrunn und Kaisersteinbruch. Die Sperre ist aufgehoben, die Unfallstelle ist geräumt. Gute Fahrt wünsche ich. Das gerade in Niederösterreich Wetter. Zeitweise scheint die Sonne, die meiste bekommen wir im Osten des Landes ab, aber mehr und mehr Wolken machen jetzt den Himmel irgendwie dicht und ausgehend von der Wechselregion steigt die Wahrscheinlichkeit für Regenschauer und Gewitter, die teils kräftig ausfallen werden. Höchstens vereinzelt nass wird es im Alpenvorland sowie entlang und nördlich der Donau. Der Wind aus West bis Südwest frischt lebhaft auf. Gebietsweise ist es schwül, die höchsten Temperaturen liegen zwischen 25 und 33 Grad im Osten. Ein Mix aus Sonne und Wolken erwartet uns morgen Montag und viel Wind. Dazu einzelne unergiebige Regenschauer und Tageshöchstwerte zwischen 22 und 30 Grad. Der Formel 1 Grand Prix in Budapest läuft seit einer guten halben Stunde. Nico Kainz, wer führt das Rennen an?
2: Ja, der Italiener und WM-führende Kimi Antonelli führt das Rennen an. Muss man aber dazu sagen, Boxenstopp bereinigt, führt Oscar Piastri an. Antonelli war noch nicht an der Box, die Fahrer dahinter waren es schon alle. Oscar Piastri, also auf Position 2, dahinter sein Teamkollege Lando Norris. Auf Position 4 Max Verstappen, gefolgt von den beiden Ferrari-Piloten Lewis Hamilton und Charles Leclerc. Der größte Verlierer der Startphase, der war aber George Russell. Der Brite ist vom Start gar nicht weggekommen und muss sich gerade von ganz hinten wieder durchs Feld kämpfen. Also 20 von 70 Runden sind gefahren, bleibt abzuwarten, was sich vorne so noch tun wird. Das Überholen ist hier in Budapest jedenfalls extrem schwierig.
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0: Wenn sich im Sommer die Städte wieder aufheizen, gibt's in Linz ein Ruhe-Eldorado mit Schattenplätzen und grünen Wiesen zum Erholen. Der Botanische Garten auf der Gugel. Urlauber und Ausflieger treffen sich hier auch, denn im Sommer ist dieser Garten ein echtes Paradies. Silke Langeder.
1: Der Botanische Garten auf der Linzer Gugel, der zählt zu den schönsten in Europa.
2: Weil man da so viel sieht aus fernen Ländern und es ist einfach Ruhe und es blüht und es ist einfach schön.
3: So eine Vielfalt, es ist relaxed, man kann auch rumsitzen und kann ein bisschen dumm in die Gegend schauen. Also und das ist ja ein wunderbares Angebot. Blütenpflanzen, Bäume, Sträucher, ist ja alles wunderbar vertreten.
1: 10.000 verschiedene Blumen- und Pflanzenarten wachsen hier auf ca. 4,2 Hektar. Thomas Schiefecker, wir sitzen da jetzt im Schatten. Vor uns ist ein kleiner Teich mit Seerosen. Es wirkt aber fast ein bisschen alpenländisch.
4: Wir sitzen hier im Bereich des Alpinums, der Sammlung von Pflanzen, die in den Gebirgen, in den Alpen auch wachsen.
1: Interessant ist die Geräuschkulisse, aber auch die Düfte, die sich in diesem Garten vermischen.
4: Die Blüten produzieren einen wunderbaren Duft, der durch den gesamten Botanischen Garten begleitet.
1: Wo sind im Sommer die schönsten Plätze im Botanischen Garten? Also wo würden Sie sich auch mit einem Buch hinsetzen und verweilen?
4: Also direkt neben dem Gebirgsbach. Das ist auf der Nordseite des Botanischen Gartens und ist dadurch auch im Sommer sehr kühl. Und grundsätzlich unter allen größeren Bäumen, die bei uns wachsen, wir haben ja auch einen alten Baumbestand, finden sich wunderbare Plätze im Sommer. Was ich auch sehr empfehlen kann, ist im Rosengarten. Da haben wir Liegen aufgestellt und auf diesen Liegen kann man sich auch wunderbar sonnen oder mit einem Buch niederlassen.

0: Ich weiß nicht, wie Sie das sehen, aber ein weiterer Tag würde diesem Wochenende richtig gut tun. Die richtige Musik kommt in jedem Fall von uns.
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4: Die Wiener Polizei hat bei einer Demonstration 2023 eine Software zur Gesichtserkennung eingesetzt, und zwar bei Demonstranten, die sich geweigert haben, sich bei der Auflösung auszuweisen. Eine Datenschutzorganisation hat gegen diese Gesichtserkennung geklagt und jetzt in erster Instanz Recht bekommen. Florian Katzinger.
5: Rund 140 Personen sind rund um die Demonstration gegen die Gaskonferenz Ende März 2023 in Wien festgenommen worden. Einige haben sich geweigert, ihre Personalien anzugeben. Daher hat die Polizei sie fotografiert und mittels Gesichtserkennung ausgeforscht. Es kommt zur Anzeige wegen Widerstands gegen die Staatsgewalt. Die Datenschutzorganisation Epic Center Works hat gegen den automatisierten Datenabgleich Beschwerde eingelegt und von der Datenschutzbehörde in erster Instanz jetzt Recht bekommen. Beim automatisierten Gesichtsabgleich werden biometrische Daten verwendet, um eine Person eindeutig zu identifizieren. Die Datenschutzbehörde bezeichnet das als besonders eingriffsintensiven Verarbeitungsvorgang. Nach ihrer Rechtsauffassung gibt es dafür derzeit keine ausreichende gesetzliche Grundlage. Das Innenministerium hat nun 4 Wochen Zeit, um gegen diese Entscheidung beim Bundesverwaltungsgericht zu berufen.
4: Die Waldbrände in Frankreich sind weiter außer Kontrolle. Die Flammen nähern sich den Vororten von Bordeaux. Insgesamt ist allein im Südwesten Frankreichs rund 250.000 Menschen auf der Flucht vor den Bränden. Die Anzahl der Krankenstandstage sinkt. Dass jüngere Berufsbeschäftigte häufiger im Krankenstand sind als ältere, stimmt nicht, heißt es beim AMS Niederösterreich. Jüngere Menschen melden sich zwar öfter krank, bei Älteren sei der Krankenstand im Schnitt aber länger, weil Ältere auch schwerere Krankheiten haben, so das AMS Niederösterreich. Zum Sport. Die 18-jährige Lili Taga gewinnt das Tennisturnier in Prag und holt somit ihren ersten WTA-Titel, Nico Kainz.
6: Die Osttirolerin besiegt im Finale die Ukrainerin Daria Snigur 7:6 und 6:2 und kann sich somit als 10. Österreicherin in die Liste der WTA-Turniersiegerinnen eintragen. Der letzte lag schon 13 Jahre zurück. Das war nämlich Yvonne Meusburger im Jahr 2013 in Bad Kastein. Ein weiterer historischer Meilenstein für Taga. Sie schiebt sich erstmals in die Top 50 der Weltrangliste. Und bei der Formel 1 läuft der Grand Prix von Ungarn seit einer Stunde. Noch kann sich kein echter Sieger herauskristallisieren, weil keiner weiß, was Antonelli vorher. Der ist derzeit in Führung. Der WM-führende Kimi Antonelli ist in Führung. Dahinter die beiden McLaren-Piloten Lando Norris und Oscar Piastri. Die beiden McLaren-Piloten waren schon an der Box. Die Frage ist jetzt, ob Kimi Antonelli nochmal in die Box kommt oder ob er das Rennen zu Ende fährt. 5 Sekunden der Vorsprung auf den zweitplatzierten Lando Norris. 42 von 70 Runden sind in Budapest gefahren.
4: Wechselhaft örtlich mit Regen und Gewittern geht's durch den Nachmittag. Robert Deutenhauser.
7: Heute am Abend dann in den südlichen Landesteilen noch Regenschauer und Gewitter. Spätestens nach Mitternacht ist es dann fast überall trocken. Die Temperaturen, die sinken kaum unter 22 bis 16 Grad. Morgen Montag dann so ein Mix aus Sonne und teils dichten Wolken. Stellenweise kann's auch regnen. Die Temperaturen reichen 22 bis 30 Grad. In Mestelbach dort jetzt 33 Grad. In Wien 31, Schwechat 30. St. Pölten und Horn 29. Und in Melk, da hat es 28 Grad. 16:03 jetzt, Radio Niederösterreich mit dem schnellsten Verkehrsservice. Nach Wien auf die Tangente Richtung Kagran, da gibt es Schritttempo vom Gürtel bis zum zweispurigen Baustellenbereich vor dem Handelskeh. Ihr Zeitverlust eine halbe Stunde. Ausweichen ist über die S1 und die A4 möglich. S6 Semmering-Schnellstraße Richtung Wien im Baustellenbereich zwischen Glocknitz und Neunkirchen. Da gibt es Stau und über 10 Minuten mehr Fahrzeit. Und B41 Gmündnerstraße zwischen Bad Großbertholz und Karlstift. Die Sperre dort ist aufgehoben, die Unfallstelle ist mittlerweile geräumt.
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7: Ein schönes Wochenende, und wie verbringen Sie denn Ihre Freizeit?
9: Alles liegen lassen und nichts tun.
10: Fernsehen, mit meinem Hund spielen.
11: Nur auf der Couch liegen und Fernsehen schauen.
7: Klingt nach einem wunderbar faulen Sonntag. Von uns gibt's dazu jetzt die Lieblingsmusik. Hier gleich Billy Idol, Hot in the City. Schönen Sonntag.

0: String. Da gibt es heute am Nachmittag sicherlich ein kühles Bier oder vielleicht sogar zwei für die Feuerwehrleute in Johannesberg bei Neulenkbach. Es wird auf den neuen Weltrekord angestoßen. Markus Schopp von der Freiwilligen Feuerwehr Johannesberg.
1: Mit 28,07 Sekunden haben wir am Samstag im Stadion bei der WM einen neuen Weltrekord im Löschangriff aufgestellt. Das war ein Wahnsinnsgefühl. Das kann man wirklich nicht beschreiben, wenn man jahrelang darauf hinarbeitet auf sowas und dann geht das einfach so auf. Und dieser wird jetzt dann auch offiziell im Guinness-Buch der Rekorde eingetragen. Pokal haben wir leider keinen bekommen, weil wir Vierter waren sind im Gesamtklassement mit Staffellauf. Aber die Freude beim Weltrekord war so groß, da war der Pokal dann Nebensache.
0: Die 9-Mann starke Wettkampftruppe war zum ersten Mal bei einer Feuerwehr-Weltmeisterschaft dabei. Dass sie in Eisenstadt einen Weltrekord hinlegen, mit dem haben sie selbst nicht gerechnet. 17 Nationen waren da in Eisenstadt mit dabei. Platz 4 ist es also für die Freiwillige Feuerwehr Johannesberg geworden. Den Weltmeistertitel hat sich die Feuerwehr Bad Mühlacken aus Oberösterreich geholt. Wir gratulieren ganz herzlich. Jetzt wird damit gefeiert und ausgerastet nach diesen harten Feuerwehr-Wettkämpfen.

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3: 16.30 Uhr, Radio Niederösterreich mit dem schnellsten Verkehrsservice. Gleich nach Wien auf die Tangente Richtung Kagran, da gibt es weiterhin Schritttempo vom Gürtel bis zum zweispurigen Baustellenbereich vor dem Handelsquai. Zeitverlust eine halbe Stunde. Ausweichen ist über die S1 und die A4 möglich. Auf der Schüttelstraße, da brauchen Sie von der Rotundenbrücke bis zur Franzensbrücke über 10 Minuten länger. Und S6 Semmering-Schnellstraße Richtung Wien im Baustellenbereich zwischen Glocknitz und Neunkirchen 10 Minuten. Mehr Fahrzeit. Zum Wetter. Unbeständig geht's da in Richtung Sonntagabend. Da kann es dann vor allem im Süden noch Regenschauer und Gewitter geben. Spätestens nach Mitternacht ist es dann fast überall trocken. Es kühlt ab auf 22 bis 16 Grad. Morgen dann wechseln Sonne und Wolken. Stellenweise kann es regnen. Tageshöchstwerte 22 bis 30 Grad. Der Formel 1 Grand Prix von Ungarn, der geht in die Schlussphase. Nico Kainz, wer ist in Führung?
4: Der McLaren-Pilot Lando Norris führt nach 60 von 70 gefahrenen Runden das Rennen komfortabel an und scheint alles im Griff zu haben. Dahinter ist Max Verstappen derzeit auf Platz 2, der WM-führende Kimi Antonelli auf 3, Lewis Hamilton auf Position 4. Charles Leclerc im Ferrari befindet sich auf Rang 5. Oscar Piastri war lange Zeit auf Position 2 hinter seinem Teamkollegen Lando Norris. Der Australier hat sein Auto aufgrund eines Getriebeproblems aber abstellen müssen und ist somit aus dem Rennen. Also 10 Runden gibt's noch zu fahren, dann wissen wir, wer den großen Preis von Ungarn gewonnen hat.
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1: Vielleicht haben Sie es ja selbst schon mal gespielt, das Würfel- und Strategiespiel Backgammon. Für manche gehört es zu einem gemütlichen Spielerabend einfach dazu, für andere ist es echt ein Leistungssport. Im August treffen sich die besten Spielerinnen und Spieler der Welt für die Team-Weltmeisterschaft in London. Radio Niederösterreich-Reporterin Heidi Heinzel hat die österreichischen Champions vorab beim Training begleitet.
2: Der Tennis Point Vienna im Dritten ist einer der Orte in Wien, wo aktuell schon fleißig trainiert wird. Wir haben das Spiel jetzt vor uns aufgebreitet. Es besteht aus einem Spielfeld mit verschiedenen Dreiecken drauf, insgesamt 30 runden Spielsteinen und zwei Würfeln. Einer der Spieler am Tisch ist Mario Latzer, er ist einer von insgesamt 4 Großmeistern in Österreich. Wofür trainierst du denn aktuell überhaupt?
3: Aktuell trainiere ich für die Teamweltmeisterschaft, die Ende August in London stattfindet und danach, 2 Wochen später, findet die Grandmaster Challenge in Oslo statt, auch da möchte ich mitspielen.
2: Wie funktioniert dieses Spiel eigentlich überhaupt? Wie kann man das Anfängern erklären?
3: Das Spiel ist eine erweiterte Form von Mensch ärgere dich nicht, nur dass es aus mehr Spielfeldern und mehr Spielsteinen besteht. Aber Ziel ist es, ähnlich wie bei Mensch ärgere dich nicht, alle seine Spielsteine in sein Heimfeld zu bringen und dann abzutragen. Der zuerst alle abgetragen hat, der hat gewonnen.
2: Gespielt wird heute auch von Christian Alfons. Er ist der Vizeobmann des österreichischen Backgammon-Vereins. Was fasziniert dich denn so an diesem Spiel?
4: Es ist grundsätzlich die Mischung aus Zufall und Strategie, Wahrscheinlichkeiten, mathematische Berechnungen, das kann man lernen, das kann man trainieren, aber grundsätzlich ist immer der Spaß im Vordergrund.
2: Wie bist du denn zu diesem Spiel gekommen?
4: Ehrlich gesagt, das weiß ich nicht mehr, das ist so lange her. Ich kann mich nur erinnern, dass ich bereits als Teenager am Strand in Griechenland gegen oder mit den Griechen Backgammon gespielt habe und Drinks halt.
2: Und das Spiel generell ist ein sehr altes Spiel, oder? Das hat viel Geschichte.
4: Ja, es ist das wahrscheinlich älteste Brettspiel der Menschheitsgeschichte, ist mindestens 5000 Jahre alt und wird derzeit von hunderten Millionen auf der ganzen Welt gespielt.
2: Ihr habt schon erwähnt, es stehen jetzt wichtige Wettbewerbe bevor, unter anderem auch die Teamweltmeisterschaft. Mario Latzer, wie kann man sich das vorstellen?
3: Gespielt wird ähnlich wie bei der Fußballweltmeisterschaft zuerst die Gruppenphase, die zwei Besten steigen dann auf und der Beste gewinnt zum Schluss.
2: Und ihr seid dieses Jahr zuversichtlich, kann man sagen?
3: Ja, wir waren schon Weltmeister und wir fahren jedes Jahr zuversichtlich hin und dieses Jahr schicken wir auch so ziemlich die stärkste Mannschaft, die Österreich zu bieten hat.
1: Na dann, Daumen halten.

Sonntagnachmittag, 16.46 Uhr, hier ist Radio Niederösterreich mit dem schnellsten Verkehrsservice. Tangente Richtung Kagan, immer noch Schritttempo vom Gürtel bis zum zweispurigen Baustellenbereich vor dem Handelsquai. Aktueller Zeitverlust eine halbe Stunde. Ausweichen ist über die S1 und die A4 möglich. Auf der Schüttelstraße brauchen Sie von der Rotundenbrücke bis zur Franzensbrücke über 10 Minuten länger. Und S6 Semmering Schnellstraße Richtung Wien im Baustellenbereich zwischen Glocknitz und Neunkirchen 10 Minuten mehr Fahrzeit. Kommen Sie gut und sicher durch den Nachmittag.

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3: Longfellow Serenade.

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2: Der islamistische Attentäter von Berlin ist weiter auf der Flucht. Bei einem Gleitschirmabsturz im Bezirk Lilienfeld wurde ein 70-Jähriger verletzt. Das Wetter wird morgen wechselhaft und windig. Nach dem Anschlag auf die Berliner Regenbogenparade fahndet die Polizei immer noch nach dem 21-jährigen mutmaßlichen Täter. Mit einem Kastenwagen hat er eine Person getötet und zahlreiche weitere schwer verletzt. Der Innenminister stuft die Tat als islamistischen Terroranschlag ein. Andreas Jölle berichtet.
3: Berlin steht unter Schock. Eine tote Frau, 29 zum Teil Schwerverletzte. Der mutmaßliche Täter fährt bei den Feiern zum Christopher Street Day mit einem Kastenwagen in Menschen, die im Tiergarten unterwegs sind, geht danach mit einer Machete auf sie los. Innenminister Alexander Dobrindt.
4: Alles, was wir hier sehen, deutet darauf hin, dass wir es mit einem islamistischen Terroranschlag zu tun haben.
3: Der 21-jährige Deutsche mit libanesischem Hintergrund ist kein Unbekannter.
4: In der Vergangenheit auffällig durch ein hohes Maß an Straftaten, durch eine Radikalisierung durch eine Zugehörigkeit zur islamistischen Szene.
3: Nach der Tat wird der Christopher Street Day abgebrochen. Heute gedenken hunderte Menschen am Brandenburger Tor der Opfer. Kanzler Friedrich Merz bezeichnet die Tat als Angriff auf unsere Gesellschaft, die mit aller Härte verfolgt werde. Nach dem Anschlag hat die Polizei ihre Präsenz sichtbar verstärkt.
2: Morgen findet der Sommerministerrat statt. Dort will die Regierung das angekündigte Social-Media-Verbot für unter 14-Jährige beschließen. Weil auch die Wehrdienstreform präsentiert werden soll, findet die Regierungssitzung in der Schwarzenberg-Kaserne in Salzburg statt. Bis dato gibt es bei dem Thema aber noch keine Einigung. Streitpunkt ist die Dauer des Zivildienstes, berichtet Maria Kern.
5: Derzeit werde noch verhandelt, heißt es bei den Regierungsparteien. Konkret spießt es sich beim Zivildienst. ÖVP und SPÖ dürften sich auf 9 Monate Zivildienst plus 2 Monate an Schulungen oder Übungen verständigt haben. Doch die Neos stehen da nach wie vor auf der Bremse. Beim Grundwehrdienst dürften die 3 Parteien dagegen einen Kompromiss gefunden haben. Zu 6 Monaten Grundwehrdienst sollen 3 Monate an Milizübungen dazukommen. Niederösterreichs Militärkommandant Georg Hertinger sagt zu diesem Modell:
6: Wenn es kommt, dann gehört es rasch umgesetzt, sodass wir ab dem nächsten Jahr irgendwann damit beginnen können, das auch in unsere Ausbildung hineinzubringen.
5: Das Bundesheer hätte wie die ÖVP 8 Monate Grundwehrdienst und 2 Monate an Übungen bevorzugt. Doch SPÖ und Neos waren gegen dieses Modell.
2: Zu einem Gleitschirmabsturz ist es gestern Nachmittag beim Mitterbach am Erlaufsee im Bezirk Lilienfeld gekommen. Dabei ist ein 70-jähriger Mann verletzt worden. Petra Ottitsch mit den Einzelheiten.
7: Der 70-Jährige startet am frühen Nachmittag vom Startplatz Gemeindealpe. Nach kurzer Flugzeit verliert er aus noch unbekannter Ursache die Kontrolle über sein Fluggerät. Der Gleitschirm verliert rasch an Höhe und stürzt schließlich in einen Latschenbereich. Der Mann verheddert sich mit seinem Schirm und den Leinen. Ein Wanderer beobachtet den Absturz und alarmiert die Bergrettung und das Rote Kreuz. Diese sind nicht weit entfernt, denn kurz vor dem Unglück war der 2er-Sessellift Gipfelbahn auf der Gemeindealpe wegen eines technischen Defekt zum Stillstand gekommen. Dieser konnte aber wieder flott gemacht und alle 50 Personen unverletzt ins Tal gebracht werden. Die Bergrettung Mitterbach am Erlaufsee befreit den Gleitschirmpiloten aus seiner misslichen Lage. Nach der Erstversorgung wird er ins Spital gebracht.
2: Nach einer kurzen Verschnaufpause soll es nächste Woche wieder richtig heiß werden. Eine besondere Belastung für Menschen, die diese Zeit in Krankenhäusern oder Heimen verbringen. Niederösterreich heute berichtet, Thomas Birkfellner.
8: Ja, denn viele dieser Häuser sind nicht klimatisiert. Eine Belastungsprobe für Patienten, aber auch für das Personal. Sowohl der Zentralbetriebsrat der Landesgesundheitsagentur als auch die Patientenanwaltschaft sehen hier in den nächsten Jahren Handlungsbedarf.
2: Und vor dem endgültigen Aus stehen die Altenburger Sängerknaben.
8: Nach mehr als 60-jährigen Bestehen hat der letzte Knabenchor Niederösterreichs, der einem Stift angehört, seine Auflösung bekannt gegeben. Inwieweit Hoffnung auf eine Nachfolgesache, ein Projekt besteht, wir berichten um 19 Uhr in ORF 2.
2: Danke Thomas und damit zum Sport. Österreichs Frauentennis hat eine neue Turniersiegerin. Die erst 18-jährige Lili Tacker gewinnt das Finale in Prag. Nico Kainz.
9: Die Osttirolerin kann sich gegen die Ukrainerin Daria Snigur 7:6, 6:2 durchsetzen und scheint damit am Montag erstmals unter den Top 50 der Weltrangliste auf. Die mitgereiste Familie macht den Turniersieg für Tacker zu einem ganz besonderen.
10: Today is actually quite a special day because my family is here and having this trophy in front of you. I mean, everything I've done in life wouldn't be possible without you.
9: Ohne euch hätte ich es niemals geschafft, bedankt sich Taga bei ihrer Familie. Im Finale des heimischen Tennisturniers in Amstetten kann sich die Serbin Teodora Kostovic gegen Vivian Wolf aus den USA durchsetzen. Den Formel 1 Grand Prix von Ungarn gewinnt der Brite Lando Norris. Über Platz 2 darf sich Max Verstappen freuen, der WM-führende Antonelli wird Dritter. Und im heimischen Fußballcup stehen die letzten Erstrundenpartien an. Um 18 Uhr gastiert die Admira in Leiter-Brodersdorf. Zeitgleich spielt Austria Wien gegen den Wiener Sportclub. Um 20.30 Uhr läuft dann noch Rapid gegen Wienerberg.
2: Mit Sonne und teilweise aber auch regnerisch geht's in den Sonntagabend zum Radio Niederösterreich Wetter mit Robert Deutenhauser.
11: In den südlichen Landesteilen kann es dann noch Regenschauer und Gewitter geben. Spätestens nach Mitternacht ist es dann fast überall trocken. Die Temperaturen sinken kaum unter 22 bis 16 Grad. Morgen Montag dann so ein Mix aus Sonne und teils dichten Wolken. Stellenweise kann es auch regnen. Die Temperaturen reichen 22 bis 30 Grad. In Kremstadt jetzt 31 Grad ist bedeckt, Gänserndorf 31 wolkenlos, Wien 30 bewölkt, Eisenstadt 30 bedeckt, St. Pölten und Wiener Neustadt 29 stark bewölkt, Graz 29 heiter, Wieselburg 26 stark bewölkt und in Linz hat es 25 Grad und ist ebenfalls stark bewölkt. 17.06 Uhr Radio Niederösterreich mit dem schnellsten Verkehrsservice. Nach Wien auf die Tangente Richtung Kagran, weiterhin Schritttempo vom Gürtel bis zum zweispurigen Baustellenbereich vor dem Handelsgeh. Zeitverlust eine halbe Stunde. Ausweichen ist über die S1 und die A4 möglich. Bis zu 10 Minuten länger brauchen Sie auf der Grünbergstraße statt einwärts vor der Baustelle bei der Schönbrunner Brücke und auf der Schüttelstraße vor der Franzensbrücke. S6 Semmering Schnellstraße Richtung Wien zwischen Glocknitz und Neunkirchen. Da gibt es Kolonnenverkehr in einem Baustellenbereich. Und geblitzt wird auf der A4 der Ostautobahn in beiden Richtungen bei der Einfahrt zum Flughafen in die 30er-Zone.
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11: Vom Baden oder vom Ausflug auf dem Weg nach Haus, im Garten, vielleicht mit Kaffee und Kuchen auf dem Tisch, beim Autowaschen oder ganz einfach den Nachmittag verdösen. Schönen Sonntag mit viel Musik. CCR, Hot Chocolate, Wolfgang Ambros und hier gleich Céline Dion.

Sie hat Ja gesagt. Bei so einem Heiratsantrag kann man ja auch eigentlich gar nicht Nein sagen. Ein junger Mann aus Ternitz im Bezirk Neunkirchen, der hat in einem Wald auf einem riesengroßen Baum Sandra wüst mi heiraten geschnitzt. Der gelernte Forstfacharbeiter hat sich da so richtig viel Mühe gegeben für seinen Heiratsantrag. Eine Mühe, die sich gelohnt hat. Vielleicht wird er dann auch im Wald geheiratet. Die Fotos zu diesem ungewöhnlichen Heiratsantrag gibt's auf unserem ORF Niederösterreich Instagram und Facebook-Account.

0: 17.30 Uhr, Radio Niederösterreich mit dem schnellsten Verkehrsservice. Nach Wien A23 Tangente Richtung Kagran, weiterhin Schritttempo vom Gürtel bis zum zweispurigen Baustellenbereich vor dem Handelsgäu. Aktueller Zeitverlust eine halbe Stunde. Ausweichen ist über die S1 und die A4 möglich. B25 Erlauftalstraße zwischen Kimberg und Neubruck, Sperre und Stau nach einem Unfall. Ausweichen ist nur großräumig möglich, zum Beispiel über Kresten. Und S6 Semmering Schnellstraße Richtung Wien zwischen Glocknitz und Neunkirchen. Da gibt es immer noch Kolonnenverkehr in einem Baustellenbereich. Zum Wetter. Unbeständig geht es da in Richtung Sonntagabend. Da kann es dann vor allem im Süden noch Regenschauer und Gewitter geben. Spätestens nach Mitternacht ist es aber fast überall trocken. Es kühlt ab auf 22 bis 16 Grad. Morgen dann wechseln Sonne und Wolken. Stellenweise kann es regnen. Tageshöchstwerte 22 bis 30 Grad.
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0: wunderschöne Runde zum Spazieren oder für ganz Sportliche zum Laufen. Das ist der Weinskulpturenpfad oberhalb von Leuben in der Wachau. Super Ausblick auf die Donau und noch dazu stehen entlang des Weges zahlreiche Weinskulpturen des Wachauer Künstlers Fritz Gall. Besonders bekannt ist ja sein Weinengel, eine Edelstahlskulptur, die über viele Weingärten wacht. Radio Niederösterreich Reporter Robert Salzer hat den Künstler in seinem Atelier in Rührsdorf besucht.
1: Fritz Gall verwendet für seine Skulpturen ausschließlich Materialien, die mit Wein zu tun haben, vom alten Fassreifen bis zum Weingartendraht und auch Edelstahl, den er in seinem Freiluftatelier in den Weingärten von Rührsdorf bearbeitet.
2: Aus demselben Material sind auch die Weintanks gebaut. Folglich ist es legitim für mich, dass ich mit diesem modernen Material zum Thema Wein arbeite, auch wenn ich was anderes darstelle, wie in diesem Fall zum Beispiel ein Obelisk, ein Symbol der Fruchtbarkeit.
1: Der erste Weinengel wacht seit 25 Jahren auf dem Leubenberg oberhalb von Dürnstein. Dort hatte Fritz Gall eine erste Freiluftausstellung.
2: Bis einmal ein Hagelunwetter gekommen ist und ich mir gedacht habe, man braucht einen Schutzengel für den Weinberg, dass der Hagel keinen Schaden anrichtet. Und aus diesem Schutzengel ist dann der Weinschutzengel entstanden und der Weinengel entstanden.
1: Die Figur mit dem Kopf aus Draht und den Flügeln aus Stahl ist seitdem überregional bekannt. Aber seine Werke gehen im wahrsten Sinne des Wortes auch tiefer in den Lössboden.
2: Dieser Löss war für mich eine ganz tolle Geschichte, weil den kann ich zu Bild verarbeiten. Der wird gesammelt, der wird gewaschen, der wird gesiebt und mit Kleber versehen. Oder auch mit Farbe.
1: Der gebürtige Gasteiner nimmt für sich eine Art Außenansicht der Weintradition in der Wachau in Anspruch. Er hat den Begriff des fantastischen Regionalismus geprägt, auch wenn er sich als Zurgrosten bezeichnet. Fritz Gall ist ein Original, das längst zur Wachau gehört, wie seine Skulpturen.
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17.44 Uhr, jetzt Radio Niederösterreich hier mit dem schnellsten Verkehrsservice. Nach Wien, A23, Tangente Richtung Kagran, weiterhin Schritttempo vom Gürtel bis zum zweispurigen Baustellenbereich vor dem Handelsgeh. Ihr Zeitverlust 30 Minuten. Ausweichen ist über die S1 und die A4 möglich. B25, Erlauftalstraße zwischen Kimberg und Neubruck, immer noch Sperre und Stau nach dem Unfall. Ausweichen ist da nur großräumig möglich, zum Beispiel über Kresten. Und S6 Semmering-Schnellstraße Richtung Wien zwischen Glocknitz und Neunkirchen. Auch hier immer noch Kolonnenverkehr in einem Baustellenbereich. Kommen Sie gut und sicher an Ihr Ziel.

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6: Die Waldbrände in Spanien und Frankreich sind weiter außer Kontrolle. In der Region um Bordeaux mussten weitere Menschen ihre Häuser verlassen. Insgesamt ist allein im Südwesten Frankreichs rund 250.000 Menschen auf der Flucht vor den Flammen. Mehr von Alexander Kofler.
7: Im dichten Rauch kämpfen die Feuerwehrleute Tag und Nacht gegen die teils meterhohen Flammen. Trotzdem gelingt es nicht, die Waldbrände unter Kontrolle zu bringen, so Feuerwehrmann Arnaud de Grange. Es ist so furchtbar. Die Flammen sind zwar noch weit weg, aber laut Prognose wird der Wind im Lauf des Tages stärker und deshalb wird sich der Brand weiter ausbreiten. Vororte von Bordeaux werden bereits evakuiert. In der Messehalle der Stadt sind Feldbetten aufgebaut. Eine riesige Notunterkunft für Menschen und ihre Haustiere. Wir haben nur das Notwendigste mitnehmen können, erzählt dieser Mann. Auch in Spanien wüten die Waldbrände weiter. In der Nähe von Valencia gibt es bereits ein Todesopfer zu beklagen.
6: Nach dem Anschlag auf die Berliner Regenbogenparade fahndet die Polizei noch immer nach dem 21-jährigen Täter. Mit einem Kastenwagen hat er eine Person getötet und zahlreiche weitere schwer verletzt. Der Innenminister stuft die Tat als islamistischen Terroranschlag ein. Bei einem Gleitschirmabsturz im Bezirk Lilienfeld wurde ein 70-Jähriger verletzt. Der Mann hatte in der Nähe des Erlaufsees aus noch unbekannter Ursache die Kontrolle über seinen Schirm verloren. Ein Forschungsteam der MedUni Wien hat ein mögliches neues Schmerzmittel entwickelt. Es stammt aus dem Gift der Kegelschnecke und könnte eine wirksame Alternative zur Behandlung gegen entzündungsbedingte Schmerzen bieten, Petra Thalhammer-Jeschek berichtet.
8: Das Gift der Kegelschnecke kommt bereits jetzt gegen Schmerzen zum Einsatz, sagt Studienleiter Harald Sitte von der MedUni Wien am AKH. Die große Überraschung des neuen Wirkstoffs war aber,
9: dass wir uns ersparen konnten, dieses neue Kegelschneckengift in die Flüssigkeit, die Rückenmark und Gehirn umgibt, hineinspritzen zu müssen, sondern dass es simpel mit einer Spritze unter die Haut getan war, um diesen Effekt hervorzurufen. Und das war wirklich toll.
8: Bei akuten Schmerzen hilft dieser Wirkstoff allerdings nicht.
9: Und deswegen wollen wir in Richtung chronische Schmerzen, aber auch neuropathische Schmerzen weiterforschen. Das sind derzeit geplante Untersuchungen.
8: Im Tierversuch zeigt sich auch, dass der Wirkstoff keine Betäubung oder Beeinträchtigung in der Bewegung verursacht.
6: Teilweise nass, teilweise sonnig sind wir unterwegs durch den Sonntagabend. Das Radio Niederösterreich Wetter mit Robert Deutenhauser.
5: Vor allem in den südlichen Landesteilen, da kann es nur Regenschauer und Gewitter geben. Spätestens nach Mitternacht dann aber überall trocken. Die Temperaturen sinken kaum unter 22 bis 16 Grad. Morgen Montag eine Mischung aus Sonne und teils dichten Wolken. Stellenweise kann es auch regnen. Die Temperaturen erreichen 22 bis 30 Grad. In Wien, da hat es jetzt 30 Grad. Bruck an der Leiter 29, Retz 8. 28, Horn 27, St. Pölten 26 und in Amstetten, da hat es 25 Grad. 18.03 Uhr, Radio Niederösterreich mit dem schnellsten Verkehrsservice. Wir schauen nach Wien auf die Tangente Richtung Kagran. Weiterhin Schritttempo vom Gürtel bis zum zweispurigen Baustellenbereich vor dem Handelskeh. Ihr Zeitverlust eine halbe Stunde. Ausweichen ist über die S1 und die A4 möglich. A21 Wiener Außenring Autobahn Richtung St. Pölten zwischen Brunn und Giesübel. Nach einem Unfall ragt ein Fahrzeug von einer Pannenbucht auf den rechten Fahrstreifen. Vorsicht! S6 Semmering-Schnellstraße Richtung Wien zwischen Glocknitz und Neunkirchen. 10 Minuten mehr Fahrzeit in einem Baustellenbereich. Und B25 Erlauftalstraße zwischen Kienberg und Neubruck. Sperre und Stau nach einem Unfall. Ausweichen ist nur großräumig möglich, zum Beispiel über Kresten.
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5: Knapp 6 haben wir es. Vielleicht jetzt noch ein kaltes Schnitzel, das zum Mittag übrig geblieben ist, oder ein Stück vom Schweinsbraten. Oder sportlicher noch eine Runde laufen oder mit dem Hund raus. Ich wünsche einen schönen Sonntag. Genießen Sie ihn mit den größten Hits aller Zeiten. Und da gehen wir es gleich an mit Stevie Wonder. Part-Time Lover, die 80er auf Radio Niederösterreich.

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2: 18.30 Uhr, Radio Niederösterreich hier mit dem schnellsten Verkehrsservice. Nach Wien auf die Tangente Richtung Kagran, Schritttempo vom Absbergtunnel bis zum zweispurigen Baustellenbereich vor dem Handelsquai. Zeitverlust eine halbe Stunde, kurz nach St. Marx, außerdem ein Auffahrunfall. Auf der Weißgerberlände, da ist vor der Rotundenbrücke ein Unfall passiert und ein Fahrstreifen gesperrt. Auch hier baut sich Stau auf. Auf der Schüttelstraße brauchen Sie von der Rotundenbrücke bis zur Franzensbrücke bis zu 10 Minuten länger. 21 Wiener Außenring Autobahn Richtung St. Pölten zwischen Brunn und Giesübel. Nach einem Unfall ragt da ein Fahrzeug von einer Pannenbucht auf den rechten Fahrstreifen. Und S6 Semmering Schnellstraße Richtung Wien zwischen Glocknitz und Neunkirchen. 15 Minuten mehr Fahrzeit in einem Baustellenbereich. Zum Wetter. Unbeständig jetzt am Sonntagabend. Vor allem im Süden kann es noch Regenschauer und Gewitter geben. Spätestens nach Mitternacht ist es dann fast überall trocken. Es kühlt ab auf 22 bis 16 Grad. Morgen dann wechseln Sonne und Wolken, stellenweise kann es regnen. Tageshöchstwerte 22 bis 30 Grad.
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0: Das ist Ihr Sonntagabend mit Radio Niederösterreich. Während Lili Tager ihren ersten WTA-Turniererfolg in Prag feiern darf, laufen im heimischen Fußball die verbleibenden Partien der ersten Cup-Runde. Die Admira, die ist zu Gast in Leitha-Brodersdorf. Nico Kent.
1: Und die Südstädter gehen überraschend in Rückstand. 40 Minuten sind gespielt und es steht schon 2:0 für die Gastgeber aus dem Burgenland. Jetzt muss sich die Admira was einfallen lassen, um da keine Blamage hinnehmen zu müssen. Zeitgleich ist die Austria zu Gast beim Wiener Sportclub. Derzeitiger Spielstand 1:0 für den Bundesligisten. Der Torschütze ist Johannes Eggestein, der die Austria bereits in der zweiten Minute in Führung bringt. Das Match ist live in ORF1 zu sehen. Die Partie Hartberg gegen Imst geht bereits in die Schlussphase. Die Steirer führen 2:1 durch Tore von Markus und Hoffmann. Um 20.30 Uhr trifft dann noch Rapid auf Wienerberg, live zu sehen in ORF Sport Plus. Tennis-Ass Lili Tager gewinnt das 250er Turnier in Prag und darf sich somit über ihren ersten Turniersieg auf der WTA-Tour freuen. Die erst 18-Jährige bezwingt im Finale Daria Singur aus der Ukraine 7:6 und 6:2.
2: Es war ein Wahnsinns-Match, ganz ehrlich. Ich muss sagen, am Anfang war ich schon ein bisschen, wenn ich so sagen, ziemlich nervös und habe mir ein bisschen, sagen wir so, schwer getan, das Match einzufinden. Aber ich kann es kaum glauben, dass ich es jetzt zum Schluss dann wirklich gewonnen habe.
1: Tagers Sieg ist seit Yvonne Meusburger 2013 in Bad Gastein der erste WTA-Triumph einer Österreicherin. Das Damenturnier in Amstetten gewinnt Theodora Kostovic. Die 19-jährige Serbin feiert im Finale einen klaren Zweisatzerfolg gegen die US-Amerikanerin Vivian Wolf und begeistert die Fans bei der Siegerehrung mit ihren Deutschkenntnissen.
3: Danke an euch, ihr seid ein super Publikum. Ich genieße es, in Amstetten zu spielen. Danke!
1: Kostovic stürmt ohne Satzverlust zum Titel und feiert den größten Erfolg ihrer Karriere. Österreichs Frauen-Faustball-Nationalteam holt bei der EM in der Schweiz durch einen 3:0-Sieg gegen Serbien die Bronzemedaille. Gold geht an Deutschland. In der Formel 1 gewinnt Lando Norris den Grand Prix von Ungarn vor Max Verstappen und Kimi Antonelli. Der Brite ist sehr zufrieden mit dem heutigen Rennboliden und freut sich über seinen ersten Saisonsieg.
4: The car was beautiful to drive and I felt very confident. I'm just happy to be back and see the number one again.
1: Der WM-Führende Kimi Antonelli kann noch heute seinen Vorsprung auf den WM-Zweiten Lewis Hamilton ausbauen und nimmt einen komfortablen Vorsprung von 50 Punkten mit in die Sommerpause.

18.43 Uhr haben wir es jetzt, Sonntagabend. Hier ist Radio Niederösterreich mit dem schnellsten Verkehrsservice. Gleich wieder nach Wien auf die Tangente Richtung Kagran. Immer noch Schritttempo vom Absbergtunnel bis zum zweispurigen Baustellenbereich vor dem Handelskai. Zeitverlust 30 Minuten. Kurz nach St. Marx außerdem ein Auffahrunfall. Auf der Weißgerberlände, da ist vor der Rotundenbrücke ein Unfall passiert und ein Fahrstreifen gesperrt. Da gibt es bereits Stau. Und auf der Schüttelstraße brauchen Sie von der Rotundenbrücke bis zur Franzensbrücke bis zu 10 Minuten länger. A21 Wiener Außenring Autobahn Richtung St. Pölten zwischen Brunn und Giesübel. Nach einem Unfall ragt da ein Fahrzeug von einer Pannenbucht auf den rechten Fahrstreifen. Und S6 Semmering Schnellstraße Richtung Wien zwischen Glocknitz und Neunkirchen. 15 Minuten mehr Fahrzeit in einem Baustellenbereich. Wir wünschen gute Fahrt.

0: Nach einer kurzen Verschnaufpause soll es ja in den nächsten Tagen wieder richtig heiß werden. Eine besondere Belastung für Menschen, die diese Zeit in Krankenhäusern oder Heimen verbringen. Die Fernsehsendung Niederösterreich heute berichtet Thomas Birkfenner.
1: Viele Häuser sind, wenn überhaupt, dann nur teilweise klimatisiert. Sowohl der Zentralbetriebsrat der Landesgesundheitsagentur als auch die Patientenanwaltschaft Niederösterreich sehen Handlungsbedarf.

Dem vor dem endgültigen Aus stehen die Altenburger Sängerknaben. 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

0: Schönen Sonntag, jetzt das Wichtigste aus Niederösterreich, Österreich und der Welt mit Christian Postel. Es ist 19 Uhr.
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2: Die Polizei darf zur Identitätsfeststellung keine automatisierten, KI-gestützten Bildvergleiche machen. Das sagt jetzt die Datenschutzbehörde in einer erstinstanzlichen Entscheidung. Das Innenministerium spricht von einer nicht nachvollziehbaren Entscheidung. Florian Katzinger.
3: Man werde die Entscheidung bekämpfen, heißt es in einer Aussendung des Innenministeriums. Der Einsatz des digitalen Bildabgleichs habe ein klares Ziel, Straftäter auszuforschen und diese zum Schutz der Menschen aus dem Verkehr zu ziehen. Die Datenschutzbehörde hat den Abgleich als besonders eingriffsintensiven Verarbeitungsvorgang bezeichnet, für den es derzeit keine ausreichende gesetzliche Grundlage gebe. Es müsse klare Regelungen geben, wann es eingesetzt werden dürfe. Im gegenständlichen Fall haben sich Demonstranten einer Klimademo in Wien zunächst geweigert, die Versammlung aufzulösen und dann auch die rechtlich gedeckte Identitätsfeststellung verweigert. Die Polizei hat von diesen Personen Fotos gemacht und diese mit Behördendatenbanken abgeglichen. Dadurch sind Anzeigen wegen Widerstands gegen die Staatsgewalt erst möglich geworden.
2: Morgen findet der Sommerministerrat statt. Dort will die Regierung das angekündigte Social-Media-Verbot für unter 14-Jährige beschließen. Es soll auch der Kompromiss zur Wehrdienstreform präsentiert werden. Bis dato gibt es aber noch keine Einigung. Streitpunkt ist die Dauer des Zivildienstes. Israel hat erneut zwei führende Mitglieder der palästinensischen Terrororganisation Hamas getötet. Sie wurden von einem Luftangriff getroffen. Erst gestern hatte die israelische Armee den Polizeichef der Hamas im nördlichen Gazastreifen getötet. Zum Sport. Im Fußballcup ist gerade Halbzeitpause bei der Partie Admira gegen Leiter Brodersdorf. Die Südstädter müssen in Hälfte 2 einen Rückstand aufholen. Nico Kainz.
4: Ja, denn sie liegen bereits 2:0 zurück. Die Gastgeber aus der Burgenlandliga überraschen die Admira-Mannschaft völlig und nutzen ihre Chancen eiskalt. In der zweiten Halbzeit muss also mehr kommen von den Südstädtern, wenn sie nicht schon in Runde 1 aus dem Cup fliegen wollen. Auch in Wien ist Halbzeitpause. Da führt die Austria 1:0 gegen den Wiener Sportclub durch ein Tor von Eggestein. Die Gastgeber sind aber keinesfalls zu unterschätzen und kommen im Laufe der Partie immer wieder zu gefährlichen Torchancen. Die beste hat Abasovic mit einem Lattentreffer. Und Hartberg bezwingt die Tiroler aus Imst 3:1. Chad Drew macht in der Nachspielzeit mit dem dritten Treffer den Deckel drauf. Gleich geht's weiter mit den zweiten Spielhälften. Admira hat einen Rückstand aufzuholen und Austria hat den Sportclub nicht zu unterschätzen.
2: Wechselhaft ist es jetzt zum Radio Niederösterreich Wetter mit Robert Deutenhauser.
5: Vor allem in den südlichen Landesteilen kann es jetzt am Abend noch Regenschauer und Gewitter geben. Spätestens nach Mitternacht ist es dann fast überall trocken. Die Temperaturen sinken kaum unter 22 bis 16 Grad. Morgen Montag ein Mix aus Sonne, teils dichten Wolken, stellenweise kann es regnen. Die Temperaturen erreichen 22 bis 30 Grad. In Mistelbach hat es jetzt 29 Grad, in Langerlois und Wien 27, in St. Pölten 25, in Wiener Neustadt 24 und in Weidhofen an der Ibstadt 23 Grad. 19:03 Uhr, Radio Niederösterreich mit dem schnellsten Verkehrsservice. Nach Wien auf die Tangente Richtung Kagran. Schritttempo vom Absbergtunnel bis zum zweispurigen Baustellenbereich vor dem Handelsquai. Zeitverlust 40 Minuten. Die Unfallstelle kurz nach St. Marxt ist allerdings geräumt. Die Unfallstelle auf der Weißgerberlände vor der Rotundenbrücke ist ebenfalls geräumt. Da sind wieder alle Fahrspuren frei. Auf der Schüttelstraße brauchen Sie von der Rotundenbrücke bis zur Franzensbrücke bis zu 10 Minuten länger. Und bloß 10 Minuten auch auf der A4 der Ostautobahn stadteinwärts ab Schwechat. S6 Semmering Schnellstraße Richtung Wien zwischen Glocknitz und Neunkirchen. 15 Minuten mehr Fahrzeit in einem Baustellenbereich. Und A21 Wiener Außenring Autobahn Richtung St. Pölten zwischen Brunn und Gieshübel. Die Unfallstelle ist geräumt. Da sind wieder alle Fahrspuren frei.
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5: Sim ist vorbei. Schönen Sonntagabend mit der Lieblingsmusik und Ihren Musikwünschen. Einen echten Mitsing-Klassiker aus den 60er Jahren haben wir da gleich als ersten Wunsch. Und zwar gleich nach den Four Tops und das ist Amy Grant's Baby.

Gott sei Dank, Sie haben jetzt Zeit für Ihre Musikwünsche hier auf Radio Niederösterreich. Und da hat sich der Reinhard aus dem 19. in Wien bei uns gemeldet. Er würde sich freuen, einen echten Klassiker wieder mal zu hören. Und zwar Bill Ramsey, ohne Krimi geht die Mimi ins Bett.

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Die Brigitte hat uns geschrieben und ich lese jetzt ganz einfach einmal vor. Liebe Hertha, am 23. Juli feierst du deinen 50. Geburtstag und dazu wünsche ich dir von Herzen alles Liebe, Gesundheit, Glück und ganz viele unvergessliche Momente. Zur Erinnerung an unseren wunderschönen gemeinsamen Italienurlaub wünsche ich mir für dich den Song Sotto il Sole von Katrin Seebacher. Möge dich für ein paar Minuten wieder an Sonne, Meer, Vespa, Gelato und unsere vielen gemeinsamen Lacher erinnern. Und denk dran, lass dir den Prosecco so richtig gut schmecken. Es wird gefeiert. Alles Liebe, deine Brigitte. Damit ist alles gesagt. Wir also Sotto il Sole.

0: Der nächste Musikwunsch, der kommt von Josef. Er wünscht sich von Renate Neumeier das neue Lied So a Soa Sommer mit dir.
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0: 19.30 Uhr, Radio Niederösterreich mit dem schnellsten Verkehrsservice. Nach Wien A23, Tangente Richtung Kagran, immer noch Schritttempo vom Absbergtunnel bis zum zweispurigen Baustellenbereich vor der Mandelskä. Ihr Zeitverlust aktuell 30 Minuten. Und S6 Semmering, Schnellstraße Richtung Wien zwischen Glocknitz und Neunkirchen, 15 Minuten mehr Fahrzeit in einem Baustellenbereich. Das sind die Nachrichten in einfacher Sprache auf Radio Niederösterreich.
1: In der deutschen Hauptstadt Berlin hat der Christopher Street Day stattgefunden. Dabei feiern und demonstrieren Schwule, Lesbe und andere sexuelle Minderheiten auf der Straße. Bei dieser Feier ist ein Auto in die Menschenmenge gerast. Eine Frau ist getötet worden, mehrere Menschen wurden verletzt. Der Fahrer des Autos ist geflüchtet. Die Polizei glaubt aber, dass sie den Fahrer kennt. Der Verdächtige ist demnach ein Islamist. Die Polizei fahndet nach ihm. Noch weiß man aber nicht, ob der Verdächtige wirklich mit dem Auto gefahren ist. Man weiß auch noch nicht, warum der Täter in die Menschenmenge gefahren ist. Der deutsche Bundeskanzler Friedrich Merz und der Berliner Bürgermeister Kai Wegner verurteilen die Tat. Lili Tagger ist das größte Tennistalent in Österreich. Die 18-Jährige hat in Prag ihr erstes WTA-Turnier gewonnen. Bei den WTA-Turnieren spielen die besten Tennisspielerinnen der Welt. Lili Tagger hat im Finale gegen die Ukrainerin Daria Snigur 7:6 und 6:2 gewonnen. Lili Tagger ist erst die 10. Österreicherin, die ein WTA-Turnier gewonnen hat. Lili Tagger ist nun eine der 50 besten Tennisspielerinnen in der Weltrangliste. In der kommenden Woche wird es in Österreich wieder sehr heiß. Laut Wetterexperten der Geosphere Austria wird es am Montag und Dienstag noch wechselhaft. Das heißt, es gibt abwechselnd Sonnenschein und Wolken. Auch Regenschauer und Gewitter sind möglich. Am Mittwoch steigt die Temperatur dann aber auf bis zu 37 Grad. Bis zum Freitag kann es dann sogar 38 Grad heiß werden. Vor allem im Osten von Österreich wird es besonders heiß. Diese neue Hitzewelle fällt genau in die Zeit der sogenannten Hundstage. Das ist die Zeit vom 23. Juli bis zum 23. August. Das ist meistens die heißeste Zeit im gesamten Sommer. Das waren die Nachrichten in einfacher Sprache, gelesen von Paul Kraker.
0: Damit gleich zum aktuellen Wetter. Unbeständig jetzt am Sonntagabend, vor allem im Süden, kann es nur Regenschauer und Gewitter geben. Spätestens nach Mitternacht ist es dann fast überall trocken. Es kühlt ab auf 22 bis 16 Grad. Morgen dann wechseln Sonne und Wolken. Stellenweise kann es regnen. Tageshöchstwerte 22 bis 30 Grad. Im heimischen Fußballcup, da läuft die zweite Hälfte zwischen der Admira und Leiter Brodersdorf. Nico Kainz, haben die Südstädte da schon zurückschlagen können?
2: Ja, aber es reicht noch nicht. Sie haben auf 2:1 verkürzen können. Den Anschlusstreffer erzielt Sandro Steiner in Minute 57. Die Admira muss jetzt mit hohem Tempo nach vorne weitermachen, sonst läuft ihnen schon langsam die Zeit davon. Und dann greift das alte Sportlersprichwort: Der Cup hat bekanntlich seine eigenen Gesetze. Eine Viertelstunde geht's noch in der Partie. Und die Austria hat gegen den Wiener Sportclub alles im Griff und führt bereits verdient 4:0. Johannes Eggestein hat heute einen besonders guten Tag erwischt. Nach dem frühen Treffer zum 1:0 legt er das zweite auf und fixiert mit zwei weiteren Treffern den Hattrick.
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0: Radio Niederösterreich am Wochenende. Wir erfüllen Ihre Musikwünsche und da möchte Renate Richnowsky aus St. Pölten ein Lied hören, das man wahrscheinlich am besten in dieser Version kennt. Die Blue Diamonds, die hatten damit in den 60ern einen Riesenhit. 2013 haben sich dann die Olsen Brothers das Lied vorgenommen und genau die möchte die Renate jetzt hören. Spielen wir gern.
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So klingt er. Ihr Sonntagabend mit Radio Niederösterreich. Ein letzter Wunsch geht sich für heute noch aus und da wünscht sich die Claudia Unger das neue Lied der John Fox Band. Tag und Nacht.

0: 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Im heimischen Fußball, da läuft gerade die Nachspielzeit in der Cup-Partie zwischen Admira und Leiter Brodersdorf. Nico Kainz, können die Südstädter eine Blamage noch verhindern?
1: Nein, es schaut nicht danach aus. Es laufen gerade die letzten Sekunden und es scheint so, als würde es den Südstädtern tatsächlich nicht gelingen, den Ausgleichstreffer zu erzielen. Nach wie vor steht es 1:2. Der Treffer von Sandro Steiner wird wohl schlussendlich zu wenig sein und die Admira könnte in der ersten Cup-Runde gegen einen Burgenlandligisten ausscheiden. Die Austria hingegen hat gegen den Wiener Sportclub leichtes Spiel. Das Spiel ist schon abgepfiffen und die Austria gewinnt 5:0. Johannes Eggestein ist der Mann des Spiels. Er darf sich heute über einen Hattrick freuen. Um 20.30 Uhr trifft dann noch Rapid auf Wienerberg, live zu sehen in ORF Sport Plus.
0: Nach den Nachrichten um 20 Uhr, da geht es dann weiter bei uns mit einer zweistündigen Reise durch die Zeit, durch viele Jahrzehnte österreichischer Musikgeschichte. Viel Spaß mit der Radio Niederösterreich Zeitreise. Mein Name ist Robert Deutenhauser. Schönen Abend noch.

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1: Am Mikrofon begrüßt Sie Cornelia Krebs. Nach dem mutmaßlich islamistischen Terroranschlag am Rande des Christopher Street Days in Berlin ist der Tatverdächtige bei einem Polizeieinsatz getötet worden. Das bestätigte die Senatsinnenverwaltung. Zuvor hatten mehrere Medien darüber berichtet. Eine Frau kam bei der Attacke gestern Abend ums Leben. 29 Menschen wurden verletzt. Die verheerenden Waldbrände in Spanien und Frankreich sind weiter außer Kontrolle. In der Region um Bordeaux haben sich die Flammen in der Nacht auf heute weiter ausgebreitet. Weitere Menschen haben ihre Häuser verlassen müssen. Insgesamt ist allein im Südwesten Frankreichs rund eine Viertelmillion Menschen auf der Flucht vor den Flammen. Alexander Kofler berichtet.
2: Im dichten Rauch kämpfen die Feuerwehrleute Tag und Nacht gegen die teils meterhohen Flammen. Trotzdem gelingt es nicht, die Waldbrände unter Kontrolle zu bringen, so Feuerwehrmann Arnaud de Grange. Es ist so furchtbar. Die Flammen sind zwar noch weit weg, aber laut Prognose wird der Wind im Lauf des Tages stärker und deshalb wird sich der Brand weiter ausbreiten. Vororte von Bordeaux werden bereits evakuiert. In der Messehalle der Stadt sind Feldbetten aufgebaut. Eine riesige Notunterkunft für Menschen und ihre Haustiere. Wir haben nur das Notwendigste mitnehmen können, erzählt dieser Mann. Auch in Spanien wüten die Waldbrände weiter. In der Nähe von Valencia gibt es bereits ein Todesopfer zu beklagen.
1: Die Alte Donau hat unter den zahlreichen Badenden zu leiden. Laut Gerald Löw, dem Leiter der Abteilung für Wiener Gewässer, sind 80% der Verschmutzungen auf Badegäste zurückzuführen, verursacht durch Urin und Sonnencreme. Florian Katzinger berichtet.
3: 1,5 Millionen Badegäste zählt die Stadt Wien jährlich in den Bädern der Alten Donau und an den freien Badestellen. Die Badegäste sorgen aber auch für Verschmutzungen, wie der Leiter der Wiener Gewässer Gerald Löw sagt. 80% stammen vom Menschen.
4: Wie machen das die Wiener und Wienerinnen? Sie kommen hin, breiten ihr Badetuch aus, haben vielleicht einen Picknickkorb, ziehen sich aus und dann schmieren sie sich einmal mit Sonnencreme ein. Und dann gehen sie ins Wasser. Dann nach ein paar Stunden denken sie sich, naja, das WC ist ein bisschen weiter weg. Auch das kann man so erledigen. Das ist das, wo wir in Zukunft wirklich darauf schauen sollen, dass die Leute bewusster damit umgehen.
3: Ein Naturgewässer ist eben kein WC und Badegäste sollen sich nicht direkt vor dem Schwimmen mit Sonnencreme einschmieren und bei den öffentlichen Duschen abduschen. Denn die Gefahr, dass das Wasser kippt, ist real. 1990 ist das schon einmal so gewesen. Dann hat es Jahre gedauert, bis das Wasser sich erholt hat.
1: Jetzt ist es amtlich. Tadej Pogacar gewinnt die Tour de France 2026. Philipp Wartzak.
5: Insgesamt zum 5. Mal gewinnt er die Tour de France. Der Slowene beendet die Frankreich-Rundfahrt mit 6,5 Minuten Vorsprung auf den zweitplatzierten Belgier Evenepoel. Pogacar hat die 113. Tourausgabe mit diversen Solosiegen und Klettershows der Bergetappen dominiert. Bester Österreicher wird Felix Großschartner als 32.
1: Das waren die Nachrichten mit Cornelia Krebs. Zum Wetter.
6: Vor allem in Kärnten, der Steiermark und im südlichen Niederösterreich gehen noch einige Regenschauer sowie einzelne Gewitter nieder. Sie werden aber allmählich weniger und klingen in der Nacht weitgehend ab. Dann ziehen aber an der Alpen-Nordseite einzelne Schauer heran. Die Tiefstwerte liegen zwischen 8 Grad in einzelnen Tälern und 22 Grad im windigen Osten. Morgen an der Alpen-Nordseite immer wieder Wolken und ein paar Regenschauer, dazwischen etwas Sonne. Im Osten und Süden länger sonnig und nur einzelne Schauer. Sehr windig und zwischen 21 Grad im Ausseerland und 31 in Kärnten. So viel zum Wetter mit Jörg Stiebauer.
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1: Am Mikrofon begrüßt sie Cornelia Krebs. Der mutmaßliche Attentäter von Berlin ist tot. Der 21-Jährige, der beim Christopher Street Day gestern in die Menschenmenge gerast sein soll, ist bei einem Polizeieinsatz erschossen worden. Andreas Pfeiffer in Berlin, das ist seit kurzem offiziell bestätigt.
2: Ja, mittlerweile hat auch der Berliner Senat bestätigt, dass der Angreifer Abdul B. nicht mehr lebt. Eine Einsatzgruppe der Polizei hat ihn in einer Gartenlaube im äußersten Westen der Stadt in Spandau ausfindig gemacht. Es kam zu einem Schusswechsel, der mit dem Tod des mutmaßlichen islamistischen Attentäters endete. Unklar ist noch, ob es sich bei einer Festnahme im Zuge der Ermittlungen um einen Komplizen handelt. Seine Aussagen wären dringend vonnöten, um Tathergang und Tatmotiv restlos zu klären.
1: Danke, Andreas Pfeiffer. Das erste Mal seit mehr als 2 Wochen dürfte es in der Nacht keine gegenseitigen Angriffe zwischen dem Iran und den USA gegeben haben. Doch der Krieg zieht immer weitere Kreise, denn zuletzt soll die Ukraine einen iranischen Frachter angegriffen haben, Theresa Kulowitz berichtet.
3: Als wäre der Krieg im Nahen Osten nicht schon komplex genug, kommt nun ein weiterer Akteur hinzu, die Ukraine. Das iranische Außenministerium spricht von einem Angriff auf einen Frachter im Kaspischen Meer. Eine Person sei dabei gestorben. Die Ukraine bestätigt Angriffe. Bei den getroffenen Schiffen handelt es sich laut der Ukraine um ein Kriegsschiff sowie einen Frachter, der zum Transport für Militärgüter zwischen Russland und dem Iran genutzt wurde. Der ukrainische Präsident Zelensky spricht außerdem davon, dass der Iran von Russland mit Satellitenbildern unterstützt wird, die dem Iran in weiterer Folge Angriffe in der Region ermöglichen. Russland und der Iran sind Verbündete. Der Iran betont zwar, dass man sich bis dato nicht in den Krieg zwischen Russland und der Ukraine eingemischt hat. Militärexperten sprechen allerdings eine andere Sprache. Russland sei massiv mit Drohnen aus dem Iran unterstützt worden in den letzten Jahren, heißt es da.
1: Plötzliche Unwetter und Wetterumschwünge haben am Elbrus am Wochenende mindestens 6 Menschenleben gefordert. Der mit 5.642 Metern höchste Gipfel Russlands wurde nach Angaben des regionalen Zivilschutzes zur tödlichen Falle für 5 Bergsteiger und Bergsteigerinnen aus Bosnien-Herzegowina sowie einen russischen Kameraden. Alle 6 seien beim Abstieg ums Leben gekommen, hieß es. In der ersten Runde des ÖFB-Cups setzt sich Bundesligist Austria Wien gegen den Wiener Sportclub durch. Hartberg musste gegen Imst kurz zittern. Philipp Barzak.
4: Austria Wien zieht gegen den Wiener Sportclub mit 5:0 in die nächste Runde ein. Bereits nach 62 Sekunden geht die Austria in Führung. 20 Minuten später muss Alexander Dragovic nach einer Platzwunde ausgewechselt werden. Man of the Match wird Johannes Eggenstein, der gleich 3-mal trifft. In Tirol gewinnt Hartberg gegen Imst mit 3:1. Die Steirer führen früh mit 2 Toren, ehe Imst noch vor der Pause verkürzt. In der 55. Minute vergeben die Tiroler einen Elfmeter zum möglichen Ausgleich. Das 3:1 in der 92. Minute dann nur noch Formsache.
1: Das waren die Nachrichten mit Cornelia Krebs. Zum Wetter.
5: Vor allem in Unterkärnten der Steiermark und im südlichen Niederösterreich gehen immer noch ein paar Regenschauer sowie einzelne Gewitter nieder. Sie werden aber bereits weniger und gingen in der Nacht ab. Dann ziehen aber an die Alpen-Nordseite einzelne Schauer heran. Die Temperaturen sinken auf 22 bis 8 Grad. Morgen dann an der Alpen-Nordseite immer wieder Wolken und ein paar Regenschauer, dazwischen etwas Sonne. Im Osten und Süden länger sonnig und nur einzelne Schauer. Häufig lebhafter bis starker Westwind und zwischen 21 Grad etwa im Außerfern und 31 Grad in Kärnten. So viel zum Wetter mit Jörg Stibor.
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1: Ich reg dich nicht auf, sie fix.
0: Von Memphis bis Schoppen, oben bin ich gelaufen, für Samuel Tau.

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1: Am Mikrofon begrüßt sie Cornelia Krebs. Der mutmaßliche Attentäter von Berlin ist tot. Der 21-Jährige, der beim Christopher Street Day gestern in die Menschenmenge gerast sein soll, ist bei einem Polizeieinsatz erschossen worden. Andreas Pfeiffer aus Berlin.
2: Ein Sondereinsatzkommando der Berliner Polizei hat den gesuchten mutmaßlichen Täter kurz nach 18 Uhr in einer Kleingartensiedlung im Westen der Stadt ausfindig gemacht. Es kam zu einem Schusswechsel, den der Polizeisprecher Florian Naht so erklärt.
3: Der Tatverdächtige ist hier mit einer Stichwaffe bewaffnet auf die Kräfte zugelaufen. Deshalb kam es hier zum polizeilichen Schusswaffengebrauch. Im Zuge dieses Schusswaffengebrauchs hatte sich der Tatverdächtige so schwere Verletzungen zugezogen, dass er hier zwar von Notärzten noch reanimiert werden konnte, aber am Ort verstorben ist.
2: Ob ein im Zuge der Ermittlungen festgenommener Mann eine Mitverantwortung trägt, ist noch nicht geklärt. Wegen des islamistischen Tathintergrunds wird der Fall nun vom Generalbundesanwalt übernommen.
1: Der deutsche CDU-Verkehrsminister Patrick Schnieder ist heute einem Rauswurf durch den deutschen Kanzler Friedrich Merz zuvorgekommen und hat selbst um seine Entlassung gebeten. Nachfolger Schnieders soll der CDU-Politiker Steffen Bilger werden. Die USA haben inmitten des Irankriegs die Verlegung von weiterem Militär in den Nahen Osten bestätigt. Der US-Botschafter bei der UNO, Mike Waltz, sagte gegenüber dem US-Sender CBS News, zusätzliche Kapazitäten würden in die Region verlegt. Genauere Angaben machte er nicht. Die Lage im Westjordanland bleibt nach der tödlichen Gewalt in den vergangenen Tagen angespannt. Die palästinensische Nachrichtenagentur Wafa meldete heute mehrere verletzte palästinensische Arbeiter nach einem Angriff radikaler israelischer Siedler in der Nähe der Stadt Ramallah in der Nacht. Laut palästinensischen Medien setzten die Siedler zudem zwei Moscheen, ein Haus sowie Fahrzeuge in Brand. Vor einem Jahr gab es am Perschmannhof in Kärnten, eine Gedenkstätte der Kärntner Slowenen, einen äußerst umstrittenen Polizeieinsatz. Nach einer umfassenden Analyse des Einsatzes wurden Führungskräften Verfehlungen vorgeworfen. Nun gibt es auch einen neuen Erlass, der festlegt, wie die Polizei bei derartigen Einsätzen vorzugehen hat. Maria Kern berichtet.
4: Der Polizeieinsatz am Perschmannhof wurde von einer Expertenkommission untersucht. Diese hat 13 Empfehlungen ausgesprochen. 9 davon wurden laut Innenministerium bereits umgesetzt. Nun gibt es auch einen neuen Erlass, also eine Handlungsanleitung für Einsätze an sensiblen Orten, so Ministeriumssprecher Harald Noschiel.
5: Da steht zum Beispiel drinnen, dass es unbedingt notwendig ist, bereits vorher Kontakt mit den Veranstaltern aufzunehmen, dass man beim Einschreiten deeskalierend wirkt und dass man zum Beispiel alles genau dokumentieren muss, um auch nachvollziehen zu können, was alles passiert ist.
4: Der Einsatz am Perschmannhof hatte viel Kritik ausgelöst, weil die Polizei wegen des Verdachts von Verwaltungsübertretungen in einem antifaschistischen Camp unter anderem mit Hubschrauber und Diensthunden eingeschritten war.
1: Wir kommen zum Wichtigsten vom Sport. In der Formel 1 holt Lando Norris beim Großen Preis von Ungarn den ersten McLaren-Saisonsieg. Reporter Philipp Watzak.
6: Wie auch letztes Jahr gewinnt Lando Norris in Budapest. Max Verstappen wird Zweiter, Jungster Kimi Antonelli macht das Podium komplett. Hamilton rutscht wegen einer 5-Sekunden-Strafe hinter Leclerc auf Rang 5. Oscar Piastri scheidet kurz vor dem Ende mit Getriebeschaden aus. Die Formel 1 geht jetzt in die Sommerpause und ist am 23. August zurück beim Großen Preis der Niederlande. Zwei Bundesligisten haben heute in der ersten Runde des ÖFB-Cups überzeugt. Austria Wien kommt souverän weiter. Gegen den Wiener Sportclub setzt man sich mit 5:0 durch. Hartberg gewinnt gegen Imst mit 3:1. Rapid will gegen den SV Wienerberg nachziehen. Derzeit steht es 3:0. Etwa 10 Minuten werden noch gespielt. Tennisass Lili Tager hat zum ersten Mal in ihrer Karriere ein WTA-Turnier gewonnen. Die 18-jährige Osttirolerin gewinnt gegen Darius Nigo nach einer Aufholjagd im ersten Satz mit 7:6 und 6:2. Sie erhält ein Preisgeld in Höhe von knapp 33.000 Euro. Es ist ihr größter Erfolg in ihrer noch so jungen Karriere. Und jetzt ist es amtlich. Tadej Pogacar gewinnt bereits zum 5. Mal die Tour de France. Er kommt mit 6,5 Minuten Vorsprung ins Ziel.
1: Das waren die Nachrichten mit Cornelia Krebs. Zum Wetter.
7: Größtenteils verläuft die Nacht trocken. Auch die Regenschauer in der Steiermark und im südlichen Niederösterreich klingen langsam ab. Einzelne Schauer sind heute Nacht aber wieder an der alten Nordseite dabei. Morgen Montag ziehen dann von Vorarlberg bis ins Mostviertel immer wieder Wolken und ein paar Regenschauer durch. Dazwischen zeigt sich die Sonne. Im Osten und Süden wird es länger sonnig und es bilden sich nur einzelne Schauer. Häufig lebhafter bis starker Westwind und Höchstwerte zwischen 21 Grad etwa im Außerfern oder im Ausseerland und 31 Grad in Kärnten. So viel zum Wetter mit Jörg Stibor.
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1: Am Mikrofon begrüßt Sie Cornelia Krebs. Die heimische Bundesregierung will morgen das angekündigte Social-Media-Verbot für unter 14-Jährige beschließen. Weil auch die Wehrdienstreform präsentiert werden soll, findet die Regierungssitzung in der Schwarzenberg-Kaserne in Salzburg statt. Bis dato gibt es bei dem Thema aber noch keine Einigung. Aktueller Streitpunkt ist die Dauer des Zivildienstes. Maria Kern.
2: Derzeit werde noch verhandelt, heißt es bei den Regierungsparteien. Konkret spießt es sich beim Zivildienst. ÖVP und SPÖ dürften sich auf 9 Monate Zivildienst plus 2 Monate an Schulungen oder Übungen verständigt haben. Doch die Neos stehen da nach wie vor auf der Bremse. Beim Grundwehrdienst dürften die 3 Parteien dagegen einen Kompromiss gefunden haben. Zu 6 Monaten Grundwehrdienst sollen 3 Monate an Milizübungen dazukommen. Niederösterreichs Militärkommandant Georg Hertinger sagt zu diesem Modell:
3: Wenn es kommt, dann gehört es rasch umgesetzt, sodass wir ab dem nächsten Jahr irgendwann damit beginnen können, das auch in unsere Ausbildung hineinzubringen.
2: Das Bundesheer hätte wie die ÖVP 8 Monate Grundwehrdienst und 2 Monate an Übungen bevorzugt. Doch SPÖ und Neos waren gegen dieses Modell.
1: In Spanien und Frankreich wüten weiterhin verheerende Waldbrände. Im Gebiet um Bordeaux in Südwestfrankreich sind 220.000 Menschen in Sicherheit gebracht worden. Die Flammen rücken der Stadt immer näher. Bei den Bränden nahe Madrid hat sich für die Löscharbeiten das Wetter etwas gebessert. Trotzdem breiten sich die Brände aus. Von dort meldet sich Josef Manola.
4: Der Kontrast zwischen dem Leben in der Hauptstadt und dem nur 40 Kilometer entfernten Brandgebiet könnte nicht größer sein. In Madrid scheint die Sonne bei 24 Grad. Über der Brandzone ziehen dichte Rauchwolken. Der beißende Geruch von Asche liegt in der Luft. Der Temperatursturz in der vergangenen Nacht hat den Feuerwehren geholfen. Die Zahl der Menschen, die ihre Häuser verlassen mussten, steigt von Stunde zu Stunde. Das heißt, das Brandgebiet weitet sich aus. Ein Vergleich macht es deutlich. Die 3 Brandherde westlich von Madrid haben innerhalb einer Woche eine größere Fläche zerstört, als im ganzen Vorjahr in dieser Region verbrannt ist. Die Behörden sprechen noch von einem Feuer, das außer Kontrolle ist. Für die kommenden Tage werden wieder Spitzentemperaturen erwartet. Die angespannte Lage wird sich weiter verschärfen.
1: In einem begrenzten Bereich im Gazastreifen sollen Vertreter der palästinensischen Übergangsverwaltung und ein Teil der internationalen Stabilisierungstruppe demnächst ihre Arbeit aufnehmen können. Eine entsprechende Genehmigung habe das israelische Sicherheitskabinett erteilt, berichten israelische Medien. Die Übergangsverwaltung besteht aus zivilen Fachleuten ohne Verbindung zur Terrororganisation Hamas. Das waren die Nachrichten mit Cornelia Krebs. Und jetzt zum Wetter.
5: Der Montag bringt von Vorarlberg bis ins Mostviertel immer wieder Wolken und ein paar Regenschauer. Dazwischen zeigt sich auch die Sonne. Im Osten und Süden wird es länger sonnig und es bilden sich nur einzelne Schauer. Häufig weht lebhafter bis starker Westwind und die Temperaturen erreichen 21 bis 27, im Osten und Süden 27 bis 31 Grad. Am Dienstag viel Sonne, ein paar Wolken in der Osthälfte Österreichs. Deutlich weniger Wind und 25 bis 32 Grad. So viel zum Wetter mit Jörg Stibor.
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1: Es ist Montag, der 27. Juli. Am Mikrofon begrüßt sie Cornelia Krebs. Nach dem mutmaßlich islamistischen Terroranschlag am Rande des Christopher Street Days in Berlin ist der Tatverdächtige bei einem Polizeieinsatz getötet worden. Das teilte die Berliner Polizei mit. Bei einem Einsatz in einer Kleingartenanlage in Berlin-Spandau sei der mutmaßliche Täter mit einer Stichwaffe auf die Einsatzkräfte zugelaufen. Daraufhin habe das Berliner SEK auf ihn geschossen. Die USA und der Iran haben ihre gegenseitigen Angriffe ausgesetzt und bemühen sich um Verhandlungen. US-Präsident Donald Trump will seinem UNO-Botschafter zufolge der Diplomatie eine Chance geben. Der Iran werde seine Angriffe aussetzen, solange die USA die ihren unterbrechen, sagte zudem ein iranischer Insider der Nachrichtenagentur Reuters. Syrien arbeitet nach Darstellung von Übergangspräsident Ahmed al-Sharaa aktiv daran, unter Beteiligung mehrerer anderer Länder eine Sicherheitsvereinbarung mit Israel zu erzielen. Angaben des Senders Al Jazeera zufolge äußerte al-Sharaa die Hoffnung, dass ein solches Abkommen den Weg zu einem umfassenden Frieden ebnen könnte. Die beiden Länder haben sich zu Beginn des Jahres darauf geeinigt, einen Kommunikationskanal unter US-Aufsicht einzurichten. Ob Schlüsseldienstinstallateur oder Dachdecker, betrügerische Handwerker verursachen jedes Jahr Schäden in Millionenhöhe. Jeder sechste Mensch in Österreich gibt an, bereits Opfer eines Betrugs geworden zu sein, so die aktuelle Studie des Kuratoriums für Verkehrssicherheit. Ein Bericht von Vanessa Gruber und Sarah Heidenreich.
2: Der Schlüssel steckt innen, die Tür fällt ins Schloss. In solchen Situationen muss es schnell gehen. Genau diesen Zeitdruck nutzen unseriöse Handwerker für Betrugsmaschen aus. Jede sechste Person in Österreich ist laut einer Umfrage des Kuratoriums für Verkehrssicherheit bereits Opfer eines Handwerkerbetrugs geworden. Besonders häufig seien dubiose Notdienste, mangelhafte Arbeiten und Haustürbetrug. Gerade letztere seien besonders dreist. Armin Kaltenegger vom Kuratorium für Verkehrssicherheit nennt ein Beispiel.
3: Es läutet an meiner Tür, die Hausverwaltung schickt mich es gibt ein Problem mit Wasser, wir müssen da was machen. Dann wird irgendetwas gemacht, notwendig ist es nicht, und horrende Leistungen dann abgerechnet.
2: Vergangenes Jahr sind bis zu 200 Fälle von Haustürbetrug angezeigt worden, so das Bundeskriminalamt. Der Schaden liege bei etwa 1 Million Euro. Die Dunkelziffer dürfte allerdings deutlich höher sein.
1: Dass die Schifffahrt auf der Donau nur noch eingeschränkt möglich ist, darüber haben wir erst vor wenigen Tagen berichtet. Mittlerweile sind die Pegel weiter gesunken. Am frühen Nachmittag hat der Pegel Kienstock am Freitag mit 110 Zentimetern sogar seinen historischen Tiefstand erreicht. Und das hat besorgniserregende Auswirkungen auf die Fischbestände. Mehr von Petra Ottic.
4: So tief ist der Donaupegel bei Kienstock noch nie gefallen. Für die Fische in der Donau ist das extreme Niederwasser eine große Bedrohung. In Ufernähe haben sich bis zu 30 Grad warme Tümpel gebildet. Hier haben die kleinen Brutfische keine Überlebenschance. Der Wachauer Fischereiaufseher Hermann Miedler sagt:
5: Ich befürchte, weil für die ganze nächste Woche wird Temperatur wieder bis zu 40 Grad angesagt, dass der Wasserstand noch tiefer runtergeht, die Temperatur des Wassers noch steigt und für die Fische immer dramatischer wird das Ganze. Und man kann nicht wirklich was tun dagegen.
4: Die ohnehin schon angespannte Lage dürfte sich also in den nächsten Tagen verschärfen.
1: Zum Wetter.
6: Der Montag bringt von Vorarlberg bis ins Mostviertel immer wieder Wolken und ein paar Regenschauer. Dazwischen zeigt sich auch die Sonne. Im Osten und Süden wird es länger sonnig und es bilden sich nur einzelne Schauer. Häufig weht lebhafter bis starker Westwind und die Temperaturen erreichen 21 bis 27, im Osten und Süden 27 bis 31 Grad. Am Dienstag viel Sonne, ein paar Wolken in der Osthälfte Österreichs. Deutlich weniger Wind und 25 bis 32 Grad.
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1: Im Studio Sebastian Rosenauer. Es ist 1 Uhr. In Österreich gelten ab August strengere Regeln für künstliche Intelligenz. Wenn man etwa mit der KI Bilder generiert, die aussehen wie echte Menschen, muss das künftig gekennzeichnet werden. Eva Wackenreuther berichtet.
2: Eine neue Vorgabe des Europäischen AI Acts krempelt den Umgang mit KI um. Künftig soll jeder wissen, wenn künstliche Intelligenz im Spiel ist. Betroffen sind etwa Chatbots, die KI verwenden, aber auch künstlich erstellte Bilder und Videos, erklärt Ursula Illibauer von der Wirtschaftskammer.
3: Das klassische Beispiel ist, ich generiere ein Bild von einer Person, also von einem Menschen, ein sogenanntes Deepfake. Das wirkt eben wie echt, ist es aber letztendlich nicht, weil eben KI generiert. Sowas muss ich dann ab dem 2. August kennzeichnen.
2: Die zuständige Aufsichtsbehörde, die Verstöße auch ahnden könnte, gibt es in Österreich aber noch nicht. Die ist erst in Arbeit. Die Kennzeichnungspflicht gilt aber natürlich trotzdem.
1: Hunderte Anzeigen bei einem Tuning-Treffen in Oberösterreich. Die Polizei im Bezirk Rohrbach hat mehr als 100 Tuning-Fans beim Zuschnellfahren erwischt. Noch einmal mehr als 100 Anzeigen hat es wegen technischer Mängel an den Autos gegeben. Ein Lenker hatte außerdem einen manipulierten Auspuff, der um gut 40 Dezibel lauter war als erlaubt. Nach 8 Monaten in der Raumstation ISS sind 3 Astronauten auf die Erde zurückgekehrt. Die 2 Russen und ein Amerikaner sind mit ihrer Raumkapsel erfolgreich in der kasachischen Steppe gelandet. Trotz des Kriegs in der Ukraine arbeiten Russland und die USA auf der Raumstation weiter zusammen. Der Formel 1 Grand Prix in Budapest endet mit einem Sieg für McLaren. Weltmeister Lando Norris hat sich durchgesetzt, Gerhard Prosker.
4: Der Brite wiederholt den Vorjahressieg, gewinnt von der Pole Position aus und feiert seinen 12. Grand Prix-Sieg, den 1. Sieg als Weltmeister.
5: Beautiful. Car was unbelievable today. Well done, guys. Incredible. Thank you very much. I love you all.
4: Max Verstappen rettet Rang 2 ins Ziel vor Kimi Antonelli, der immerhin als Dritter noch mitdarft zur Siegerehrung. Dahinter dann die Ferraris, 4. Charles Leclerc, 5. Lewis Hamilton, der wegen einer 5-Sekunden-Strafe hinter seinen Teamkollegen zurückfällt. Und George Russell verpatzt den Start, kämpft sich vom letzten Platz noch auf Rang 7 vor. In der Weltmeisterschaft nimmt Kimi Antonelli 50 Punkte Vorsprung auf Hamilton mit in die 4-wöchige Sommerpause und kann damit den Urlaub, glaube ich, genießen.
1: Und damit zum Wetter mit Nathalie Auer.
6: Zeitweise Sonnenschein erwartet uns heute. Die meisten Sonnenstunden gibt's von Osttirol bis ins Burgenland. Wolken sind aber auch ein paar dabei und die bringen bis Mittag von Vorarlberg über Salzburg bis ins westliche Niederösterreich ein paar Schauer. Am Nachmittag kann es dann auch weiter im Osten und Süden stellenweise nass werden. Allerdings spürt ihr heute auch den Wind. Er bläst oft mit Spitzen von 40 bis etwa 60 Kilometer pro Stunde. Dazu gibt's heute Höchstwerte von meist 22 bis 30 Grad. Im Lauf der Woche erwarten uns dann viele Orte um und über 35 Grad.
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1: Am Mikrofon Sebastian Rosenauer. Es ist 2 Uhr. Der mutmaßliche Attentäter von Berlin ist tot. Er ist bei einer Auseinandersetzung mit der Polizei von einem Beamten erschossen worden, berichtet aus Berlin Andreas Pfeiffer.
2: Ein Sondereinsatzkommando der Berliner Polizei hat den gesuchten mutmaßlichen Täter kurz nach 18 Uhr in einer Kleingartensiedlung im Westen der Stadt ausfindig gemacht. Es kam zu einem Schusswechsel, den der Polizeisprecher Florian Naht so erklärt.
3: Der Tatverdächtige ist hier mit einer Stichwaffe